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2: Sie heißen Dampfnudelblues oder Leberkäse-Junkie. Mit jedem neuen Eberhofer-Krimi im Kino ist ein Zuschauerrekord gefallen. Den letzten Film der Reihe haben alleine 1,5 Millionen Kinogänger gesehen. Steckerl-Fisch-Fiasko. Was für ein Wort. Steckerl-Fisch-Fiasko heißt der neue Eberhofer, der diese Woche in den Kinos startet. Aber im Kino geht noch so viel mehr, Filmexperte Jörg Albrecht.
3: Auf jeden Fall. Statt nämlich immer mehr vom selben habe ich zwei Neustarts, die sich richtig lohnen. Der erste ist Sunny Dancer mit einem bekannten Gesicht aus den Serien Game of Thrones und The Last of Us. Bella Ramsey spielt die 17-jährige Ivy, die Krebs hatte und die ihre Eltern jetzt in ein Ferienlager schicken wollen, wo sie auf Gleichaltrige treffen soll, die eine ähnliche Geschichte hinter sich haben.
4: Nein, kommt nicht in Frage.
5: Ein Chemocamp?
6: Hey, das ist ziemlich unsensibel, Ivy.
5: Das Bob? Ist total das Freakcamp.
3: Ist es natürlich nicht, wie Ivy herausfinden wird, wobei sie für 4 Wochen auch auf den sehr speziellen Humor ihrer Eltern verzichten muss.
6: Der könnte was sein, denkst du nicht? Vielleicht ein bisschen. Das ist aber schon süß, oder?
5: Nein, das ist nicht mein Typ.
6: Naja, du warst vor 3 Jahren Karl und auch nicht unser Typ.
3: Sunny Dancer kann man sich so vorstellen wie Club der Roten Bänder, nur mit britischem Humor. Das ist witzig und bewegend und Bella Ramsey ist echt klasse. Starker Auftritt, starker Film.
2: Also Sunny Dancer, eine Empfehlung von unserem Filmexperten. Und der zweite Film, den Jörg empfiehlt, ist dann Exit 8. Das ist ein Horror-Mystery-Thriller.
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0: Das Wetter.
1: Heute Nacht gibt es keinen Regen weiterhin, dazu 16 bis 12 Grad. Heute tagsüber dann wieder richtig heiß, bis 36 Grad, dazu viel Sonne und weiter trocken. Und so sieht es auch am Freitag aus, bis 38 Grad.
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2: A40 Essen-Dortmund zwischen Dortmund-Barob und Dortmund-Hombruch, 1 Kilometer Stau. Wir wünschen allen unterwegs gute Fahrt.
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1: Die Sonnenfinsternis ist durch, aber wenn ihr gerade Zeit habt, in den Himmel schauen, lohnt sich immer noch. Stichwort Perseiden. Noch bis 4 Uhr erreichen sie in diesem Jahr ihren Höhepunkt. Ihr könnt also in dieser Nacht ganz, ganz viele Sternschnuppen sehen. Das wird voll schön. Also wünscht euch was für mich mit, bitte, ja? Und eine schöne Nacht mit uns jetzt mit Musik von den Sugar Babes.

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0: komm. Den Song hier, den kennt ihr alle. Bailando von Luna. Und Luna war bei uns zu Besuch, ganz Luna-like, mit bunten Haaren, Glitzersteinen im Gesicht und einem riesigen Lächeln. Und wir haben unter anderem auf den Anfang ihres größten Hits geschaut.
1: Bailando ist so ein unglaublich besonderen Song. In dem Jahr 98 waren wir schon, ich war als Sängerin Charisma unterwegs. Und es kam so die Idee von jemand von der Plattenfirma, der gesagt hat, Bailando habe ich gehört, das ist absolut euer Ding. Dann bin ich in Müllheim an der Ruhr in dem Studio reingegangen und habe in 40 Minuten das runtergesungen. Bailando, bailando, amigos, adios, adios, el silencio loco. Einfach mit ganz viel Leichtigkeit.
0: In 45 Minuten, Wahnsinn. Und dann auch noch hier bei uns in NRW, in Müllheim an der Ruhr, so schnell kann Megakult entstehen. Bei Luna steht dabei besonders eins im Vordergrund, nämlich die gute Laune.
1: Ich singe auch einen Song wie Bailando, Vamos a la Playa oder andere Songs von mir mit so viel Freude, weil ich will ja auch gerne die gute Laune rüberbringen. Ich bin seit so viele Jahre mit meinen Songs unterwegs, dass ich merke, dass ich gute Laune verschenken kann. Mit meiner Musik, mit meinem Dasein, mit meinem Auftritt. Das ist viel wert.
0: Absolut. Und ganz, ganz viel gute Laune gibt es auch einen ganzen Abend lang bei ihrem allerersten Konzert. Das ist wirklich verrückt. Luna hat in all den Jahrzehnten immer nur auf Festivals oder in Fernsehshows gespielt. Und jetzt ist es aber soweit. Am 22.11. nimmt sie uns in Oberhausen 2 Stunden lang mit auf eine Zeitreise. Tickets dafür gibt es online zu kaufen. Und falls ihr noch mehr Geschichten aus Lunas Leben und ihrer Karriere hören wollt, dann gibt es das Interview auch in voller Länge nochmal auf unserer Homepage.
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1: Ich bin Dirk Zeitler. In Deutschland und ganz Europa haben viele Millionen Menschen am Abend gebannt in den Himmel geschaut. Denn schon bevor die Sonne unterging, wurde sie vom Mond verdeckt. In Deutschland war die Sonnenfinsternis nur partiell. Zum Beispiel in Spanien verschwand die Sonne dagegen komplett hinter dem Mond. Kaum war die Sonnenfinsternis am Abend vorbei, bot der Himmel schon ein weiteres Spektakel. Der Sternschnuppenstrom der Perseiden. Bis zu 100 Sternschnuppen sollte man pro Stunde am dunklen Himmel sehen. Kinder sollen künftig Geld vom Staat bekommen, um Vermögen fürs Alter aufzubauen. Und zwar 10 Euro pro Monat zwischen dem 6. und 18. Lebensjahr. Das sieht ein Gesetzentwurf von Finanzminister Klingbeil für eine neue Frühstartrente vor, den das Kabinett beschlossen hat.
2: Die Frühstartrente soll eine Art Startkapital für die Altersvorsorge sein. Sollte das Gesetz im Bundestag beschlossen werden, geht das Geld erstmal an alle Kinder mit dem Geburtsjahrgang 2020. Ab nächstem Jahr kommt dann jedes Jahr der Geburtsjahrgang der dann 6-Jährigen dazu. Die Eltern, Oma oder Opa, sollen das Depot durch freiwillige Zahlungen aufstocken können. Finanzminister Klingbeil rechnet vor, bis zum 18. Lebensjahr hat der Depot einen Wert von rund 2.200 Euro. Daraus können bis zum Renteneintritt über 50.000 Euro werden. Tine Klimach, Nachrichtenredaktion.
1: Die Deutsche Bahn bietet 400 zusätzliche Güterwagen an, um Probleme beim Transport per Schiff auszugleichen. Wegen Niedrigwassers in Rhein, Donau und anderen Flüssen in Deutschland können Schiffe weniger laden. Bundesverkehrsminister Bilger hat sich gestern mit seinen Kollegen aus den Ländern über das Thema ausgetauscht.
3: Als andere Ausweichmöglichkeit haben bis auf Sachsen und Sachsen-Anhalt inzwischen alle Bundesländer das Sonntagsfahrverbot für Lkw ausgesetzt oder gelockert. Bundesverkehrsminister Bilger geht zwar davon aus, dass es noch dauert, bis alle Flüsse wieder normal befahrbar sind, will aber grundsätzlich am Transport per Schiff festhalten und Wasserstraßen besser auf Niedrigwasser vorbereiten. Die Umweltschutzorganisation WWF ist skeptisch und warnt, Fahrrinnen noch weiter auszubaggern. Jan-Henner Reitz zur Nachrichtenredaktion.
1: Zum Sport. Bei der Schwimm-EM in Paris hat Johannes Liebmann Gold über 800 Meter Freistil gewonnen. Der 19-Jährige setzte sich vor seinem deutschen Teamkollegen Sven Schwarz und Salahan Sarkany aus Ungarn durch. Liebmann verbesserte seinen Europarekord um 0,35 Sekunden.
4: Das Wetter. In der Nacht ist es klar und auch trocken. Tiefstwerte haben wir so zwischen 18 und 8 Grad. Schauen wir auf den Donnerstag, der wird wieder richtig schön sonnig, bis 36 Grad in der Spitze. Wird also heiß und Freitag sogar noch heißer, dann bis 38 Grad. Also jeden Tag kommt da jetzt ein bisschen was drauf auf die Temperatur.
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5: Zurzeit liegen uns keine Meldungen vor. Wir wünschen allen unterwegs gute Fahrt.
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4: Robert Jantz ist hier. Gemeinsam geht's durch diese Nacht. Und ich würde sagen, wir starten jetzt mal rein. Machen uns hier eine entspannte Zeit. Los geht's mit drei Hits am Stück. Am Anfang jetzt der gute Ed Sheeran.

0: Swift. 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

0: mit Ace of Base geht's hier durch die Nacht. Und ist das jetzt hier, was wir da gerade erleben, die letzte große Hitzewelle für dieses Jahr? Man weiß es nicht. Hier gibt's jetzt auf jeden Fall mal die richtigen Tipps.
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3: Ja, nee, ist klar.
4: Wir fahren übrigens jetzt gleich nach der Aufnahme zu Svenny und Sven hoch in den Norden. Das sind Verwandte von meiner Perle, ihre Lieblingscousine. Bei denen ist sowieso immer schön, ja. Echt so eine Traumfamilie mit Haus und, Achtung, Riesengarten mit Pool. Ja, ich hab die Badehose schon an. Ich sehe übrigens Hammer aus diesen Sommer. Ey, in meinem Alter so eine Traumfigur, das ist doch Wahnsinn. Als ich eben am Spiegel vorbeikam, habe ich reflexartig gegrüßt und Donnerwetter gesagt. Ja, ich sehe schon die Schlagzeile in der Dithmarscher Tageszeitung. Riesenwels im Privatpool gesichtet. Ja, da kann ich nur sagen, es ist die Badehose. Die betont halt die Konturen so dramatisch. Und das ist vielleicht der wichtigste Tipp in diesen Tagen. Man braucht Freunde oder Verwandte mit einer schönen Gartenlandschaft und einem Schwimmteich oder Pool. Ja, oder wenigstens eine Gartendusche. Meistens wird dann ja auch noch gegrillt und kühle Getränke gibt sowieso. Ja, so bleibt zu Hause die Küche sauber und alle haben Spaß. Ja, ich bin ein verdammtes Genie.
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0: Das Wetter.
1: Gerade ist es bei uns klar und auch trocken. Tiefstwerte haben sich eingependelt zwischen 18 und 8 Grad. In den nächsten Stunden startet dann ein richtig schön sonniger Donnerstag. Regen ist kein Thema und später werden es 31 bis 36 Grad in der Spitze. Morgen legt der Sommer dann nochmal einen drauf, dann bis zu 38 Grad am Freitag.
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2: Zurzeit liegen uns keine Meldungen vor. Wir wünschen allen unterwegs gute Fahrt.
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1: Ob ihr gerade unterwegs seid oder mitten in der Nachtschicht steckt, wir sind bei euch, wir versorgen euch mit guter Musik. Als nächstes jetzt hier ein Hit aus den 2000ern. Ich spiele euch Anastasia.

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0: mal ganz ruhige Töne hier in der Donnerstagnacht. Das war Holly Humberstone mit To Love Somebody. Jetzt wieder was ganz Neues für euch.
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1: Ich bin Dirk Zeitler. In Deutschland und ganz Europa haben viele Millionen Menschen am Abend gebannt in den Himmel geschaut. Denn schon bevor die Sonne unterging, wurde sie vom Mond verdeckt. In Deutschland war die Sonnenfinsternis nur partiell. Zum Beispiel in Spanien verschwand die Sonne dagegen komplett hinter dem Mond.
2: Ob auf Island, Mallorca oder auch in ganz Deutschland, das Schauspiel am Himmel hat Menschen zusammengebracht, ob in einer Warteschlange für eine Schutzbrille oder an Aussichtspunkten mit besonders gutem Blick auf den Horizont. In den Teilen von Spanien, wo die Sonne komplett verdeckt wurde, waren Hotels seit Monaten ausgebucht. Die nächste Sonnenfinsternis, wieder partiell in Deutschland und komplett unter anderem in Spanien, gibt es übrigens schon im nächsten Sommer, Anfang August. Jan-Henner Reitze, Nachrichtenredaktion.
1: Kaum war die Sonnenfinsternis am Abend vorbei, bot der Himmel schon ein weiteres Spektakel. Der Sternschnuppenstrom der Perseiden erreichte in der Nacht seinen Höhepunkt. Bis zu 100 Sternschnuppen sollte man pro Stunde an dunklen Orten über den Himmel huschen sehen können. Kein Wein, Bier oder Sekt mehr für 14-Jährige. Das sogenannte begleitete Trinken unter Aufsicht von Erwachsenen soll in Deutschland verboten werden. Das hat das Bundeskabinett beschlossen. Ziel ist, Jugendliche besser zu schützen. Als nächstes berät der Bundestag darüber.
3: Grundsätzlich gilt schon eine Altersgrenze von 16 Jahren für den Konsum und Verkauf von Bier, Wein, Sekt oder daraus hergestellten Mischgetränken. Ausnahme ist bisher, wenn Jugendliche von einer sorgeberechtigten Person begleitet werden. Aber diese Ausnahme steht im Widerspruch zu den Zielen der Bundesregierung, Jugendliche besser vor den gesundheitlichen Folgen des Alkoholkonsums zu schützen. Wegen der Suchtgefahren hatten sich die Gesundheitsminister schon vergangenes Jahr für ein Verbot ausgesprochen. Der Bundesrat startete eine entsprechende Initiative. Tine Klimach, Nachrichtenredaktion.
1: Nach dem schweren Erdbeben in Kolumbien ist die Zahl der Todesopfer auf 265 gestiegen. Die offizielle Zahl Vermisster liegt demnach bei 496. Einer inoffiziellen Suchseite zufolge werden allerdings noch knapp 4200 Menschen von ihren Angehörigen gesucht. Rettungskräfte arbeiten mit Hochdruck in den Trümmern, um noch vor Ablauf der kritischen 72-Stunden-Frist Menschen lebend zu bergen.
4: Das Wetter.
5: In den nächsten Stunden übernimmt jetzt immer mehr die Sonne und es wird auch wirklich wieder richtig sonnheiß heute. Bis 36 Grad sind drin und morgen wird es sogar noch heißer. Am Freitag erwarten wir Temperaturen bis 38 Grad.
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6: A40 Essen-Dortmund zwischen Dortmund-Barob und Dortmund-Hombruch. 1 Kilometer Stau. Wir wünschen allen unterwegs gute Fahrt.
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4: Robert Janz ist hier. Hallo zusammen. 4 Uhr ist durch. Einen schönen guten Morgen. Und wenn ihr euch jetzt schon zum Start in diesen Tag fragt, wie soll ich diesen Donnerstag überstehen? Ich habe mir hier die Sterne angeguckt, die Sonnenfinsternis. Ich bin völlig übermüdet. Wie soll ich die Frühschicht schaffen? Don't worry. Das sagt auch Leonie jetzt. Und die muss ich auskennen.

0: Neu bei uns war das Universe featuring Daddy DJ Flipside. Gemeinsam geht's hier in Richtung Donnerstagmorgen jetzt mit Musik von Luis Capaldi.
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0: Das Wetter.
1: Kaum Wolken am Himmel, es ist wirklich klar und in den nächsten Stunden kommt jetzt immer mehr die Sonne zum Vorschein und die ist dann auch den ganzen Tag am Start, später bis 36 Grad. Morgen dann der heißeste Tag der Woche wohl, bis 38 Grad sind am Freitag drin.
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2: Zurzeit liegen uns keine Meldungen vor, wir wünschen allen unterwegs gute Fahrt.
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1: Schönen guten Morgen, Robert Jantz ist hier. Rein geht's in diesem Mittwoch und den Anfang, den machen jetzt hier Mark Ronson und Amy Winehouse. Spiele ich euch mit Valerie. Schön, dass ihr schon am Start seid.

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0: Die Die von Shakira und Burna Boy, das ist ja der offizielle Sommerhit 2026. Er ist einer der größten Comedy-Stars, die es in Deutschland gibt, obwohl bald ja nicht mehr. Ne? Kaya Jana lebt ja mittlerweile in der Schweiz und hört auf mit Touren in Deutschland. Ende des Jahres ist Schluss. Einmal kommt ihr aber noch zum Comedy Camp. Das haben wir für euch nochmal klar gemacht. 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So klang das, als er das letzte Mal bei uns auf der Bühne stand.
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1: Ich bin Dirk Zeitler. Erst wurde es dämmerig, dann verschwand die Sonne vollständig hinter dem Mond. Millionen Menschen verfolgten die erste totale Sonnenfinsternis über dem spanischen Festland seit mehr als einem Jahrhundert. Sie feierten lautstark auf Dorfplätzen, Berggipfeln, Stränden, Dachterrassen und eigens eingerichteten Beobachtungsplätzen. In Deutschland schlug eine partielle Sonnenfinsternis Millionen in ihren Bann. Hier wurde die Sonne zu rund 85-90% durch den Mond verdeckt. BAföG-Empfänger sollen im nächsten Jahr mehr Geld bekommen. Das Bundeskabinett in Berlin hat gestern eine entsprechende Reform der Ausbildungsfinanzierung auf den Weg gebracht.
2: Der sogenannte BAföG-Grundbedarf für Studierende wird in zwei Schritten angehoben. Zum Wintersemester 2027/28 auf über 500 Euro, dann zum darauffolgenden Sommersemester auf 560 Euro. Auch das Schüler-BAföG steigt. Ebenso die Wohnkostenpauschale. Das betrifft Studierende, die nicht mehr bei den Eltern wohnen. Nächstes Sommersemester gibt es 60 Euro mehr. Eigentlich sollte sie schon zum nächsten Semester steigen. Aber die Koalition konnte sich nicht auf eine Finanzierung einigen. Gerade junge Menschen leiden derzeit besonders unter den hohen Mieten. Tine Klimach, Nachrichtenredaktion.
1: Die Deutsche Bahn bietet 400 zusätzliche Güterwagen an, um Probleme beim Transport per Schiff auszugleichen. Wegen Niedrigwassers in Rhein, Donau und anderen Flüssen in Deutschland können Schiffe weniger laden. Bundesverkehrsminister Bilger hat sich gestern mit seinen Kollegen aus den Ländern über das Thema ausgetauscht.
3: Die Bahn sagt, kurzfristig bis zu 100 Binnenschiffe ersetzen zu können. Als andere Ausweichmöglichkeit haben bis auf Sachsen und Sachsen-Anhalt inzwischen alle Bundesländer das Sonntagsfahrverbot für Lkw ausgesetzt oder gelockert. Bundesverkehrsminister Bilger geht zwar davon aus, dass es noch dauert, bis alle Flüsse wieder normal befahrbar sind, will aber grundsätzlich am Transport per Schiff festhalten und Wasserstraßen besser auf Niedrigwasser vorbereiten. Die Umweltschutzorganisation WWF ist skeptisch und warnt, Fahrrinnen noch weiter auszubaggern. Jan-Henner Reit zur Nachrichtenredaktion.
1: Der Flughafen von Catania bleibt wegen der anhaltenden Aktivität des Ätna länger geschlossen als zunächst angekündigt. Die Sperrung des Airports auf der italienischen Mittelmeerinsel Sizilien wurde am späten Abend abermals verlängert. Starts und Landungen sind nun bis Freitag um 2 Uhr nicht möglich.
4: Das Wetter. Der Donnerstag startet bei uns mit klarem Himmel. Noch ist es angenehm kühl, aber in den nächsten Stunden wird es jetzt wirklich sehr schnell sommerlich. Ja? Ganz viel Sonne und später bis 36 Grad. Morgen wird es noch mal heißer. Freitag sind nämlich bis zu 38 Grad drin.
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6: Zurzeit liegen uns keine Meldungen vor. Wir wünschen allen unterwegs gute Fahrt.
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4: Kurz nach 5, einen schönen guten Morgen. Und ja, vielleicht braucht man um diese Uhrzeit wirklich so ein bisschen Magie, damit das mit dem Wachwerden irgendwie funktioniert. Mein Name ist Robert Jans und ich versuche hier alles. Und ich habe hier Lady Gaga organisiert mit ihrer Zaubershow. Also wenn jetzt gleich die Augen aufgehen, dann hat's geklappt. Hier ist er mit Abracadabra.

0: Das waren die Toten Hosen und es ist der Morgen nach der Sonnenfinsternis. Na, habt ihr euch die angeschaut? Könnt ihr auf jeden Fall ja auch noch alles bei Instagram sehen oder die anderen auf der Arbeit gleich fragen. Aber damit euch die Themen nicht ausgehen, hat Kevin Zimmer jetzt das, was sonst noch so wichtig ist.
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0: Ja, guten Morgen, Kevin.
2: Ja, guten Morgen, Robert. Aber heute ist die Abnehmspritze nicht mehr nötig. Vor allen Dingen für Menschen, die Angst vor den Peaks hatten bisher. Ab jetzt gibt es nämlich die Abnehmtablette. Ab heute kommt sie in die deutschen Apotheken. Der Wirkstoff ist derselbe wie in den Spritzen. Nur statt der Spritze nimmst du halt jetzt eine Tablette. Seit Mitte Juli ist das Medikament zugelassen. Heute kommt es also in die deutschen Apotheken. Es ist allerdings nur zugelassen für Erwachsene mit starkem Übergewicht und mindestens einer gewichtsbedingten Begleiterkrankung.
0: Okay, dann haben wir noch ein wichtiges Thema und zwar in Berlin wird dem Mauerbau gedacht.
2: Ja, heute vor 65 Jahren begann der Bau der Berliner Mauer und markierte einen der traurigen Höhepunkte der deutsch-deutschen Trennung. Heute wird in Berlin an das Ereignis gedacht, natürlich mit sehr viel Politprominenz.
0: Okay, und dann noch eine Sache und zwar die Fans von Marc Forster, die freuen sich heute auf Köln.
2: Ja, Marc Forster, den kennen wir ja auch hier bei uns aus dem Programm. Der tritt heute in Köln am Tanzbrunnen auf. Da macht er halt während seiner Sommertour.
0: Dann wünschen wir da ganz viel Spaß. Kevin Zimmer war das mit ein paar Highlights, die dieser Donnerstag so bringen wird.
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0: Das Wetter.
1: In den nächsten Stunden gibt's wieder richtig viel Sonne und die Temperaturen, die klettern jetzt in jeder Stunde weiter nach oben. 31 bis 36 Grad. Das ist so das, was die Temperaturen für uns heute vorbereitet haben. Und morgen setzt der Freitag nochmal einen drauf. Dann sind sogar bis 38 Grad drin.
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2: Zurzeit liegen uns keine Meldungen vor. Wir wünschen allen unterwegs gute Fahrt.
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1: Wir sind mit ganz großen Schritten unterwegs in Richtung Donnerstagmorgen. Robert Janz ist hier und ich spiele euch jetzt 90er. Hier ist Would I Lie to You. Schön, dass ihr schon am Start seid.

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0: alle Farben. Habt ihr aber gerade gehört mit Bad Ideas. Ich wünsche euch einen schönen guten Morgen am Donnerstag. Und vielleicht kennt ihr das ja. Ne? Mal eben schnell was einkaufen, das ist der Plan. Aber am Ende dauert die ganze Geschichte dann doch wieder länger, weil unterwegs noch so ein bisschen gequatscht wurde. Ja, es gibt aber auch so Orte, an denen genau das unbedingt dazugehört.
1: Augenblick mal.
2: So wie Thomas Martin kann man natürlich ganz normal einkaufen.
3: Ich war schon mal hier, kleine Auswahl, aber gute Qualität. Ich glaube, die Konfitüre kann man sehr empfehlen, die Schokolade soll auch gut sein. Den Kaffee habe ich auch schon mal getestet, kann ich nur weiterempfehlen.
2: Wir sind im Klosterladen von Kloster Knechtsteden bei Dormagen. Doch dieser Ort ist mehr als nur ein kleiner Supermarkt, sagt Michaela Müller, die den Klosterladen leitet.
4: Es kommen Menschen da, die einfach nur bummeln wollen. Und es kommen auch viele Leute, die sich einfach mal die Seele freisprechen möchten. Ne? Die einfach ja, einen schweren Schicksalsschlag hinter sich haben. Und dafür sind wir jetzt da und einfach mal zuhören. Ne?
2: Möglich machen das insgesamt 65 Ehrenamtliche. Im Laden, aber auch in den Werkstätten, der Bücherstube und der Fundgrube. Die spezielle Lage im Kloster ermöglicht aber auch spirituelle Hilfe und Beistand.
4: Wenn man jetzt ein bestimmtes Produkt haben möchte, man findet zum Beispiel eine schöne Kette, ein Armbändchen, ein Engel, dann kann man auch einen Pater jederzeit rufen, der kommt dann und segnet dann auch die Sachen.
2: Weit über die Region hinaus ist das Kloster auch für seine kulturellen Highlights bekannt. Und nicht nur die Besucherinnen und Besucher schätzen diesen Ort. Irene Floh unterstützt regelmäßig im Laden.
5: Wenn ich auf dieses Gelände komme, dann ist das für mich eine ganz andere Welt. Ich finde, dieser Klosterladen, wie das gesamte Gelände, hat einfach für mich eine Atmosphäre, die sehr wohltuend ist. Ich hatte jetzt eine Woche Urlaub, also war ich weg und dann danach, den Dienstag, kam ich zum Brotbacken. Ich habe mich richtig gefreut. Nee, es ist wirklich schön. Ja.
2: Vielleicht auch jetzt in den Sommerferien ein schönes Ausflugsziel. Mehr bei uns auf augenblickmalonline.de. Maria Weigand.

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1: Mit Malte Albrecht, guten Morgen. Die Sonnenfinsternis hat wie erwartet Millionen Menschen begeistert. Gestern Abend hatte sich von Europa aus betrachtet der Mond vor die Sonne geschoben und so für das spektakuläre Himmelsereignis gesorgt. Den besten Blick und vor allem eine totale Sonnenfinsternis hatte man in Teilen Spaniens. In Deutschland waren rund 90% das Maximum. Infos von Marc Weiß.
2: Das Ereignis gestern war vor allem in Spanien und natürlich auf Mallorca am besten zu sehen. Dementsprechend voll war es dort. Aber auch in Deutschland versammelten sich zum Teil Tausende an besonderen Aussichtspunkten. Berlin, Tempelhof oder das Münchner Olympiastadion zum Beispiel waren absolute Hotspots. Immer wieder brach Jubel aus, als das Ganze anfing. Viele beschreiben die Stimmung bei einer Sonnenfinsternis als absolut außergewöhnlich. Bei einer totalen Verdunkelung der Sonne entsteht eine Dämmerung, in der die Temperaturen spürbar sinken, Schatten in ungewöhnlichen Winkeln fallen und manche Tiere sogar einschlafen, wenn sie nicht vom Jubel der Menschen wachgehalten werden. Wer die Sonnenfinsternis verpasst hat, bekommt in einem Jahr eine neue Chance. Im August 27 wird im Süden Spaniens und in Nordafrika eine absolute Sonnenfinsternis zu sehen sein. In Deutschland dauert es noch etwas länger. 2081 sind wir dann wieder dran.
1: Und nun weitere Themen im Überblick. Wegen der Hitzewelle fordert der Deutsche Städte- und Gemeindebund mehr Schutz für Krankenhäuser und Altenheime. Präsident Spiegler sagte der RP, Kliniken bräuchten Klimaanlagen für die Patienten, aber auch für das Personal. Dafür seien Investitionen von mindestens 20 Milliarden Euro nötig. Auch Alten- und Pflegeheime müssten klimagerecht ausgestattet werden. Der Iran hat Aussagen von US-Präsident Trump zur Straße von Hormuz widersprochen. Die Passage bleibe blockiert und werde erst wieder geöffnet, wenn die Bedingungen des Irans akzeptiert werden, hieß es aus Teheran. Trump hatte zuletzt wiederholt erklärt, die USA hätten die volle Kontrolle über die Meerenge. Ein rund 2 Kilometer langer Böschungsbrand hat die Bahnstrecke zwischen Krefeld und Neuss lahmgelegt. Das Feuer ist inzwischen gelöscht. Trotzdem müssen sich Bahnreisende noch auf Probleme einstellen. Laut dem Portal Zuginfo NRW soll es noch bis etwa 8.30 Uhr zu Verspätungen und Ausfällen kommen. Und auch wer von der italienischen Insel Sizilien wegfliegen will, muss noch mehr Geduld aufbringen. Die Sperrung des Flughafens Catania ist wegen der Aktivität des Ätnas bis morgen früh verlängert worden. Das hat der Betreiber mitgeteilt. Ob der Flugbetrieb danach wieder aufgenommen werden kann, bleibt unklar. Grund ist die Asche, die der Vulkan ausstößt. Die Flughafensperrung sorgt schon seit Tagen für ziemliches Chaos auf der Insel. Viele Flüge fielen aus, hatten Verspätung oder wurden auf andere Flughäfen umgeleitet.
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3: Mit Sören Sölter. Die Waldbrandgefahr bei uns in der Region ist immer noch hoch. Es gilt derzeit die zweithöchste Gefahrenstufe. Bei unseren Nachbarn in Hagen-Haspe hatte es vergangene Nacht einen größeren Waldbrand gegeben. In Sprockhövel hatten Unbekannte gestern Feuer auf einem Feld entzündet, das aber zumindest selbst wieder gelöscht. Trotzdem unverantwortlich, sagt die Feuerwehr. Vergleichsweise gute Nachrichten kommen aus den Bussen und Bahnen bei uns in der Region. Fahrer oder Kontrolleure werden dort nur selten Opfer von Angriffen oder Anfeindungen. Das sagt die Bogestra auf Anfrage von Radio Ennepe Ruhr. Ein Problem mit mehr Gewalt gäbe es demnach nicht.
4: Oh, das sind doch gute Nachrichten, das freut mich. Das Ennepe Ruhr Wetter, richtig heiß wird es, um die 33 Grad gibt es in der Spitze. Dazu viel Sonne, kaum Wolken. Aktuell ist es noch ein bisschen frischer draußen. 14 Grad in Herbede, 17 in Linderhausen. Morgen wird es dann noch ein Tick wärmer. Ab Samstag ziehen erste Wolken auf. Es kann zu Gewittern kommen, sich langsam abkühlen und auch ein bisschen regnen. Aber die nächsten 2 Tage müssen wir erstmal durchhalten. Der Radio Ennepe Ruhr Verkehr A1 Richtung Dortmund zwischen Hagen Nord und Westhofener Kreuz. 2 Kilometer Stau, eine Viertelstunde kommt drauf und einen Blitzer gibt's schon. Und zwar in Wetter auf der Friedrichstraße. Allen unterwegs, gute Fahrt. Kommt gut an.
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4: Ja, kurz nach 6 am Donnerstag. Schön, dass ihr dabei seid. Und nicht erschrecken. Nein, ich bin nicht Chantal Teubert. Die hat sich heute krank gemeldet und ich spring spontan ein. Deswegen freue ich mich einfach auf euch. Flo Franke hier. Kommt gut in den Tag jetzt mit Britney Spears und Toxic. Guten Morgen bei Radio Ennepe Ruhr.

an die 01573 79 80 605. Zumindest habe ich so einen Grund, bis 2081 weiterzuleben. Da gibt es nämlich die nächste totale Sonnenfinsternis hier in Deutschland. Die verpasse ich doch nicht, ne? Also zumindest, wenn ihr jetzt sagt, war ganz cool. Heute Morgen auf dem Weg ins Studio habe ich zumindest so ein kleines Trösterchen bekommen. Da habe ich nämlich eine Sternschnuppe gesehen. Die Perseiden, die ziehen nämlich ja auch gerade über uns. Und ja, da habe ich Glück gehabt. Also Wahnsinn, was da gerade alles am Himmel abgeht. Richtig toll. Da merkt man auch, wie klein man so eigentlich ist. Passend dazu jetzt Wunder von Apache und Aliver. Ich wünsche euch einen tollen Start in den Donnerstag. Flo Franke hier, guten Morgen bei Radio Ennepe Ruhr.

Wunder von Oliver und Apache und jetzt eine absolute Ikone auf der Playlist. Cher ist das, seit Jahrzehnten ein absoluter Superstar, über Generationen hinweg. Um es mit den Worten vom großen Thomas Gottschalk zu sagen, Cher, Cher, nichts ist so schwer wie Cher, ne? Irgendwie hat er recht damit, Riesensong jetzt zu wach werden. Believe, macht euch einen schönen Donnerstag. Guten Morgen bei Radio Ende Ruhr.

0: Was ein Song, was eine Stimme. Believe, Chair, Viertel nach sechs haben wir es. Guten Morgen. 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

0: Da kann man nur den Kopf schütteln. In Sprockhövel haben Unbekannte gestern auf einem Feld ein Feuer entzündet. Und das bei der derzeitigen Trockenheit. Wahnsinn! Die Feuerwehr, die warnt deswegen nochmal ausdrücklich. Es gilt die zweithöchste Warnstufe vor Waldbränden. Ein Funke reicht und setzt ein ganzes Waldgebiet in Brand. Es ist gestern zum Beispiel auch in Haspe passiert. Deswegen nicht rauchen, nicht grillen, keine Lagerfeuer in der Natur. Die Waldbrandgefahr. Das ist gleich auch eines unserer Themen in den Nachrichten um halb. 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

0: Es ist 6:30.
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2: Ich bin Sören Sölter, guten Morgen. Millionen Menschen haben gestern Abend zum Himmel geguckt, um zu sehen, wie der Mond die Sonne bedeckt. Besonders viel los war in Spanien, dort gab es eine totale Sonnenfinsternis. Bei uns verdeckte der Mond die Sonne zu bis zu 90%. Auch das schauten sich zahlreiche Menschen an, auch weil das Wetter mitspielte. Der Flughafen von Catania auf Sizilien bleibt wegen der Aktivität des Vulkans Ätna länger geschlossen als geplant. Bis Freitag um 2 Uhr kann kein Flugzeug starten oder landen. Seit Tagen sorgt der Ausbruch von Europas aktivstem Vulkan für erhebliche Störungen im Flugverkehr auf Sizilien. Hunderte Flüge waren bisher betroffen.
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2: Innerhalb nur weniger Minuten kann ein ganzer Waldabschnitt in Flammen stehen. Davor warnt die Feuerwehr im Ennepe-Ruhr-Kreis wegen der anhaltenden Trockenheit. Deswegen gilt noch bis mindestens Freitag die zweithöchste Waldbrandgefahrenstufe. Feuerwehrmann Martin Fuchs appelliert deswegen.
3: Wenn man sich in der Natur aufhält, ist immer gut, achtsam zu sein. Das heißt, dass man sich da vernünftig verhält. Grillen, Feuer, Rauchen und sowas sofort unterlassen. Achtsam die Natur genießen und achtsam mit der Natur umgehen.
2: Dass das leider nicht alle machen, hat sich gestern Abend in Sprockhövel gezeigt. Auf einem Feld an der Magdeburger Straße hatten Unbekannte offenbar zwei Feuerstellen entzündet und die zwar selbst auch gelöscht. Trotzdem sei das gefährlich und verantwortungslos gewesen, so die Feuerwehr Sprockhövel. In den Bussen und Bahnen in unserer Region kommt es zum Glück nur selten zu Angriffen, Anfeindungen oder Beleidigungen gegen Beschäftigte im Fahrdienst oder Fahrkontrollkräfte. Das sagt ein Sprecher der Bogestra auf Anfrage von Radio Ennepe Ruhr. Es gäbe nur Einzelfälle, die danach im Team ausgewertet und besprochen werden, heißt es. Eine Statistik über Vorfälle und damit Vergleichszahlen zu den vergangenen Jahren gäbe es nicht. Laut Bogestra ist die Aggressivität in Bussen und Bahnen aber nicht gestiegen. Fahrerinnen und Fahrer sollen verbale oder tätliche Angriffe melden. Sie bekommen auch regelmäßig Deeskalationstrainings. In Hattingen-Blankenstein kommen die Sanierungsarbeiten im Gethmannschen Garten für die internationale Gartenausstellung im kommenden Jahr voran. Der neue Spielplatz auf 2 Ebenen solle Mitte Oktober fertig sein, meldet die Stadt. Die Treppen seien bereits saniert und Wege neu angelegt. Am Belvedere ist eine Rampe für Kinderwagen entstanden. In den nächsten Wochen haben die Verantwortlichen weitere Spielgeräte und Bäume geplant. Die historische Mauer wurde auch ausgebessert mit Ruhrsandstein. Und ein neues Leitsystem soll künftig die Orientierung im Park leichter machen. Und das waren die Nachrichten mit Sören Sölter.
0: Das Ennepe-Ruhr Wetter. Viel Sonne, kaum Wolken, um 33 Grad heute. Also richtig heiß wird's. Aktuell ist es noch frischer draußen. 17 Grad in Welper, 16 in der Gevelsberger City. Morgen wird sogar noch einen kleinen Tick wärmer. Es bleibt sommerlich. Erst ab Samstag zieht's dann zu, kann gewittern und etwas abkühlen. Dann kann es auch ein bisschen regnen. Der Radio Ennepe-Ruhr Verkehr. A1 Richtung Dortmund. Da gab's einen Unfall. Es staut sich zwischen Hagen-West und Westhofener Kreuz. 3 Kilometer lang. Knappe 20 Minuten braucht er aktuell länger. Und Blitzer gibt's schon in Wetter auf der Friedrichstraße. Allen unterwegs, gute Fahrt. Kommt gut an.
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0: Ja, 1999 erinnere ich mich noch an die Sonnenfinsternis. Da war ich noch ganz jung in der Schule und wir alle haben irgendwie zusammen draußen auf dem Schulhof mit so einer Brille gesessen und uns das angeguckt. Da hatten ja ganz viele Angst, ne, dass der Weltuntergang gekommen ist. Jetzt der passende Song dazu, Survivor von Destiny's Child. Gibt ja viele, die direkt an Endzeit und Weltuntergang glauben. Nichts da, wir sind noch da, gut so. Kommt gut in den Donnerstag. Flo Franke hier, guten Morgen bei Radio Ennepe.

0: Bon Survivor, 6.37 Uhr. Guten Morgen bei Radio Ende Peru. Über 30 Grad heute. Ah, wie wär's da mit einem Eis? Gibt doch eigentlich nichts Besseres bei dem Wetter, oder? Wenn ihr das im Hörnchen nehmt, dann kommt die Waffel mit ganz, ganz großer Wahrscheinlichkeit hier aus der Gegend, ja, zumindest relativ nah, aus Hamm. Da steht nämlich die Waffelfabrik Fria. Seit 1913 stellen die da Eiswaffeln für ganz Europa her, jetzt schon in vierter Generation. Sina Jaspert ist die jüngste Nachfolgerin und ich stelle mir das zumindest so vor, dass es ja wahnsinnig cool ist, irgendwie was herzustellen, was alle glücklich macht. Für Sina ist das aber anscheinend Alltag.
1: Für mich ist das tatsächlich relativ normal. Also dadurch, dass ich von klein auf mit dem Wissen, dass meine Familie den Betrieb hat, groß geworden bin, mit dem Betrieb groß geworden bin, als Kind auch viel hier war, ist das tatsächlich so, es hat ihn halt immer gegeben.
0: Ja, da hört man im Hintergrund schon die großen Maschinen rattern. Bis zu 200.000 Waffeln pro Stunde werden da rausgehauen. Wahnsinn. Stell dir mal vor, wie viele Eis da gegessen werden müssen. Also in allen möglichen Größen und Formen gibt es sie natürlich auch für unterschiedliche Länder. Denn in Italien sieht das Hörnchen zum Beispiel ganz anders aus als bei uns.
1: Was gerade läuft, ist tatsächlich eins der Standardhörnchen. Also was relativ viel genutzt wird in Deutschland. Das sieht man da dran, also es ist ein kleineres Karo und ohne Rand, also dass es sehr natürlich eher handgemacht aussieht. Es gibt auch süß gedrehte Hörnchen mit Rand, die werden in Italien zum Beispiel viel benutzt, weil da ja die Eiskugeln gespachtelt werden. Also es gibt keine Kugeln wie bei uns mit dem Eisportionierer, sondern es wird ein Spachtel genutzt und dafür braucht man eben den Rand an dem Hörnchen, weil der Spachtel daran abgestriffen werden muss.
0: Ich verspachtel das Eis auch immer, ne? Ja. Auf jeden Fall eine richtige Wissenschaft für sich. Müsst ihr heute mal drauf achten, wenn ihr euch eins holt. Also ich werde es auf jeden Fall mal und dann schaue ich mir die Eiswaffel mal ganz genau an. Kommt auf jeden Fall gut durch die Hitze und macht euch einen schönen Donnerstag.
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0: More Than Friends, James Hype, Kelly Lee, 6.46 Uhr haben wir es. Und jetzt zu einer Frau, die hat Songs für Tokyo Hotel, alle Farben geschrieben. Ihr Name, der klingt nach internationalem Superstar, aber nichts da. Die kommt eigentlich aus Deutschland, aus Hamburg. Tiffany Harris ist das, bisher vor allem im Hintergrund super erfolgreich, eben als Songwriterin, aber jetzt auch selbst auf der großen Bühne. Im Herbst ist sie auf Mini-Tour und auch ganz bei uns in der Nähe, am 28.11. spielt sie in Köln. Gibt auch noch Tickets, ob es was für euch ist, entscheidet ihr selbst. Hier ist sie nämlich jetzt auf der Playlist, Tiffany Harris mit Vertigo. Ich bin Flo Franke, guten Morgen.
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Hero von Chad Kröger. 6.52 Uhr haben wir es. Jetzt ein Kult-Hit auf der Playlist. Tainted Love, Soft Cell. Ich bin Flo Franke. Wünsche euch einen tollen Start in den Donnerstagmorgen hier bei Radio Ende Büro. Kommt gut rein.

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1: Mit Malte Albrecht, guten Morgen. Das Niedrigwasser der Flüsse wird zum immer größeren Problem. Und während die Politik noch über Maßnahmen diskutiert, sind die Binnenschiffer schon weiter. Der Verband hat einen 3-Punkte-Plan vorgelegt. Es müsse schnell gehandelt werden, denn Lkw und auch die Bahn seien keine echte Alternative zu den deutlich größeren Binnenschiffen, sagte Geschäftsführer Schwanen der RP. Frage an Marc Weiß, was fordern denn die Binnenschiffer konkret?
2: Der Bund soll weiter in die Förderung von sogenannten Niedrigwasseroptimierten Schiffen investieren. Das sind spezielle Schiffe, die eben auch bei sehr niedrigen Flusspegeln fahren können. Davon gibt es aktuell in ganz Deutschland gerade mal 12 und eigentlich sollte im Januar die Förderung auslaufen. Außerdem müssten die Fahrrinnen in maximal möglichem Tempo ausgebaut werden. 2033 als Zielmarke wie geplant sei viel zu spät. Da sind die Binnenschiffe auf einer Linie mit dem Bundesverkehrsminister, nur kann der das natürlich nicht alleine entscheiden. Und es müssten Möglichkeiten geschaffen werden, wie man vor allem den Rhein stärker stauen kann. Dadurch könnte man mehr Wasser im Fluss halten, sagen die Schiffer, und vor allem an den Stellen, wo es nötig ist.
1: Das klingt in den Ohren von Umweltschützern aber alles nur mäßig gut.
2: Genau, da gibt es schon Widerstand. Auch Bilgers Kabinettskollege Umweltminister Schneider hat ja schon gesagt, dass er gegen eine weitere Vertiefung der Flüsse ist. Auch das künstliche Stauen gefällt ihm überhaupt nicht. Schneider will die Flüsse stattdessen wieder natürlicher machen, Kanäle zurückbauen und so weiter. Und genau das fordert heute auch der Naturschutzbund Deutschland. Die Umweltschützer sagen, mehr Natürlichkeit brauchen wir, mehr Flussauen zum Beispiel. Weniger künstliche Begradigung der Flüsse, das alles würde helfen. Man sieht, die Meinungen liegen hier noch sehr weit auseinander.
1: Dankeschön, Marc. Und das sind weitere Themen. An vielen Aussichtspunkten in Europa haben sich am Abend Millionen Menschen versammelt, um die Sonnenfinsternis zu beobachten. Während die Sonne in Deutschland zum Großteil verdeckt worden ist, verschwand sie zum Beispiel in Spanien vollständig hinter dem Mond. Teilweise hatte es einen richtigen Sonnenfinsternistourismus dorthin gegeben. Zum 65. Jahrestag des Mauerbaus hat Bundestagspräsidentin Klöckner vor Gefahren für die Demokratie gewarnt. Gerade für junge Menschen müsse man diese Erinnerung wachhalten, sagte sie. Klöckner sprach von staatlichem Terror des SED-Regimes, der nach dem Mauerbau immer menschenfeindlicher geworden sei. Mineralwasser wird bei der Hitze gerade besonders viel getrunken und das bringt die Abfüller logistisch an ihre Grenzen. Seit Ende Juni gäbe es einen anhaltenden Logistikengpass, heißt es vom Verband Deutscher Mineralbrunnen. Das Problem, die Menschen kaufen mehr Wasser als üblich, bringen die Flaschen und Kästen aber nicht schneller zurück. Dadurch fehlt Leergut. Einen echten Versorgungsengpass gibt es laut Verband aber nicht. Für kurze Zeit könnten lediglich bestimmte Marken nicht erhältlich sein, heißt es.
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3: Mit Sören Sölter. Ein größerer Waldbrand in Hagenhaspe und zwei Feuerstellen auf einem Feld in Sprockhövel haben gestern gezeigt, die Trockenheit sorgt bei uns in der Region weiter für Probleme. Weil die Waldbrandgefahr nach wie vor hoch ist, appelliert die Feuerwehr im Ennepe-Ruhr-Kreis aktuell besonders achtsam in der Natur zu sein. In Bussen und Bahnen bei uns in der Region kommt es nur selten zu Angriffen aufs Personal. Man sehe keine erhöhte Aggressivität bei den Fahrgästen, teilt die Bogestra auf Anfrage von Radio Ennepe Ruhr mit. Bus- und Bahnfahrer und Ticketkontrolleure bekommen regelmäßig Deeskalationstrainings.
4: Das Ennepe Ruhr Wetter. Richtig heiß heute. Um die 33 Grad gibt es in der Spitze. Dazu viel Sonne, kaum Wolken. Sehen wir auch schon draußen. Ne? Ist richtig toll jetzt schon. Aktuell ist es aber frischer. 17 Grad messen wir in Milspe, 18 am Harkortsee. Morgen wird es dann noch ein Tick wärmer. Ab Samstag ziehen erste Wolken auf. Es kann zu Gewittern kommen, dann kühlt es langsam ab und es kann auch ein bisschen regnen. Der Radio Ennepe Ruhr Verkehr. A1 Richtung Dortmund zwischen Hagen-West und Westhofener Kreuz. 2 Kilometer Stau, 10 Minuten plus. A45 Richtung Dortmund zwischen Kreuz-Hagen und Westhofener Kreuz. 3 Kilometer Stau, 7 Minuten plus. Blitzer gibt's in Witten auf der Pferdebachstraße und im Wetter auf der Friedrichstraße. Allen unterwegs, gute Fahrt. Kommt gut an.
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4: Ja, ihr habt es gerade beim Sören gehört. Die Waldbrandgefahr bei uns, die ist aktuell extrem hoch. Zum Beispiel haben wir das gestern Abend in Haspe gemerkt. Da hat ein Waldstück gebrannt. Es ist einfach viel zu trocken und es geht vor allem super schnell. Ein kleiner Funke reicht, ein Wald steht in Flammen. Wir haben uns mit der Feuerwehr getroffen und mal geschaut, wie schnell das wirklich geht. Und kleiner Spoiler, es ist wirklich krass. Hört ihr gleich bei mir.
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0: den Wiesen so liegt. Und ich habe einen Föhn noch mitgebracht. Ja, das ist im Prinzip der trockene Wind.
1: So, der Plan ist jetzt einmal hier fett Feuer machen.
0: Du bekommst die Zündquelle und machst das Feuer. Schau uns das kurz an, dann kannst du den Föhn mal etwas dran halten. Mal gucken, ob du eine Veränderung wahrnimmst. Und dann werden wir im dritten Step die Mulde, wo die Äste, wo das Gras drin ist, einfach zu unserem simulierten Hang rüberziehen. Und dann schauen wir uns das an.
1: Streichholz, einmal anmachen.
0: Zündquelle, genau.
1: Es brennt. Jetzt tun wir es hier rein. Oh, und da kommt direkt eine fette Flamme.
0: Wir warten jetzt noch mal einen kleinen Moment.
1: Das breitet sich super schnell aus. Also sind jetzt vielleicht 10 Sekunden und das ganze Teil brennt jetzt schon.
0: Magst du mal einmal Wind so ein bisschen machen?
1: Ja, der Föhn.
0: Richtig unten reinhalten.
1: Oh, Alter. Wir haben jetzt ein Riesenfeuer.
0: Das ist halt der Windeinfluss, den wir beim trockenen Wetter haben.
1: Du schiebst das jetzt ein bisschen hier zu dem simulierten Hang. Da hängen ein paar Äste mit Blättern dran. Das dauert ja nur ein paar Sekunden und dann ist das alles im Brand.
0: Das ist richtig.
1: Und das ist ein realistisches Szenario.
0: Ja.
1: Ist ja super gefährlich. Also man sagt ja immer, das ist gefährlich, aber dass das so krass ist.
2: Ja, im Moment herrscht bei uns die zweithöchste Waldbrandwarnstufe. Deswegen appelliert die Feuerwehr im Ennepe-Ruhr-Kreis dringend. Bitte, bitte, bitte. Passt im Wald auf, geht achtsam mit der Natur um. Kein Rauchen, kein Grillen, kein Feuer machen in der Natur. Ist verboten und einfach tierisch gefährlich.
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0: Burning Heart von Survivor und jetzt ein bisschen Sommermusik auf der Playlist.
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0: Pohlmann ist das, wenn jetzt Sommer wäre. Und ich finde, das ist der perfekte Song eigentlich mit einer Gitarre am Lagerfeuer, ne? Schön Stockbrot dabei. Für mich der Inbegriff von schönen Sommerabenden. Pohlmann war bei uns im Studio und hat erzählt, dass das so ein Song bei ihm war, der sich fast von alleine geschrieben hat. Halbe Stunde hat er gebraucht.
2: Als ich den Song fertig hatte, das ist das einzige Lied, muss ich sagen, dass ich ihn in einer halben Stunde geschrieben habe. Und wenn man sich den Refrain anhört, wenn jetzt Sommer wäre, wenn jetzt Sommer wäre, wenn jetzt Sommer wäre, wenn jetzt Sommer wäre, wenn jetzt Sommer wäre, wenn jetzt Sommer wäre, wenn jetzt Sommer wäre, wenn jetzt Sommer wäre, achtmal pro Refrain, drei Refrains, der letzte doppelt sind 8, 16, 24, 32 Mal, wenn jetzt Sommer wäre. Wenn man das hochrechnet, 20 Jahren, wie oft ich das gesagt habe, ist ja auch egal, auf jeden Fall. Mir fiel auch im Refrain nichts Besseres. Ich habe halt erst gesungen, wenn jetzt Sommer wäre und dachte dann, was dann, wenn jetzt Sommer wäre? Ja, wenn jetzt Sommer wäre, nochmal. Irgendwann ergab sich die Melodie mit diesem mantraartigen, wenn jetzt Sommer wäre und dann war der Refrain schon mal fertig.
0: Ja, hat auch funktioniert, ne? Ist auch schön. Vor allem, wenn man dann wie heute Abend zum Beispiel auch toll dabei Sterne gucken kann. Heute gibt es ja mit ein bisschen Glück auch noch ein paar Sternschnuppen zu sehen. Die Perseiden, die fliegen ja gerade über den Ennepe-Ruhr-Kreis oder über Deutschland. Also vielleicht heute einfach mal Gitarre rausholen, Sterne gucken, sich was wünschen. Hier gibt es auf jeden Fall den perfekten Soundtrack dafür. Pohlmann, wenn jetzt Sommer wäre.
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0: Wenn jetzt Sommer wäre, 32 Mal, wenn jetzt Sommer wäre im Refrain, Pohlmann. Und jetzt ein Song mit einem Satz, den ich wahrscheinlich in den nächsten Jahren häufiger mal von meiner Tochter höre. Sorry, Papi. Ha, noch kann meine Tochter ja nicht sprechen. Aber ich glaube, wenn sie mich dann so mit großen Augen anschaut und sagt, sorry, Papi, kann ich ihr eh nicht böse sein, ne? Ganz neue Musik jetzt von Topic und Becky G, Sorry Papi. So ein bisschen wie so eine schweißtreibende Clubnacht, ne? Mitten im Sommer. Richtig gut. Schönen Donnerstag euch.
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0: Sorry, Feuerwehr, das müssten wahrscheinlich einige in Sprockhövel sagen, denn bei der Geschichte kann man nur den Kopf schütteln. Gestern haben Unbekannte auf einem Feld in Sprockhövel ein Feuer entzündet und das bei der derzeitigen Trockenheit. Wahnsinn! Die Infos dazu gleich in unseren Nachrichten um halb. 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

0: Es ist 7:30.
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2: Ich bin Sören Sölter. Guten Morgen. Der Bundesverband der deutschen Binnenschiffer hat wegen des Niedrigwassers im Rhein einen 3-Punkte-Plan vorgelegt. Demnach fordern sie mehr Förderung für spezielle Schiffe, die auch bei wenig Wasser fahren können. Die Fahrrinne im Rhein soll vertieft und das Wasser soll mehr gestaut werden. Umweltschützer sehen das kritisch. Die totale Sonnenfinsternis hat gestern vor allem in Spanien für riesiges Interesse gesorgt. Millionen Menschen schauten zum Himmel, dabei blieben laut Behörden größere Zwischenfälle aus. Gerade in ländlichen Gebieten hatte es die Sorge gegeben, dass der große Menschenandrang Probleme machen könnte.
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2: Die Waldbrandgefahr bei uns in der Region ist immer noch hoch. Noch bis zum Wochenende gilt die zweithöchste Gefahrenstufe. Die Feuerwehr im Ennepe-Ruhr-Kreis verzeichnet dieses Jahr zwar nicht mehr Brände in Wäldern als sonst. Die anhaltende Trockenheit sorgt aber für eine größere Gefahr. Und Brände können dann schwierig zu löschen sein, so Feuerwehrmann Martin Fuchs.
3: Kommt halt immer darauf an, wie gut wir den erreichen können. Und auch, wie steil ist der Hang? Können wir da selbst noch irgendwie abstürzen, runterfallen? Das sind erstmal so allgemeine Dinge. Und halt, wir dürfen halt auch nicht von der Branddynamik erfasst werden. Und da müssen wir gucken, von welcher Seite aus können wir uns da überhaupt nähern.
2: Einen schwierigen und größeren Brandeinsatz gab es gestern Abend in Hagen-Haspe. Dort hatte ein Waldstück gebrannt. Die Löscharbeiten dauerten bis zum Morgen. Auch die Feuerwehr Gevelsberg war zur Unterstützung im Einsatz. In den Bussen und Bahnen in unserer Region kommt es zum Glück nur selten zu Angriffen, Anfeindungen oder Beleidigungen gegen Beschäftigte im Fahrdienst und Fahrkontrollkräfte. Das sagte ein Sprecher der Bogestra auf Anfrage von Radio Ennepe Ruhr. Es gebe nur Einzelfälle, die danach im Team ausgewertet und besprochen werden, heißt es. Eine Statistik über Vorfälle und damit Vergleichszahlen zu den vergangenen Jahren gäbe es nicht. Laut Bogestra ist die Aggressivität in Bussen und Bahnen aber nicht gestiegen. Fahrerinnen und Fahrer sollen verbale oder tätliche Angriffe melden. Sie bekommen auch regelmäßig Deeskalationstrainings. In Hattingen-Blankenstein kommen die Sanierungsarbeiten im Gethmannschen Garten für die internationale Gartenausstellung im kommenden Jahr gut voran. Der neue Spielplatz auf 2 Ebenen solle Mitte Oktober fertig sein, meldet die Stadt. Die Treppen seien bereits saniert und Wege neu angelegt. Am Belvedere ist eine Rampe für Kinderwagen entstanden. In den nächsten Wochen haben die Verantwortlichen weitere Spielgeräte und Bäume geplant. Die historische Mauer wurde auch ausgebessert mit Ruhrsandstein und ein neues Leitsystem soll künftig die Orientierung im Park leichter machen. Und das waren die Nachrichten mit Sören Sölter.
4: Sören, hast du gestern Sonnenfinsternis geguckt?
0: Ich habe so ein bisschen versucht, so aus dem Fenster raus, so um die Ecke.
4: Vorsichtig sein, ne? Also du kannst heute noch gucken, ja?
0: Ich kann noch gucken, ich sehe dich.
4: Gott sei Dank, sehr, sehr gut. Okay, ja, wie ist es mit euch? Da sprechen wir gleich drüber. Wir schauen jetzt erstmal aufs Ende pure Wetter. Viel Sonne, kaum Wolken, bis 33 Grad heute. Richtig heiß wird's. Aktuell messen wir 17 Grad am Hengstalsee, 18 in Breckerfeld. Morgen wird's noch ein Tick wärmer. Es bleibt sommerlich. Erst ab Samstag zieht's so ein bisschen zu, kann dann gewittern und etwas abkühlen. Dann kann auch ein bisschen Regen runterkommen. Der Radio Ennepe-Ruhr Verkehr A45 Richtung Dortmund zwischen Kreuzhagen und Westhofener Kreuz. 3 Kilometer stockend, 6 Minuten plus. Und 2 Blitzer gibt's. Einmal in Witten auf der Pferdebachstraße und einmal in Wetter auf der Friedrichstraße. Allen unterwegs, gute Fahrt. Kommt gut an.
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4: Ja, wie ist das bei euch? Habt ihr gestern Sonnenfinsternis geschaut? Ich bin ganz ehrlich, ich hab's verpasst. Deswegen freue ich mich tierisch, wenn ihr mir Bilder oder Nachrichten dazu schickt. 01573 79 80 605. Das ist die Nummer direkt zu mir ins Studio. Erzählt mal, muss ich mich ärgern, dass ich was verpasst habe? Oder war es generell so ein bisschen überbewertet? Ich bin sehr gespannt auf eure Nachrichten. Kommt gut in den Donnerstag.
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0: Ellie Goulding, Love Me Like You Do, 7:37 haben wir. Guten Morgen bei Radio Ennepe Ruhr. Ich gebe zu, ich habe es verpasst gestern, die Sonnenfinsternis. Ich habe keine Brille mehr bekommen. Mich hat es auch ehrlich gesagt gar nicht so krass gereizt. Erzählt mal, wie war es denn? Muss ich mich ärgern?
1: Es ist sehr schön. Ich hatte es mir nicht so spektakulär vorgestellt, aber ich finde es vor allem schön, dass hier so viele zusammenkommen und das gemeinsam schauen.
2: Sehr gut, cool. Es ist ein Erlebnis, was man halt nicht alle Tage erlebt. Und mit so vielen Menschen ist es cool, das so zu erleben.
3: Ja, es ist super schön und ich finde das Licht gerade sehr schön. Ich hatte zwar erwartet, dass es dunkler ist, aber gefällt uns gut.
4: Mir gefällt es hier super, also schöne Stimmung. Ich finde das Sonnenfinsternis auch gut. Wir haben hier eine Brille. Ich glaube, die Sonne ist hier beim Maximum Limit erreicht.
5: Ein bisschen spannender habe ich mir vorgestellt. Wir waren leider nur 90% von der Sonne weg. Ich habe gehofft, dass zwischendurch mal die 100 weg waren.
6: War auf jeden Fall sehr schön.
7: Ich finde es erstaunlich hell noch dafür, dass so wenig Sonne quasi noch da ist. Aber ja.
8: Ich hätte es mir ein bisschen dunkler vorgestellt, aber sehr beeindruckend.
0: Ja, aber die meisten waren echt begeistert, ne? Mist, wenn ich das so höre, hätte ich natürlich schon gern was gesehen. Die nächste totale Sonnenfinsternis, da brauchen wir ein bisschen Geduld. Die ist 2081 in Deutschland. Habe ich zumindest noch einen Grund, bis dahin durchzuhalten. Ich wäre dann 94. Wer weiß, vielleicht habe ich ja Glück. Ne? Schickt mir gern eure Bilder von gestern. Erzählt mir, wo ihr geschaut habt, wie es sich angefühlt hat. 01573 79 80 605. Ich bin wirklich gespannt. Flo Franke hier, schönen Donnerstag euch.
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0: Guten Morgen. Wenn mich jemand nach meinem Sommerhit fragt, ich würde den Song hier nehmen. So Easy von Olivia Dean. Ah, ich habe sofort das Gefühl, nachmittags in einem Café in Paris zu sitzen, das Leben zu genießen, einen fantastischen Tag zu haben. Sie singt mit so einer Leichtigkeit darüber, wie es ist, sich in sie zu verlieben. Ah, wenn sie das so singt, ich glaube ihr jedes Wort. Wunderschön. So Easy, Olivia Dean. So ein bisschen Jazz-Feeling jetzt für euch auf der Playlist hier bei Radio Ennepe Ruhr.
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Am Wochenende ist Firik Festival eines der schönsten Elektrofestivals ganz Europas. Letztes Jahr war Glockenbach da Headliner, habe ich jetzt für euch auf der Playlist. Lohnt sich auf jeden Fall, da mal vorbeizugehen. Wirklich Wahnsinn, was die da immer in die kleine Kluthertstadt holen. Jetzt für euch auf der Playlist Glockenbach, 7:52 Uhr, guten Morgen. Ah.

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1: Mit Malte Albrecht, guten Morgen. Vor genau 65 Jahren begann mit dem Bau der Berliner Mauer eines der dunkelsten Kapitel der Stadtgeschichte. Es hat damals unzählige Leben radikal verändert. Heute soll deshalb in der Hauptstadt an den Wert der Freiheit erinnert werden. Berlins regierender Bürgermeister Wegner sagte, es sei wichtig, das Gedenken vor allem bei jungen Menschen wachzuhalten. Thorsten Adolfs aus dem News-Team, was bedeutet denn dieser Jahrestag für Berlin?
2: Wegner sagt, dass der 13. August 1961 damals für viele Menschen eine Katastrophe war. Familien und Freunde wurden von einem Tag auf den anderen auseinandergerissen, Lebenspläne zerstört und Millionen Menschen in einer Diktatur eingesperrt. Weil viele junge Leute heute in einem völlig freien und geeinten Berlin aufwachsen, dürfen nicht vergessen werden, was damals passiert ist, sagt Wegner. Und wer sich an die Opfer erinnert, die an der Mauer gestorben sind, der verstehe auch besser, warum man heute so dankbar für die Freiheit in der Stadt sein könne, sagt der Bürgermeister. Deshalb wird er auch persönlich an den Gedenkveranstaltungen in der Bernauer Straße und in Kreuzberg teilnehmen.
1: Gedenkveranstaltungen gibt es heute auch in anderen Bundesländern.
2: Ja, auch in Sachsen wird an diesen schwierigen Tag erinnert. Landtagspräsident Dirks sagt, dass solche Gedenken kein bloßer Selbstzweck seien. Er findet, dass man das Erinnern an den Mauerbau wieder stärker mit den Werten der freiheitlichen Demokratie verknüpfen muss. Es gehe darum zu begreifen, welch großes Glück es sei, heute in einer freien Gesellschaft zu leben. Die Mauer war fast 28 Jahre lang eine fast unüberwindbare Grenze zwischen Ost- und Westdeutschland, bevor sie 1989 fiel und Deutschland wenig später wieder vereint wurde.
1: Danke, Thorsten. Und das sind weitere Themen. Die Deutsche Bahn will weitere Mitarbeiter mit Bodycams ausstatten. Rund 2700 Beschäftigte an Bahnhöfen sollen die Kameras künftig freiwillig tragen können, teilte der Konzern mit. Erste Kameras sind schon in Frankfurt am Main und in Bielefeld im Einsatz. Hintergrund ist die steigende Zahl von Übergriffen auf das Bahnpersonal. Nach dem schweren Erdbeben in Kolumbien stehen die Rettungskräfte vor kritischen Stunden. Das entscheidende 72 Stunden Zeitfenster, um unter Trümmern noch Überlebende zu finden, schließt sich heute. Danach sinken die Erfolgschancen deutlich. Bisher ist von mindestens 265 Toten die Rede. Wenn ihr heute zwischen Krefeld und Neuss mit der Bahn fahren wollt, müsst ihr etwas mehr Zeit einplanen. Nach einem großen Böschungsbrand bleibt die Strecke erst einmal weiter gesperrt. Das Feuer sei zwar gelöscht, Fachleute untersuchten die Strecke aber noch auf mögliche Schäden, sagte ein Bahnsprecher. Erst danach könne entschieden werden, wann wieder Züge fahren. Laut dem Portal Zuginfo NRW sind zwischen Krefeld und Düsseldorf Ersatzbusse unterwegs. Vermutet wird, dass Funken eines Güterzugs den Brand ausgelöst haben. Wegen der Trockenheit brannten am Ende 2 Kilometer Böschung.
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3: Mit Sören Söltam. Auch bei uns in der Region ist die Waldbrandgefahr immer noch hoch. Noch bis zum Wochenende gilt die zweithöchste Gefahrenstufe. Bei unseren Nachbarn in Hagen-Hasper hatte es vergangene Nacht einen größeren Waldbrand gegeben. In Sprockhövel hatten außerdem Unbekannte gestern Feuer auf einem Feld entzündet. Das zumindest selbst wieder gelöscht. Trotzdem unverantwortlich, sagt die Feuerwehr. Vergleichsweise gute Nachrichten kommen aus den Bussen und Bahnen bei uns in der Region. Fahrer oder Kontrolleure werden dort nur selten Opfer von Angriffen oder Anfeindungen. Das sagt die Bogestra auf Anfrage von Radio Ennepe Ruhr. Ein Problem mit mehr Gewalt gäbe es demnach nicht.
4: Das Ennepe Ruhr Wetter bleibt trocken und heiß. Bis zu 33 Grad gibt es heute. Dazu viel Sonne, kaum Wolken. Aktuell messen wir 18 Grad im Muttental, 17 im Haus Smartfeld. Morgen wird es noch ein Tick wärmer. Ab Samstag zieht es dann ein bisschen zu. Es kann zu Gewittern kommen. Dann kühlt es sich auch langsam ab und es kann etwas regnen. Der Radio Ennepe Ruhr Verkehr A45 Richtung Dortmund zwischen Kreuzhagen und Westhofener Kreuz. 3 Kilometer Stau, 10 Minuten plus. Und Blitzer gibt es in Witten auf der Pferdebachstraße und im Wuppertal Grenze Schwelm in der Jesinghauser Straße. Allen unterwegs, gute Fahrt, kommt gut an.
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4: Ja, es ist super trocken, super heiß, merken wir überall. Gestern Abend gab es einen Waldbrand in Haspe. Auch die Feuerwehr Gevelsberg war dabei. Fast 100 Einsatzkräfte mussten löschen. Es geht einfach super schnell, ne? Ein kleiner Funke reicht, dann breitet sich ein Feuer rasend schnell in der Natur aus. Wir haben uns mal angeschaut, wie schnell das Ganze geht. Und kleiner Spoiler, das ist wirklich krass, hört ihr gleich bei mir. Ich bin Flo Franke, wünsche euch einen tollen Start in den Donnerstag.
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0: 7:08. Guten Morgen bei Radio Ennepe Ruhr. Es ist super trocken und dadurch richtig gefährlich für die Wälder. Gestern Abend zum Beispiel hat ein Waldstück in Hagen-Haspe gebrannt. Auch Einsatzkräfte aus Gevelsberg waren dabei. Fast 100 Leute kämpften da gegen die Flammen. Das geht einfach super schnell. Eine Zigarette kann schon ausreichen. Wenig später brennt ein ganzer Wald. Reporter Lukas Brechtefeld, der hat sich mit der Feuerwehr mal getroffen und geschaut, wie schnell sowas wirklich außer Kontrolle geraten kann.
1: Du bekommst die Zündquelle und machst das Feuer. Schau uns das kurz an. Dann kannst du den Föhn mal etwas dran halten. Mal gucken, ob du eine Veränderung wahrnimmst. Und dann schauen wir uns das an.
2: Streichholz, einmal anmachen.
1: Zündquelle, genau.
2: Brennt. Jetzt tun wir es hier rein. Oh, und da kommt direkt eine fette Flamme. Das breitet sich super schnell aus. Also sind jetzt vielleicht 10 Sekunden und das ganze Teil brennt jetzt schon.
1: Magst du mal einmal Wind so ein bisschen machen?
2: Ja, der Föhn.
1: Richtig unten reinhalten.
2: Oh! Alter! Wir haben jetzt einen riesen Feuer.

0: Nein, trotzdem gibt es immer wieder ein paar Idioten, die da nicht drüber nachdenken. Die Feuerwehr, die bei uns im Kreis, die ist auf jeden Fall gut vorbereitet auf Waldbrände. Auch städteübergreifend wird geholfen. Trotzdem der dringende Appell, seid bitte vorsichtig im Wald, in der Natur. Rauchen, Grillen, offenes Feuer, alles verboten, weil es eben so schnell geht. Man kann nur hoffen, dass es bald ein bisschen regnet. Mit ein bisschen Glück haben wir am Wochenende ein bisschen was.
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0: 11 nach 8, kurzes Verkehrsupdate. Chris hat gerade einen Blitzer durchgegeben.
1: Ja, guten Morgen. Ich wollte nur Bescheid sagen. In Witten auf der Herdecker Straße, oben nach dem Freibad, in beiden Fahrtrichtungen wird geblitzt.
0: Vielen Dank fürs Melden, allen unterwegs. Gute Fahrt, kommt gut an.
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0: 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Also so stelle ich es mir vor. Unser Atze, der zeigt aber, dass es auch ganz anders geht. Ein bisschen bodenständiger.
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3: Ja, nee, ist klar.
4: Ich bin gestern von Frankfurt nach Hamburg mit der Bahn gefahren. Und zwar mit Flixtrain. Ja, stimmt, wirklich gut. Ja, ich wollte sparen. Und wenn man sagt, ich wollte sparen, dann geht das ja eigentlich nie gut aus. Ja. Der Zug hatte zwar Bremsen, aber keine Klimaanlage. Gut, dass ich im Hotel noch geduscht hatte. Ja, warum eigentlich? Schon in Kassel sah ich aus, als hätte ich eine Expedition auf dem Machu Picchu gemacht. Ja, als ich mit dem Fix- und Foxy-Train in Hamburg angekommen bin, war ich dann so eine dehydrierte Mumie mit Locken, aber ohne sonstige Vitalzeichen. Wie heißt es so schön? Die Würde des Menschen ist ein Konjunktiv. Ja, egal, wir werden uns viel verzeihen müssen nach diesem Sommer.
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0: Bad Memories, also schlechte Erinnerungen. Ja, habe ich an meine Frankreich-Urlaube überhaupt nicht. Ich habe es nämlich immer geliebt. Und so ein bisschen dieses Savoir-Vivre habe ich jetzt auf der Playlist. Das ist Alizé, Moi Lolita. Also so ein bisschen französisches Lebensgefühl hier. Kommt gut in den Donnerstag. Ich wünsche euch einen tollen Tag.
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0: Da kann man nur den Kopf schütteln. In Sprockhövel haben Unbekannte gestern auf einem Feld ein Feuer gezündet. Und das bei der derzeitigen Trockenheit, wirklich Wahnsinn. Die Infos dazu gleich in den Nachrichten um 9:30. 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
2: Ich bin Sören Sölter, guten Morgen. Die Deutsche Bahn will mehr Mitarbeiter mit Bodycams ausstatten. Hintergrund seien die zunehmenden Übergriffe auf Bahnpersonal, heißt es. Rund 2700 Beschäftigte an Bahnhöfen sollen schrittweise die Möglichkeit kriegen, Bodycams zu tragen. In Zügen gibt es das schon seit gut 2 Jahren. Mehr Förderung für Schiffe, die auch bei wenig Wasser fahren können, eine tiefere Fahrrinne im Rhein und Wasser im Fluss aufstauen. Das sind die Forderungen des Bundesverbands der deutschen Binnenschiffer angesichts des aktuellen Niedrigwassers. Den Rhein zu vertiefen und Wasser aufzustauen sehen vor allem Umweltschützer kritisch.
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2: Innerhalb nur weniger Minuten kann ein ganzer Waldabschnitt in Flammen stehen. Davor warnt die Feuerwehr im Ennepe-Ruhr-Kreis wegen der anhaltenden Trockenheit. Deswegen gilt doch bis zum Wochenende die zweithöchste Waldbrandgefahrenstufe. Feuerwehrmann Martin Fuchs appelliert deswegen:
3: Wenn man sich in der Natur aufhält, ist immer gut, achtsam zu sein. Das heißt, dass man sich da vernünftig verhält. Grillen, Feuer, Rauchen und sowas sofort unterlassen. Achtsam die Natur genießen und achtsam mit der Natur umgehen.
2: Dass das leider nicht alle machen, hat sich gestern Abend in Sprockhövel gezeigt. Auf einem Feld an der Magdeburger Straße hatten Unbekannte offenbar 2 Feuerstellen entzündet, die zwar selbst auch gelöscht, trotzdem sei das gefährlich und verantwortungslos gewesen, so die Feuerwehr Sprockhövel. In den Bussen und Bahnen bei uns in der Region kommt es zum Glück nur selten zu Angriffen, Anfeindungen oder Beleidigungen gegen Beschäftigte im Fahrdienst und Fahrkartenkontrolleure. Das sagt ein Sprecher der Bogestra auf Anfrage von Radio Ennepe Ruhr. Es gebe nur Einzelfälle, die danach im Team ausgewertet und besprochen werden, heißt es. Eine Statistik über Vorfälle und damit Vergleichszahlen zu den vergangenen Jahren gebe es nicht. Laut Bogestra ist die Aggressivität in Bussen und Bahnen aber nicht gestiegen. Fahrerinnen und Fahrer sollen verbale oder tätliche Angriffe melden. Sie bekommen auch regelmäßig Deeskalationstrainings. In Hattingen laufen die Planungen für ein riesiges Fest. Zum 800-jährigen Jubiläum der Burg Blankenstein soll es im Mai 2027 ein 4-tägiges Festival im gesamten historischen Ortskern geben. Unter dem Titel Das Kleine sind Konzerte, eine Comedybühne und ein historischer Festumzug geplant. Auftreten sollen bekannte Musiker wie Gildo Horn oder Frieda Gold sowie regionale Acts. Laut den Organisatoren steht das Projekt aber noch ganz am Anfang. Aktuell werden dringend Sponsoren, Vereine und Anwohner gesucht, die eigene Ideen beisteuern. Interessierte können sich per Mail melden. Die Kontaktdaten stehen auf radioennepe-ruhr.de. Ob das Festival wirklich stattfindet, entscheidet sich im September. Und das waren die Nachrichten mit Sören Zölter.
0: Ja, dann drück ich mal die Daumen für das Festival. Klingt gut. Gildo Horn, hätte ich Bock drauf, live. So, das Ennepe-Ruhr Wetter. Viel Sonne, kaum Wolken, bis zu 33 Grad heute. Richtig heiß wird's. Aktuell messen wir 18 Grad in Silschede, 19 in Annen. Morgen wird sogar noch ein Tick wärmer. Es bleibt also sommerlich. Erst ab Samstag ziehen so ein paar Wolken auf. Dann kann es gewittern und auch ein bisschen abkühlen. Mit ein bisschen Glück gibt's dann auch etwas Regen. Der Radio Ennepe-Ruhr Verkehr. A45 Richtung Dortmund zwischen Kreuzhagen und Westhofener Kreuz. 4 Kilometer stockend, knappe 6 Minuten braucht er länger. Dann wird geblitzt in Wuppertal, Grenze Schwelm auf der Jesinghauser Straße, in Witten auf der Pferdebachstraße. Und Chris hat eben noch einen Blitzer durchgegeben.
4: Ja, guten Morgen. Ich wollte nur Bescheid sagen. In Witten auf der Herdecker Straße, oben nach dem Freibad, in beiden Fahrtrichtungen wird geblitzt.
0: Ja, danke fürs Melden. Allen unterwegs, gute Fahrt, kommt gut an.
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0: Nicht wundern, heute ist nicht Chantal hier, die liegt krank im Bett. Ich bin mal spontan eingesprungen, hab dafür aber eine ganze Menge gute Musik dabei. Gleich zum Beispiel diesen Banger hier. Informer von Snow, vorher gibt's noch Dua Lipa. Ich freue mich, dass ihr heute dabei seid. Ich bin Flo Franke, wünsche euch einen tollen Start in den Donnerstag. Guten Morgen bei Radio Ennepe Ruhr. Macht's euch schön.

0: Kurzes Verkehrsupdate. Es gibt neuen Blitzer in Witten auf der Hörder Straße. Allen unterwegs. Gute Fahrt, kommt gut an.
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0: 8.41 Uhr, guten Morgen. Finsternis, ganz viel schon geschrieben, wie schön das war. Ich selbst, ich hab's verpasst, ne? Ich habe mir natürlich die Bilder angeschaut und die sehen schon krass aus, besonders die aus Spanien. Da gab es ja die totale Sonnenfinsternis. Leute sind dafür extra nach Mallorca geflogen, um das zu erleben. Wir haben mal nachgehört, ob es sich gelohnt hat.
1: Ein absolut tolles Erlebnis. Und das heute hier auf Malle. Ist geil, oder?
2: Phänomenal, beeindruckend. Alle Superlative, die dir einfallen könnten.
3: Alle waren begeistert. Es wurde geklatscht, alle haben zusammengehalten.
4: Also ich war ziemlich geflasht, weil ich glaube, die letzte, wo ich gesehen habe, da war ich 8. Also da kann ich mich nicht mehr dran erinnern.
3: Das war magisch.
5: Ich habe vor über einem Jahr in Deutschland gegoogelt, wann so ein Ereignis stattfindet und habe dann im Oktober hier mit meinem Kumpel das alles hier gebucht.
3: Der perfekte Moment.
6: Klasse, werde ich mich in 30 Jahren noch dran erinnern.
0: Ja, die nächste totale Sonnenfinsternis in Deutschland ist wirklich erst, oder ist noch eine Weile hin, ne? 2081 erst. Da brauchen wir noch so ein bisschen Geduld. Wie war es denn gestern für euch? Habt ihr das so wie ich gar nicht mitbekommen oder habt ihr geschaut, fandet es richtig gut? Schreibt's mir gerne. 01573 79 80 605, die WhatsApp-Nummer zu mir ins Studio. Ja, ich freue mich auf eure Bilder, auf eure Stories dazu. Jetzt passend zur Sonnenfinsternis, Turn the Lights Off von Kato.
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Kato, mach das Licht aus, turn the lights off. Ein bisschen wie der Mond gestern, ne? Und jetzt ein Song, der ein bisschen mit diesem Gefühl spielt, früher war alles besser. I started singing bye, bye, American Pie, das ist das Original hier von Don McLean aus den 70ern. Und dieses Gefühl, das ist anscheinend immer noch aktuell. Madonna hat es 30 Jahre später einfach mal gecovert und auch da hat es funktioniert. Ich wette, selbst heute wird es klappen. Ganz ehrlich, ich bin kein Fan von diesem Früher war alles besser, glaube ich nicht dran. Aber den Song, den mag ich trotzdem gerne. So ein bisschen Nostalgie, eine kleine Zeitreise jetzt für euch durch die amerikanische Geschichte. Jetzt für euch American Pie in der Version von Madonna. Flo Franke hier, guten Morgen.

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1: Mit Malte Albrecht. Schönen guten Morgen. Der Klimaschutz ist in der Bevölkerung offenbar nicht so tot, wie vor allem rechte Parteien es oft behaupten. Eine Mehrheit der Menschen in Deutschland fordert weiterhin größere staatliche Anstrengungen beim Klimaschutz. So steht es in einer Studie der Bertelsmann Stiftung. Infos dazu von Marc Weiß.
2: 80% der Menschen in Deutschland machen sich generell Sorgen wegen der fortschreitenden Erderwärmung. 54% fordern mehr staatliche Investitionen in den Klimaschutz, die Energiewende und die Verkehrswende. Das sind zwar Mehrheiten, mit knapp über 50% zeigen sie allerdings auch, wie gespalten das Land ist, denn nicht wenige sehen das durchaus anders. Immerhin 11% glauben nicht mal, dass es den Klimawandel überhaupt gibt. Der Hauptgrund, den Klimaschutz nicht ernst zu nehmen, sind laut Studie aber weder Falschinformationen noch eine politische Überzeugung. Es ist die eigene finanzielle Situation. Hier befürchten fast 40% durch den Klimaschutz finanzielle Verluste und wirtschaftliche Nachteile für sich selbst. Die Politik müsse noch einiges an Überzeugungsarbeit leisten. Außerdem brauche Deutschland eine Klimapolitik, die bezahlbare Alternativen gezielt fördert und die Lasten fair verteilt, fordern die Studienmacher.
1: Und nun weitere Nachrichten in unserem Überblick. Der Bundesverband der deutschen Binnenschifffahrt hat wegen des Niedrigwassers in den Flüssen einen 3-Punkte-Plan vorgelegt. Laut RP verlangt der Verband, Schiffe weiter zu fördern, die auch bei sehr niedrigen Pegelständen fahren können. Außerdem müssten die Fahrrinnen im Rhein schneller ausgebaut und das Wasser stärker gestaut werden. Auf der von Russland annektierten Halbinsel Krim ist nach ukrainischen Drohnenangriffen der Strom ausgefallen. Betroffen ist laut dem zuständigen Gouverneur die Hafenstadt Sewastopol. Vorher hatte die Ukraine schon die Stadt Noworossijsk an der russischen Schwarzmeerküste angegriffen. Dabei wurden 4 russische Kriegsschiffe beschädigt. Eine Mehrheit der Menschen in Deutschland steht künstlicher Intelligenz grundsätzlich offen gegenüber. Beim Thema Finanzen überwiegt aber das Misstrauen. Laut einer Forsa-Umfrage für den Kreditkartenanbieter Visa würden 68% ihre Versicherungen und Finanzprodukte nicht von der KI verwalten lassen. Bei der Geldanlage sind sogar 86% skeptisch. Sizilienurlauber müssen weiter Geduld aufbringen. Die Sperrung des Flughafens Catania ist wegen der Aktivität des Ätnas bis morgen früh verlängert worden. Das hat der Betreiber am Abend mitgeteilt. Ob der Flugbetrieb danach wieder aufgenommen werden kann, bleibt unklar. Grund sind die Aschewolken, die der Vulkan ausstößt. Die Flughafensperrung sorgt schon seit Tagen für ziemliches Chaos auf der italienischen Insel. Viele Flüge fielen aus, hatten Verspätung oder wurden auf andere Flughäfen umgeleitet.
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3: Mit Sören Sölter. Ein größerer Waldbrand in Hagen-Haspe und 2 Feuerstellen auf einem Feld in Sprockhövel haben gestern gezeigt, die Trockenheit sorgt bei uns in der Region nach wie vor für Probleme. Weil die Waldbrandgefahr weiter hoch ist, appelliert die Feuerwehr im Ennepe-Ruhr-Kreis aktuell besonders achtsam in der Natur zu sein. In Bussen und Bahnen bei uns in der Region kommt es nur selten zu Angriffen auf Personal. Man sehe keine erhöhte Aggressivität bei den Fahrgästen, teilt die Burgestra auf Anfrage von Radio Ennepe Ruhr mit. Bus- und Bahnfahrer und Ticketkontrolleure bekommen regelmäßig Deeskalationstrainings.
4: Das Ennepe Ruhr Wetter. Richtig warm wird es heute. Bis zu 33 Grad gibt es in der Spitze. Dazu viel Sonne, kaum Wolken. Aktuell messen wir 19 Grad in Förde, 21 Grad in Blankenstein. Morgen wird es dann noch ein Tick wärmer. Ab Samstag ziehen erste Wolken auf. Es kann zu Gewittern kommen. Es kühlt sich ein bisschen ab und kann mit etwas Glück auch ein bisschen regnen. Der Radio Ennepe Ruhr Verkehr. A45 Richtung Dortmund zwischen Kreuzhagen und Westhofener Kreuz. 3 Kilometer stockend, 5 Minuten plus. Und Blitzer gibt's in Witten auf der Hörderstraße und der Herdecker Straße Höhe Freibad und in Wuppertal direkt auf der Grenze nach Schwelm auf der Jesinghauser Straße. Allen unterwegs gute Fahrt, kommt gut an.
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4: Ganz, ganz viel Gefühl jetzt auf der Playlist. Ich freue mich sehr. Man erkennt es auch direkt an der Gitarre, finde ich. Ronan Keating ist das When You Say Nothing At All. Also, wenn Liebe keine Worte braucht. Richtig gut. Flo Franke hier. Kommt gut in den Donnerstag.

0: 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Ach, Ronan Keating, könnte ich den ganzen Tag zuhören, ne? When you say nothing at all. 8:08 haben wir es. Guten Morgen bei Radio Ennepe-Ruhr. Die Waldbrandgefahr bei uns, die ist aktuell extrem hoch. Gestern Abend zum Beispiel hat ein Waldstück in Haspe gebrannt. Auch die Gevelsberger Feuerwehr musste löschen. Es ist viel zu trocken draußen und es geht wahnsinnig schnell. Ein kleiner Funke reicht und ein Wald steht in Flammen. Und diese Brände zu löschen, das ist eine richtige Herausforderung, sagt Feuerwehrmann Martin Fuchs.
1: Kommt halt immer darauf an, wie gut wir den erreichen können. Und auch, wie steil ist der Hang? Können wir da selbst noch irgendwie abstürzen, runterfallen? Das sind erstmal so allgemeine Dinge. Und halt, wir dürfen halt auch nicht von der Branddynamik erfasst werden. Und da müssen wir gucken, von welcher Seite aus können wir uns da überhaupt nähern.
0: Ja, eine Zigarette, ein offenes Feuer, Glasscherben, das alles kann reichen. Und trockenes Laub dann entzünden, das geht dann blitzschnell. Und dann wird nicht nur das Holz zu einem Problem für die Feuerwehr.
1: Kommt auf die Art des Baumes auch noch an, ob da irgendwelche Harze, Öle oder so in den Blättern oder in den Zweigen sind. Und da haben wir halt dann nicht nur das Holz, sondern unter Umständen auch noch andere Komponenten, die halt bei der Wärme super entzündbar sind und super brennbar sind.
0: Ja, die Feuerwehr im Ennepe-Ruhr.

Sie kommt aus der Bronx, er ein paar Kilometer weiter weg, Lower East, auch aus New York, und er ist einer der Shootingstars des Jahres. Der Songwriter Somber, Milliarden Streams auf Spotify, sehr erfolgreich mit seiner Indie-Mucke, absolut zu Recht. Riesentyp, Riesensongs, Riesenstimme, jetzt für euch mit Homewrecker. Guten Morgen bei Radio Ennepe Ruhr.

0: Da kann man nur den Kopf schütteln. In Sprockhövel haben Unbekannte gestern auf einem Feld ein Feuer entzündet. Und das bei der derzeitigen Trockenheit. Wirklich Wahnsinn. Die Infos dazu gibt's gleich in unseren Nachrichten um halb. 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

0: Justin Timberlake, Sexy Back. Donnerstag ist es. Wir haben 9:30.
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2: Ich bin Sören Sölter, guten Morgen. Eine Mehrheit der Menschen in Deutschland ist nach wie vor für mehr Klimaschutz, das zeigt eine Studie der Bertelsmann Stiftung. 40% der Befragten sehen aber für sich selbst wirtschaftliche Nachteile, wenn mehr für das Klima getan wird. 11% glauben, dass es den Klimawandel gar nicht gibt. Mitarbeiter in Regional- und Fernzügen haben sie schon, jetzt soll auch das Bahnhofspersonal Bodycams bekommen. Die Deutsche Bahn will rund 2700 ihrer Mitarbeiter damit ausstatten, das Angebot ist freiwillig. Hintergrund seien die zunehmenden Übergriffe auf Bahnpersonal, heißt es.
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2: Die Waldbrandgefahr bei uns in der Region ist immer noch hoch. Noch bis Freitag gilt die zweithöchste Gefahrenstufe. Die Feuerwehr im Ennepe-Ruhr-Kreis verzeichnet dieses Jahr zwar nicht mehr Brände in Wäldern als sonst. Die anhaltende Trockenheit sorgt aber für eine größere Gefahr. Und Brände können dann schwieriger zu löschen sein, so Feuerwehrmann Martin Fuchs.
3: Kommt halt immer darauf an, wie gut wir den erreichen können. Und auch wie steil ist der Hang? Können wir da selbst noch irgendwie abstürzen, runterfallen? Das sind erstmal so allgemeine Dinge. Und halt, wir dürfen halt auch nicht von der Branddynamik erfasst werden. Und da müssen wir gucken, von welcher Seite aus können wir uns da überhaupt nähern.
2: Einen schwierigen und längeren Einsatz gab es gestern Abend in Hagen-Haspe. Dort hatte ein Waldstück gebrannt. Die Löscharbeiten dauerten bis in den Morgen. Auch die Feuerwehr Gevelsberg war zur Unterstützung im Einsatz. In den Bussen und Bahnen in unserer Region kommt es zum Glück nur selten zu Angriffen, Anfeindungen oder Beleidigungen gegen Beschäftigte im Fahrdienst und Fahrkartenkontrollkräfte. Das sagt ein Sprecher der Bogestra auf Anfrage von Radio Ennepe Ruhr. Es gebe nur Einzelfälle, die danach im Team ausgewertet und besprochen werden, heißt es. Eine Statistik über Vorfälle und damit Vergleichszahlen zu den vergangenen Jahren gebe es nicht. Laut Bogestra ist die Aggressivität in Bussen und Bahnen aber nicht gestiegen. Fahrerinnen und Fahrer sollen verbale oder tätliche Angriffe melden. Sie bekommen auch regelmäßig Deeskalationstrainings. In Hattingen laufen die Planungen für ein riesiges Fest. Zum 800-jährigen Jubiläum der Burg Blankenstein soll es im Mai 2027 ein viertägiges Festival im gesamten historischen Ortskern geben. Geplant sind Konzerte, eine Comedybühne und ein historischer Festumzug. Auftreten könnten bekannte Musiker wie Gildo Horn oder Frieda Gold. Laut den Organisatoren steht das Projekt aber noch ganz am Anfang. Aktuell werden dringend Sponsoren, Vereine und Anwohner gesucht, die eigene Ideen beisteuern. Interessierte können sich per Mail melden, die Kontaktdaten stehen auf radioenneperuhr.de. Ob das Festival wirklich stattfindet, entscheidet sich im September. Und das waren die Nachrichten mit Sören Sölter.
0: Wir schauen nochmal aufs Ennepe-Ruhr Wetter. Wir mussten hier auf jeden Fall die Rollläden schon runter machen, weil die Sonne hier so ins Studio scheint. Richtig toll. Viel Sonne heute, kaum Wolken, bis zu 33 Grad, also richtig heiß wird's. Aktuell ist es noch ein bisschen kühler. 22 Grad an der Kemnade, 20 im Breckerfeld. Morgen wird's dann sogar noch ein Tick wärmer als heute. Es ist so um die 35 Grad. Es bleibt also sommerlich. Erst ab Samstag ziehen so ein paar Wolken auf. Dann kann es gewittern, etwas abkühlen und mit ein bisschen Glück auch etwas regnen. Der Radio Ennepe-Ruhr Verkehr. Die Straßen sind aktuell frei, aber geblitzt wird. Und zwar in Witten auf der Hörderstraße und der Herdecker Straße Höhe Freibad. Und im Wuppertal direkt auf der Grenze Schwelm auf der Jesinghauser Straße. Allen unterwegs gute Fahrt. Kommt gut an.
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0: 9.33 Uhr haben wir's. Ich wünsche euch einen tollen Start in den Donnerstag. Guten Morgen bei Radio Ennepe-Ruhr. Schön, dass ihr dabei seid.

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0: fahrt ihr noch oder wart ihr sogar schon im Urlaub? Falls ja, wie ist es da mit Camping? Ist ja ein riesiger Trend. Auch unser Hannes ist da mit aufgesprungen und hat einen eigenen Wohnwagen, auch wenn er manche Dinge da nicht so nachvollziehen kann.
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2: Camping, das ist die Verschmelzung mit der Natur. Die puristischste Art, Urlaub zu machen. Hat jetzt noch ein Kumpel zu mir gesagt. Ich brauche nicht viel. Sag mal, hast du mir nicht gerade gesagt, dass ihr euch eine Campingspülmaschine für einen Wohnwagen gekauft habt? Ja, wieso? Und habt ihr nicht einen Kaffee-Vollautomaten im Vorzelt? Ja. Oh, ich frage ja nur. Weil es ist ja wirklich so, ne? Wenn der sich mit seinem nur 10 Meter Doppelachser Wohnwagen, Vorzelt und Zaun für die Hunden aufgebaut hat, dann lebt er ja auf jämmerlichen 50, 60 Quadratmetern. Alleine bis die Satellitenschüssel sich ausgerichtet hat, das dauert manchmal 10 Minuten. Das ist wie im Waldpennen. Ja. Auch der Weinkühlschrank, den er immer mitnimmt, da passt nicht viel rein. Nein! Gut, Feuer selbst machen, das muss er. Das macht der Gasgrill nicht selbst. Also immer dran denken, wenn ein Camper sagt, ich mag das Leben einfach, dann meint er, dass sein Kühlschrank nur einfach hat.
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0: Viertel vor zehn. Ich mache Feierabend für heute. Ich bin ja eh nur spontan reingerutscht als Vertretung für Chantal. Wir hören uns eigentlich am Montag erst wieder. Und das wird dann sehr besonders für mich, denn dann starte ich in meine letzte Woche hier bei Radio Ennepe Ruhr. Ich höre nämlich auf und würde mich freuen, wenn ihr nochmal dabei seid. Wir zusammen ein bisschen feiern. Dann machen wir es uns nochmal richtig schön von Montag bis Freitag. Ich bin Flo Franke und sag bis dann. Ciao, ciao.
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1: Mit Malte Albrecht. Guten Morgen. Nach immer mehr Angriffen auf Zugbegleiter setzt die Bahn seit einiger Zeit auf Bodycams in den Zügen. Das soll jetzt auf das Personal in Bahnhöfen ausgeweitet werden. Rund 2700 Beschäftigte im Bahnhofservice und in der Stationsbetreuung sollen die Möglichkeit bekommen, freiwillig so eine Kamera zu tragen, meldet die Bahn. Frage an Marc Weiß: Werden diese Mitarbeiter denn genauso oft angegriffen wie die Kollegen in den Zügen?
2: Nee, noch nicht. Laut Bahn gab es im ersten Halbjahr 50 Angriffe auf das Personal in den Bahnhöfen. In den Zügen waren es dagegen ja rund 1000 Übergriffe. Aber man muss wohl sagen, die Bahn will jetzt auch nicht warten, bis auch an den Stationen solche Zustände herrschen. Denn auch 50 Attacken sind genau 50 zu viel. Bodycams sollen deeskalieren bzw. verhindern, dass überhaupt jemand übergriffig wird.
1: Wie hat sich denn die Situation in den Zügen entwickelt?
2: Leider nicht wirklich zufriedenstellend. Diese 1000 Übergriffe bei DB Regio sind 14% mehr als im vergangenen Jahr. Also die Gewalt nimmt weiter zu. Es sind aber auch noch nicht alle Zugbegleiter mit Bodycams unterwegs. Also wenn dieses Mittel hilft, dann muss man vielleicht auch noch abwarten, bis deutlich mehr so ein Gerät tragen und gucken, ob die Zahlen dann runtergehen. Das Tragen der Bodycams ist für das Personal ja auch freiwillig. Also es kann gut sein, dass noch nicht genug Kameras im Einsatz sind, um da eine echte Wirkung zu zeigen.
1: Danke für die Infos, Marc Weiß. Und jetzt gibt es weitere wichtige Nachrichten, kurz und kompakt. In Deutschland gibt es in diesem Jahr außergewöhnlich viele Hitzetote. Nach Schätzungen des Robert-Koch-Instituts starben zwischen April und August rund 12.500 Menschen infolge hoher Temperaturen. Das seien deutlich mehr als in vorherigen Jahren, heißt es. Besonders betroffen waren demnach ältere Menschen ab 75 Jahren. Die SED-Opferbeauftragte Zupke warnt davor, die DDR zu verharmlosen. Zum 65. Jahrestag des Mauerbaus sagte sie der RP, einigen erscheine die DDR zunehmend schöner, je länger sie zurückliege. Wer Widerspruch geäußert habe, habe aber sehr unter der Diktatur gelitten. Bundesweit wird heute mit zahlreichen Veranstaltungen an die Opfer der deutschen Teilung erinnert. Der Iran hat Aussagen von US-Präsident Trump zur Straße von Hormus widersprochen. Die Passage bleibe blockiert und werde erst wieder geöffnet, wenn die Bedingungen des Irans akzeptiert werden, hieß es aus Teheran. Trump hatte zuletzt wiederholt erklärt, die USA hätten die volle Kontrolle über die Meerenge. Befristete Jobs werden in Deutschland weiterhin vor allem an junge Menschen vergeben. In der Altersgruppe von 15 bis 25 Jahren hatte im vergangenen Jahr gut jeder Fünfte nur einen Vertrag auf Zeit. Das meldet das Statistische Bundesamt auf Grundlage des Mikrozensus 2025. Insgesamt von allen Beschäftigten waren 6% befristet angestellt. Das entspricht rund 2,2 Millionen Menschen. Freiwillig geht kaum jemand einen befristeten Job ein. Nur knapp 3% entschieden sich bewusst für einen Zeitvertrag. Die meisten Verträge liefen nicht mal ein Jahr. Besonders häufig gibt es Befristungen im Bildungsbereich und im Gastgewerbe. Insgesamt sind befristete Jobs aber auf dem Rückzug. Im vergangenen Jahr lag ihr Anteil nur noch bei 7%. Und das waren die Nachrichten mit Malte Albrecht.
3: Das Wetter. Ihr bekommt auch heute einen richtig schönen Sommertag mit viel Sonne, viel blauem Himmel. Regen ist nicht in Sicht. Es ist heiß, bis zu 36 Grad sind drin. Morgen wird es noch wärmer, bis 38 Grad, dazu weiter sonnig und trocken.
0: NRW Verkehr.
3: Achtung Autofahrer auf der A44 Aachen-Mönchengladbach zwischen Aldenhofen und dem Kreuz Jackerath und in der Gegenrichtung bitte vorsichtig sein. Hier ist ein Falschfahrer unterwegs. Achtung Falschfahrer auf der A44 Aachen-Mönchengladbach zwischen Aldenhofen und dem Kreuz Jackerath. Schauen wir jetzt auf die Staus und zwar ab 7 Minuten Zeitverlust. Die A1 Blankenheim-Köln zwischen Wiskirchen und Weilerswist-West 2 Kilometer Stau. Ihr braucht hier 17 Minuten länger. Die A4 Aachen-Köln zwischen dem Kreuz Köln-West und Köln-Eiffeltor, 3 Kilometer Stau, 8 Minuten Zeitverlust. Die A4 Köln-Aachen zwischen dem Kreuz Köln-Gremberg und Köln-Eiffeltor, 3 Kilometer Stau, 7 Minuten plus. Die A40 Essen-Duisburg zwischen Essen-Zentrum und Mülheim-Heißen, 4 Kilometer Stau, 14 Minuten. Und die A57 Nimwegen-Köln zwischen Mörskapellen und Krefeld-Zentrum, 2 Kilometer Stau, 12 Minuten plus. Gute Fahrt!
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3: Und ist euer Instagram auch komplett voll mit Sonnenfinsternis-Fotos? Wie war es denn gestern bei euch?
4: War auf jeden Fall sehr schön.
5: Sehr beeindruckend.
3: Ja, ich hoffe, ihr hattet einen tollen Abend gestern. Und jetzt machen wir uns einen schönen Donnerstagvormittag. Ich bin Laura Potting. Hallo zusammen.

Hat einer von euch Smart Glasses? Inzwischen holen die sich ja immer mehr Leute. Das sind einfach Brillen, aber in krass. Da könnt ihr Musik drüber hören, die können zum Teil mit KI Texte in fremden Sprachen übersetzen für euch. Die können Fotos und Videos machen von eurer Umgebung und da ist der Knackpunkt. Das bedeutet nämlich, es kann sein, dass ihr in der Straßenbahn sitzt oder im Restaurant und dass ihr da gefilmt werdet, weil jemand in eurer Umgebung so ein Ding aufhat. Und ihr kriegt es aber nicht mit, dass ihr aufgenommen werdet. Wir haben uns gefragt, ist das eigentlich legal?

0: Anwalt Arne Kempkens sagt, nicht immer. Es gibt vor dem Gesetz keinen Unterschied, ob klassische Kamera oder versteckte.
1: Ich muss Persönlichkeitsrechte beachten und darf nur Leute filmen, die damit einverstanden sind. Heimliches Filmen ist grundsätzlich zivilrechtlich nicht zulässig. Und wer ohne sein Einverständnis gefilmt wird, kann verlangen, dass solche Aufnahmen gelöscht werden. Und der hat auch ein Schmerzensgeld, Schadenersatzanspruch. Und man kann zivilrechtlich dagegen vorgehen.
0: Und klar, ne, ob jetzt mit Brille oder mit Handy oder was auch immer. Ne, logisch, wenn klar bedeckte und geschützte Bereiche gefilmt werden, ist das auf jeden Fall verboten.
1: Strafrechtlich kann ermittelt werden, wenn jemand unter einen Rock filmt oder fotografiert, dann ist das strafrechtlich eben relevant unter dem Gesichtspunkt Verletzung des Intimbereichs durch Bildaufnahmen und da droht eine Freiheitsstrafe bis zu 2 Jahren oder Geldstrafe.
0: Okay, und jetzt gucken wir noch auf ein anderes Thema, nämlich den öffentlichen Bereich. Nehmen wir mal an, ich bin im Urlaub. Ich laufe da durch so ein schönes Städtchen und nehme mit meiner Brille oder einem Handy einfach ganz allgemein die Fußgängerzone auf. Da sind ja dann auch Leute drauf.
1: Also wenn Filme gemacht werden im Zusammenhang mit einer Menschenmenge, beispielsweise auf einem Konzert oder auch natürlich bei einer Demonstration oder in einer Fußgängerzone und die Leute sind sozusagen zufällig im Hintergrund drauf, dann brauche ich deren Genehmigung nicht, weil die ja so by the way dabei sind und weil die wissen, dass die, wenn sie sich in der Öffentlichkeit bewegen, auch sozusagen im Hintergrund auf solchen Filmen erscheinen können.
0: Wisst ihr Bescheid? Ich muss sagen, mir ist das mit diesen Smart Glasses alles total unheimlich. Dass ich da im Zweifel irgendwo sitze und nicht weiß, dass ich aufgenommen werde, weil da irgendwer so eine Brille auf hat. Nee, also ich finde das alles irgendwie, ja, unheimlich.
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0: Das Wetter.
1: Viel Sonne, weiter kein Regen bei uns und es wird heiß heute, bis zu 36 Grad. Morgen noch wärmer, da bekommt ihr sogar bis zu 38 Grad und auch da viel Sonne dabei und es bleibt trocken.
0: NRW Verkehr.
1: Und das sind die längeren Staus ab 8 Minuten Zeitverlust. Die A2 Oberhausen-Dortmund zwischen dem Kreuz Oberhausen und Bottrop. 3 Kilometer Stau, ihr braucht hier 8 Minuten länger. Die A2 Dortmund-Oberhausen zwischen dem Dreieck Bottrop und Oberhausen-Königshardt. 3 Kilometer Stau, ihr müsst hier 10 Minuten mehr einplanen. Die A40 Essen-Duisburg zwischen Essen-Holsterhausen und Mülheim-Heißen. 2 Kilometer Stau, 9 Minuten plus. Die A57 Nimwegen Köln zwischen Mörskapellen und Krefeld Zentrum. 4 Kilometer Stau, 18 Minuten. Und die A61 Mönchengladbach-Koblenz zwischen Zwistal und Rheinbach. 4 Kilometer Stau, 14 Minuten plus. Gute Fahrt!
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1: Einen schönen guten Tag euch. Gleich wartet Eminem auf euch mit Houdini. Und vorher gibt's für euch die 80er mit Talk Talk und E2 Live. Das, liebe Leute, ist der beste Mix. Ich wünsche euch einen bezaubernden Donnerstag. Mein Name ist Laura Potting. Hi!

0: Hi bei Radio Ende Ruhr. Nicht wundern, eigentlich wäre Chantal heute für euch im Studio. Ich bin spontan eingesprungen, weil Chantal krank im Bett liegt. Deswegen Daumen drücken, dann ist sie morgen wieder für euch am Start und fit. Wir hören uns erst am Montag wieder. Und das wird dann ziemlich besonders für mich, denn das wird meine letzte Woche hier bei Radio Ende Ruhr. Ich würde mich freuen, wenn ihr dann dabei seid. Machen wir uns das nochmal richtig schön. Von Montag bis Freitag. Habt jetzt erstmal einen schönen Donnerstag. Wir hören uns dann nächste Woche. Bis dahin. Ciao, ciao.
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0: Das war schon echt beeindruckend, oder, gestern? Und irgendwie auch so herrlich verbindend. Einfach Millionen Menschen, die zum gleichen Zeitpunkt in dieselbe Richtung gucken. Auf die Sonne bzw. auf den Mond, der die Sonne verdeckt. Unsere Reporterin Sandy Droste-Brück war gestern Abend unterwegs und hat mal die Stimmung bei der Sonnenfinsternis eingefangen.
1: Sehr gut, cool. Also ein Erlebnis, was man halt nicht alle Tage erlebt. Und mit so vielen Menschen ist es cool, das zu erleben.
2: Unten auf den Wiesen wurden natürlich überall Picknicks gemacht, ein bisschen was zu essen, zu trinken, super schöne Atmosphäre. Wie findest du denn den Abend hier heute?
3: Also ich finde es richtig cool, also weil das ist auch meine erste Sonnenfinsternis.
4: Super schön und ich finde das Licht gerade sehr schön. Ich hätte zwar erwartet, dass es dunkler ist, aber gefällt uns gut.
5: Mir gefällt es hier super, also schöne Stimmung.
6: Ein bisschen spannender habe ich mir vorgestellt. Die waren leider nur 90% von der Sonne weg. Ich habe gehofft, dass zwischendurch mal die 100 weg waren.
2: Und den einen oder anderen konnte ich dann sogar auch noch glücklich machen, wenn ich meine Brille mal kurz verliehen habe.
7: Ja, Hammer, danke schön.
2: Das ist eine ganz andere Nummer,
7: ja.
2: Oder?
7: Ja, sicher.
8: Ja, Donnerwetter. Sonnenwetter, das ist jetzt auch noch der Höhepunkt. Der Peak guckt auch mal.
2: Das ist die Sonnenfinsternis heute.
9: Guck dir das an, wie.
10: Klasse, werde ich mich in 30 Jahren noch dran erinnern.
0: Aber am geilsten ist ja wohl dieser Typ. Deutscher geht's auch nicht. Die Sonnenfinsternis war nur 90%. Ein Stern. Tja, bei uns war es eben auch nur eine partielle Sonnenfinsternis. In Spanien dagegen gab es eine totale Sonnenfinsternis in Teilen davon. Auch zum Beispiel auf Mallorca. Und da war die Stimmung noch mal was geiler.
11: Es war einfach nur genial, sehenswert. Ein absolut tolles Erlebnis. Und das heute hier auf Malle. Ist geil, oder?
12: Phänomenal, beeindruckend. Alle Superlative, die dir einfallen könnten.
13: Alle waren begeistert. Es wurde geklatscht, alle haben zusammengehalten.
14: Also ich war ziemlich geflasht, weil ich glaube, die letzte, wo ich gesehen habe, da war ich 8. Also da kann ich mich nicht mehr dran erinnern.
13: Das war magisch.
15: Ich habe vor über einem Jahr in Deutschland gegoogelt, wann so ein Ereignis stattfindet und habe dann im Oktober hier mit meinem Kumpel das alles hier gebucht.
13: Der perfekte Moment.
0: Ja, glaube ich. Wenn ihr das verpasst habt, diesen perfekten Moment, dann ist das gar kein Problem. Die Spanier werden nämlich richtig verwöhnt und bekommen laut NASA nächstes Jahr Anfang August die nächste totale Sonnenfinsternis. Ich finde das ungerecht. Wir wollen das auch. Wo kann man sich da beschweren? Hallo? Naja. Und von der Sonnenfinsternis gestern zu einem sehr sonnigen Tag heute. Und was könnte dazu besser passen als eine akustische Sommerdusche von Luna? Hier ist für euch Bailando.
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1: Mit Malta Albrecht. Schönen guten Tag. Immer mehr Menschen in Deutschland möchten in den eigenen vier Wänden leben. Fast 39% nennen die eigene Wohnung oder das eigene Haus als ihr wichtigstes Sparziel. Das sind 5 Prozentpunkte mehr als vor einem Jahr, meldet der Verband der privaten Bausparkassen. Allerdings gehen hier Wunsch und Wirklichkeit immer weiter auseinander, denn laut Umfrage können immer weniger Menschen überhaupt Geld zur Seite legen. Infos dazu von Marc Weiß.
2: Wer Wohneigentum finanzieren möchte, steht vor 2 Problemen, die beide nicht kleiner werden. Die Immobilienpreise sind in den vergangenen Jahren extrem gestiegen und das Sparen fällt immer schwerer, weil das Leben in Deutschland insgesamt immer teurer wird. Insofern sind die Umfrageergebnisse auch ein bisschen ein Abbild von Träumen. Längst nicht jeder, der für ein Haus spart, wird sich auch eins leisten können. Das sagt auch der Bausparkassenverband. Gerade mal 9% der Befragten wollen in Zukunft mehr sparen. 12,5% sehen sich gezwungen, weniger zur Seite zu legen. Damit ist der sogenannte Sparklima-Index zum ersten Mal seit einem Jahr im Minus. Der Wille zu sparen sei stark ausgeprägt in Deutschland. Sei es für die Altersvorsorge, ein Haus oder für andere Dinge, sagt Verbandsgeschäftsführer König. Jetzt brauche es aber verlässliche Rahmenbedingungen, damit die Menschen ihr Eigenkapital auch aufbauen könnten, so Königs Forderungen an die Politik.
1: Und das sind weitere Themen an diesem Vormittag. In den Zügen der Deutschen Bahn gibt es sie schon, die Bodycams. Jetzt stattet der Konzern auch das Personal in Bahnhöfen nach und nach mit solchen Kameras aus. Erste Tests laufen schon an den Hauptbahnhöfen in Frankfurt am Main und in Bielefeld. Damit sollen Übergriffe verhindert und Konfliktsituationen früh entschärft werden. Die Militärhilfen für die Ukraine haben im Juni den höchsten Stand seit dem Auslaufen der US-Unterstützung erreicht. Nach Zahlen des Kieler Instituts für Weltwirtschaft waren es 7,2 Milliarden Euro. Grund ist ein neues EU-Darlehen. Deutschland steuerte 700 Millionen Euro bei. In Dortmund haben Kupferdiebe in der vergangenen Nacht für einen 2-stündigen Stromausfall gesorgt. Nach Angaben der Polizei legten die Unbekannten in einem leerstehenden Werksgebäude einen Schalter um, um Kabel stehlen zu können. Dadurch fiel in rund 900 Haushalten im Stadtteil Kirchlinde der Strom aus. Die Diebe sind auf der Flucht. Trauriger Rekord bei den Jugendämtern in Deutschland. Im vergangenen Jahr hat es so viele Fälle von Kindeswohlgefährdung gegeben wie noch nie. Das zeigen Zahlen des Statistischen Bundesamtes. Dennoch stellten die Jugendämter bei knapp 80.000 Kindern und Jugendlichen Vernachlässigung oder Gewalt fest, egal ob psychisch, körperlich oder sexuell. Das waren 10% mehr als im Jahr davor. Seit Beginn der Zählung im Jahr 2012 hat sich die Zahl damit mehr als verdoppelt. Die Statistiker sagen, der Anstieg liege auch daran, dass Nachbarn, Schulen und Behörden inzwischen genauer hinschauen und Vorfälle schneller melden als früher. Und das waren die Nachrichten mit Malta Albrecht.
3: Das Wetter.
4: Sonne satt heute, kaum Wolken am Himmel, kein Regen, bis zu 36 Grad. Morgen sieht's genauso aus wie heute. Es wird sogar noch ein Ticken wärmer, bis 38 Grad.
0: NRW Verkehr.
4: Und das sind die Staus ab 8 Minuten Zeitverlust. Die A2 Dortmund-Hannover. Zwischen Bielefeld-Ost und Ostwestfalen-Lippe 2 Kilometer Stau. Ihr braucht hier 18 Minuten länger. Die A2 Dortmund-Oberhausen, da steht ihr zwischen dem Dreieck Bottrop und Oberhausen-Königshardt im Stau. 3 Kilometer lang, ihr braucht 10 Minuten mehr. Die A46 Heinsberg-Düsseldorf, zwischen Grevenbruch und Kapellen, 3 Kilometer Stau, 8 Minuten. Die A57 Nimwegen Köln, zwischen Krefeld-Gartenstadt und Krefeld-Zentrum, 3 Kilometer Stau, 11 Minuten plus. Und die A61 Mönchengladbach-Koblenz, zwischen Zwistal und Rheinbach, 5 Kilometer Stau, 17 Minuten Zeitverlust. Gute Fahrt!
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4: Und wir hauen hier weiter einen raus. Herzlich willkommen in unserer Ticketwoche. Ihr könnt die ganze Woche über ganz viele Tickets für super coole Events gewinnen bei uns. Was haben wir denn da so? Wir haben Amy McDonald, Moby, Kaya Jana, Let's Dance, Herbert Grönemeyer, Mario Basler, unser Comedy Camp, Disney in Concert. Und jetzt gleich könnt ihr Tickets für Blue gewinnen. Das wird gut. In einem Viertelstündchen hier bei mir hört ihr dann, wie es geht. Ich bin Laura Potting. Hallo.

0: Das sind sehr, sehr viele Tickets. Ja, ja. Und die müssen alle raus. Alles muss raus hier. Wir verlosen diese Woche tonnenweise Tickets für richtig tolle Events. Für Amy McDonald, Moby, Kaya Jana, Mario Basler, Herbert Grönemeyer, Let's Dance, Comedy Camp. Doris hat sich gestern bei mir Tickets für Disney in Concert klar gemacht und sie hat sich echt ins Zeug gelegt. Sie hat gesungen.
1: Can you feel the love tonight?
0: Oh, das war wunderschön, Doris.
1: Ja, Gänsehaut, muss ich gestehen.
0: Wer so schön singt, muss belohnt werden. Doris ist happy und jetzt wollen wir euch happy machen. Ihr könnt jetzt Tickets für Blue gewinnen am 8.11. in Düsseldorf. Ruft mich an 0850 80 550. Die Hotline ist kostenlos 0850 80 550. Viel Glück.
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0: Das Wetter.
1: Und auch heute kein Regen in Sicht. Es bleibt staubtrocken bei uns im Land. Ihr bekommt viel Sonne ab, bis zu 36 Grad. Und morgen ändert sich auch nichts am Wetter. Auch hier viel Sonne, kein Regen, dazu bis zu 38 Grad sogar.
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1: Und hier kommen die Staus ab 8 Minuten Zeitverlust. Die A2 Oberhausen-Dortmund zwischen dem Kreuz Oberhausen und Bottrop 3 Kilometer Stau. Ihr braucht hier 8 Minuten länger. Die A2 Dortmund-Hannover zwischen Bielefeld-Süd und Ostwestfalen-Lippe, 4 Kilometer Stau, 22 Minuten. Die A44 Dortmund-Kassel zwischen Lichtenau und Diemelstadt, 5 Kilometer Stau, ihr müsst hier so circa 11 Minuten mehr einplanen. Die A45 Gießen-Hagen zwischen Ehringshausen und Herborn-Süd, 2 Kilometer Stau, 9 Minuten. Und die A61 Mönchengladbach-Koblenz zwischen Weilerswist und Rheinbach, 7 Kilometer Stau, 20 Minuten plus. Gute Fahrt!
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1: Und wie war es denn gestern bei euch? Sonnenfinsternis bei traumhaftem Wetter?
2: Sehr gut, cool. Also ein Erlebnis, was man halt nicht alle Tage erlebt. Und mit so vielen Menschen ist cool, das zu erleben.
1: Ja, es war schon beeindruckend gestern, oder? Gut, ganz so beeindruckend kann ich dann heute nicht performen, aber ich gebe alles. In diesem Sinne, schönen Tag euch. Ich bin Laura Potting. Hi.
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0: So, wer von euch hat denn Bock auf Blue hier? Wir verlosen ja diese Woche ganz viele Tickets an euch. Mehrmals täglich habt ihr die Chance, euch tolle Events klarzumachen. Amy McDonald ist dabei, Moby, Kaya Jana, Let's Dance, Herbert Grönemeyer, Mario Basler, unser Comedy Camp, Disney in Concert. Und jetzt habe ich zwei Tickets für Blue am Start in Düsseldorf am 8.11. Wer ist am Telefon?
1: Ich bin die Monique, hi.
0: Du bist gerade im Auto unterwegs, das hört man.
1: Ja, das ist korrekt. Ich bin Außendienstmitarbeiterin.
0: Okay, und aber du hast Freisprechanlage an, das heißt, wir können ganz in Ruhe sprechen?
1: Ja, das ist korrekt, genau.
0: Hast du gestern denn die Sonnenfinsternis gesehen?
1: Tatsächlich ja nicht, weil ich keine Brille mehr hatte.
0: Oh nein.
1: Und deswegen, war es blöd. Also ich habe zwar wahrgenommen, dass es dunkler wurde, aber ich habe es leider aktiv nicht mitverfolgen können.
0: Hast du denn, du hast bestimmt auch Leute irgendwie in deinem Bekanntenkreis, die ganz viele Fotos gepostet haben, da kann man sich das
1: natürlich.
0: So...
1: Natürlich. Instagram ist ja voll damit, von daher.
0: Warst du quasi trotzdem dabei?
1: Ich war dabei. Ich war zwar nicht mittendrin, aber ich war dabei.
0: Geht's denn noch in den Urlaub für dich, diese Sommerferien?
1: Ja, wir fahren am Sonntagmorgen fahren wir zum Timmendorfer Strand.
0: Oh, das klingt aber klar. Kann ich mitkommen? Ich
1: meine da. Wir haben eine Dachbox, da dürfte noch ein bisschen Platz drin sein.
0: Da passe ich rein, ich bin da nicht so anspruchsvoll.
1: Ja, kriegen wir hin.
0: Du möchtest ja gerne zu Blue, deswegen rufst du an, ne?
1: Ja, richtig, genau.
0: Was verbindest du denn mit denen?
1: Ich bin 90er-Kind. Ich bin 91 geboren und das war halt auch so meine Kindheit. Ne? Also meine große Schwester hat Blue gehört. Das gehört halt zu der Zeit dazu, zu den 90ern.
0: Hast du so einen kleinen Song, den du mir vorsingen kannst? So eine kleine Sequenz?
1: You make me wanna call you in the middle of the night. 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
0: Ach, ich liebe alles daran. Weißt du was? Komm, du kriegst die Tickets. Herzlichen Glückwunsch.
1: Nein, ehrlich?
0: Ja, wirklich.
1: Mega. Was ist das denn? Cool, danke schön.
0: Ja, sehr, sehr gerne. Wen nimmst du mit?
1: Meine beste Freundin, die weiß noch nichts davon. Die ist gerade im Homeoffice. Die Janina, die nehme ich mit. Also, die kann nicht Nein sagen, die muss mit.
0: Janina, du musst mit. Du hast am 8.11. einen Termin mit Blue.
1: Mega, mega. Cool, vielen Dank.
0: Ja, sehr, sehr gerne. Tschüss.
1: Bis dann, tschüss.
0: Und unsere Verlosungsaktion geht natürlich weiter. Ihr könnt heute und auch morgen noch Tickets hier gewinnen. Bleibt einfach dran. Und gerade hat Monique es schon so schön gesungen. Und jetzt hören wir es nochmal im Original. Hier sind Blue mit You Make Me Wanna.

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1: Mit Malte Heilbricht. Schönen guten Tag. Es gibt eine gute und eine schlechte Nachricht von der Landwirtschaft. Die schlechte zuerst: wegen der anhaltenden Dürre werden Ernten kleiner ausfallen. Jetzt die gute: Totalausfälle wird es nicht geben, weil das gute Wetter im Frühling größere Schäden verhindert hat. Zu dieser Einschätzung kommt der zuständige Raiffeisenverband. Marc Weiß hat mehr dazu.
2: Seit Beginn der Dürre Mitte Juni seien schon rund 3 Millionen Tonnen Getreide und Raps verloren gegangen, meldet der Verband, und noch immer ist kein Regen in Sicht. Trotzdem würden am Ende wohl 40,6 Millionen Tonnen Getreide geerntet. Das sind 5 Millionen weniger als im vergangenen Jahr. Und damit wäre es eine unterdurchschnittliche, aber ausreichende Ernte, dank der guten Bedingungen im Frühling. Aber auch wenn Verbraucher jetzt beruhigt sein können, bedeutet die Dürre für einzelne Landwirte eine Katastrophe. Darauf wies auch Bundesagrarminister Rainer hin. Rainer sagte, hinter den getrockneten Feldern stehen Familien, die um ihre Ernte, ihre Einkommen und teilweise auch um ihre Zukunft bangen. Das betrifft vor allem die Tierhaltung, denn hier kommt die eingeschränkte Binnenschifffahrt als Problem noch dazu. Futtermittel werden größtenteils mit Schiffen transportiert. Ob es Hilfen gibt, ließ Rainer noch offen. Dafür sind bei Extremwetter erstmal die Länder zuständig. Erst wenn die Situation als ein Ereignis von nationalem Ausmaß eingestuft wird, springt auch der Bund ein.
1: Und das sind jetzt weitere wichtige Themen in der Zusammenfassung. Wegen eines möglichen Sprengstoffs steht der Zugverkehr im bayerischen Treuchtlingen derzeit komplett still. Ein Techniker hat laut Polizei einen verdächtigen Gegenstand im Gleisbett entdeckt, an der Einfahrt zum Bahnhof. Spezialkräfte der Bundespolizei untersuchen den Gegenstand jetzt. Die Polizei bittet auf der Plattform X darum, den Bahnhof zu meiden und das Gebiet weiträumig zu umfahren. Die Pleitewelle bei deutschen Firmen hält wohl noch länger an. Die Wirtschaftsauskunftei Kreditreform rechnet erst Mitte oder Ende nächsten Jahres mit einer Besserung. Als Gründe nennt Kreditreformexperte Hansch in der Bild die schwache Wirtschaft, hohe Energiepreise und zu viel Bürokratie. Auch das Leibniz-Institut für Wirtschaftsforschung Halle erwartet weiterhin sehr viele Insolvenzen. Das Amtsgericht Chemnitz hat einen Haftbefehl gegen den AfD-Bundestagsabgeordneten Maximilian Krah erlassen. Das bestätigte eine Gerichtssprecherin. Laut Spiegel geht es um offene Prozesskosten aus einem Rechtsstreit mit dem Satiriker Jan Böhmermann. Krah kündigte an, die noch offene Summe zu begleichen. Mineralwasser wird bei der Hitze gerade besonders viel getrunken und das bringt die Abfüller logistisch an ihre Grenzen. Seit Ende Juni gäbe es einen anhaltenden Logistikengpass, heißt es vom Verband Deutscher Mineralbrunnen. Das Problem: die Menschen kaufen mehr Wasser als üblich, geben aber das Leergut zu selten zurück. Es entsteht ein Stau im Mehrwegsystem. Der Verband bittet deshalb, leere Kästen schneller wieder abzugeben. Einen Versorgungsengpass gäbe es aber nicht, betont der Verband. Vorstellbar sei nur, dass bestimmte Marken kurz mal nicht erhältlich sein. Und das waren die Nachrichten mit Malte Albrecht.
3: Das Wetter.
4: Ihr bekommt auch heute einen richtig schönen Sommertag mit viel Sonne, viel blauem Himmel. Regen ist nicht in Sicht. Es ist heiß, bis zu 36 Grad sind drin. Morgen wird es noch wärmer, bis 38 Grad, dazu weiter sonnig und trocken.
3: NRW Verkehr.
4: Und hier kommen die Staus ab 9 Minuten Zeitverlust. Die A1 Blankenheim-Köln zwischen Wiskirchen und Weilerswist-West, 2 Kilometer Stau, 10 Minuten plus. Die A4 Aachen-Köln zwischen dem Kreuz Köln-West und Köln-Eiffeltor, 5 Kilometer Stau, ihr braucht hier 20 Minuten länger. Die A31 Oberhausen-Gronau zwischen Schermbeck und Regens, 1 Kilometer Stau, 9 Minuten. Die A44 Dortmund-Kassel zwischen Lichtenau und Diemelstadt, 10 Kilometer Stau, 18 Minuten plus. Und die A57 Nimwegen-Köln zwischen Krefeld-Gartenstadt und Krefeld-Oppum, 2 Kilometer Stau, 9 Minuten plus. Gute Fahrt!
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4: Einen schönen guten Tag euch, jetzt schön Mittagspause in der Sonne. Falls ja, nehmt das Radio mit, dann wird euch Ricky Martin musikalisch begleiten mit Maria. Hört ihr gleich, und vorher gibt's noch das Beste von heute. Das hier ist der großartige Teddy Swims mit Mr. Know-It-All. Und ich bin Laura Potting. Hallo zusammen.

0: Wie steht ihr denn eigentlich so zum Thema Camping? Entweder du hast es oder du liebst es, oder? Es gibt auf jeden Fall immer mehr Leute, die da richtig Bock drauf haben. Unser Hannes zum Beispiel ist selbst Wohnwagenbesitzer. Aber was hat das eigentlich mit Schlafen in der Natur zu tun?
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2: Camping, das ist die Verschmelzung mit der Natur. Die puristischste Art, Urlaub zu machen. Hat jetzt noch ein Kumpel zu mir gesagt. Ich brauche nicht viel. Sag mal, hast du mir nicht gerade gesagt, dass ihr euch eine Campingspülmaschine für einen Wohnwagen gekauft habt? Ja, wieso? Und habt ihr nicht einen Kaffee-Vollautomaten im Vorzelt? Ja. Oh, ich frage ja nur. Weil es ist ja wirklich so, ne? Wenn der sich mit seinem nur 10 Meter Doppelachser Wohnwagen, Vorzelt und Zaun für die Hunden aufgebaut hat, dann lebt er ja auf jämmerlichen 50, 60 Quadratmetern. Alleine bis die Satellitenschüssel sich ausgerichtet hat, das dauert manchmal 10 Minuten. Das ist wie im Waldpen. Ja. Auch der Weinkühlschrank, den er immer mitnimmt, da passt nicht viel rein. Nein! Gut, Feuer selbst machen, das muss er. Das macht der Gasgrill nicht selbst. Also immer dran denken, wenn ein Camper sagt, ich mag das Leben einfach, dann meint er, dass sein Kühlschrank nur einfach hat.
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0: Das Wetter.
1: Viel Sonne, weiter kein Regen bei uns und es wird heiß heute, bis zu 36 Grad. Morgen noch wärmer, da bekommt ihr sogar bis zu 38 Grad und auch da viel Sonne dabei und es bleibt trocken.
0: NRW Verkehr.
1: Und das hier sind die Staus ab 9 Minuten Zeitverlust. Wir starten mit der A2 Dortmund-Oberhausen. Da steht ihr zwischen dem Dreieck Bottrop und Oberhausen-Königshardt im Stau auf 2 Kilometern. Ihr braucht 9 Minuten länger. Die A4 Aachen-Köln zwischen dem Kreuz Köln-West und Köln-Eiffeltor. 5 Kilometer Stau, 18 Minuten plus. Die A42 Kamp-Lindfort-Dortmund zwischen Gelsenkirchen-Bismarck und Herne-Krange. 2 Kilometer Stau, 10 Minuten. Die A44 Dortmund-Kassel zwischen Lichtenau und Warburg. 11 Kilometer Stau, 23 Minuten müsst ihr hier mehr einrechnen. Und die A44 Kassel-Dortmund zwischen Soest und dem Kreuz Werl. 2 Kilometer Stau, 9 Minuten plus. Gute Fahrt!
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1: Ich überlege gerade, welche Barbie ich früher als Kind hatte. Also welche Barbies, ich hatte ja mehrere. Auf jeden Fall hatte ich die Baywatch-Barbie. Die hatte so einen Delfin dabei, das weiß ich noch. Und ich weiß, dass ich irgendwann allen Barbies die Haare abgeschnitten habe als Kind und die Haare dann gefärbt habe, weil ich nicht wusste, dass sie nicht nachwachsen bei Barbies. Naja. Da lernt man eben schnell mit Enttäuschungen umzugehen, ne? Es gibt auf jeden Fall jetzt eine Whitney Houston Barbie. Mattel hat die rausgebracht, um die Pop-Ikone zu ehren. Und eine Ikone war sie, keine Frage. Wir hören sie gleich mit I Will Always Love You. Vorher noch eine andere Ikone für euch, nämlich Tina Turner in Kygos Version von What's Love Got to Do With It. Und mein Name ist Laura Potting. Hallo.
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0: Hi bei Radio Ennepe Ruhr. Nicht wundern, eigentlich wäre Chantal heute für euch im Studio. Ich bin spontan eingesprungen, weil Chantal krank im Bett liegt. Deswegen Daumen drücken, dann ist sie morgen wieder für euch am Start und fit. Wir hören uns erst am Montag wieder. Und das wird dann ziemlich besonders für mich, denn das wird meine letzte Woche hier bei Radio Ennepe Ruhr. Ich würde mich freuen, wenn ihr dann dabei seid. Machen wir uns das nochmal richtig schön von Montag bis Freitag. Habt jetzt erstmal einen schönen Donnerstag. Wir hören uns dann nächste Woche. Bis dahin, ciao, ciao.
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0: Dampfnudelblues, Leberkäs-Junkie, sagen euch die Wörter was? Das sind alles Eberhofer-Krimis. Die waren in den Kinos tatsächlich richtig erfolgreich und da läuft jetzt aktuell ein neuer von und der heißt Steckhalfisch-Fiasko. Was ein Wort. Falls euch das null anmacht, ist gar kein Problem, es gibt auch noch einiges mehr im Kino zu entdecken, Filmexperte Jörg Albrecht.
1: Auf jeden Fall. Statt nämlich immer mehr vom selben habe ich zwei Neustarts, die sich richtig lohnen. Der erste ist Sunny Dancer mit einem bekannten Gesicht aus den Serien Game of Thrones und The Last of Us. Bella Ramsey spielt die 17-jährige Ivy, die Krebs hatte und die ihre Eltern jetzt in ein Ferienlager schicken wollen, wo sie auf Gleichaltrige treffen soll, die eine ähnliche Geschichte hinter sich haben.
2: Nein, kommt nicht in Frage.
3: Ein Chemocamp?
4: Hey, das ist ziemlich unsensibel, Ivy.
3: Das ist total das Freakcamp.
1: Bis es natürlich nicht, wie Ivy herausfinden wird, wobei sie für 4 Wochen auch auf den sehr speziellen Humor ihrer Eltern verzichten muss.
4: Der könnte was sein, denkst du nicht? Vielleicht ein bisschen krass, aber schon süß, oder?
3: Nein, das ist nicht mein Typ.
4: Naja, du warst vor 3 Jahren Karl und auch nicht unser Typ.
1: Sunny Dancer kann man sich so vorstellen wie Club der Roten Bänder, nur mit britischem Humor. Das ist witzig und bewegend und Bella Ramsey ist echt klasse. Starker Auftritt, starker Film.
0: Hervorragend, kommen wir zum zweiten. Im Kino lief ja erst kürzlich der Horrorfilm Backrooms und jetzt gibt's sowas Ähnliches, und zwar aus Japan.
1: Genau, Vorlage für Exit 8, so heißt der Film, sind allerdings keine YouTube-Videos, es ist diesmal ein Game. Und das spielt, wie jetzt auch der Film, komplett in einem weiß gekachelten Gang in einer U-Bahn-Station, in der ist ein junger Mann gefangen, wie in einer Zeitschleife.
5: Übersehen Sie keine Anomalien. Wenn Sie eine Anomalie sehen, drehen Sie sofort um.
1: Um aus der Zeitschleife rauszukommen und den Ausgang 8 zu finden, muss der Mann auf jedes noch so kleine Detail achten. Das macht auch als Zuschauer Spaß, zusammen mit ihm in der Unterführung auf Entdeckungstour zu gehen. Exit 8 merkt man zwar an, dass das Ganze auf einem Game basiert und die Story doch ein bisschen dünn ist, hat aber was. Genau wie Backrooms.
0: Zweimal Daumen hoch von unserem Kinomann Jörg Albrecht. Das passiert auch selten. Also Exit 8 und Sunny Dancer. Danke, Jörg.
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1: Mit Sarah Heinz. Guten Tag. Das Robert-Koch-Institut warnt in seinem neuesten Bericht vor den massiven gesundheitlichen Folgen der Hitze. Die Zahl der hitzebedingten Tode musste auch noch einmal nach oben korrigiert werden. Thorsten Adolfs aus dem News-Team, wie sehen die Zahlen denn genau aus?
2: Ja, in diesem Sommer sind in Deutschland geschätzt schon 12.500 Menschen in Verbindung mit der extremen Hitze gestorben. Das ist ein trauriger Rekord. Bisher lag der Höchststand bei etwa 8.900 Fällen und das war vor 8 Jahren. Besonders kritisch war die letzte Juniwoche, als in manchen Regionen über 41 Grad gemessen wurden. In dieser Zeit gab es die meisten hitzebedingten Todesfälle. Das Institut sagt, dass Hitze selten allein tötet, sondern Todesfälle meistens in Kombination mit Vorerkrankungen am Herzen, der Lunge oder den Nieren auftreten.
1: Im Moment wird ja auch darüber diskutiert, den Hitzeschutz im Grundgesetz zu verankern. Dann müssten Bund, Länder und Kommunen sich ja gemeinsam um diese Aufgabe kümmern. Welche Maßnahmen gibt es denn konkret, um mehr gegen Hitze zu tun?
2: Zum Beispiel die Entsiegelung und Begrünung bestehender Flächen. Wenn Wasser besser versickern kann, dann fallen geringere Abwassergebühren an und dann wird zum Beispiel bei Starkregen die Kanalisation entlastet. Kühlere Innenstädte durch mehr Bäume oder eine bessere Beschattung sorgen außerdem dafür, dass der Stromverbrauch gesenkt werden kann. Dann könnte man nämlich möglicherweise auf die Nutzung von Ventilatoren oder Klimaanlagen verzichten. Was auch hilft, ist, Flachdächer von Gebäuden weiß zu streichen, um effektiv die Innentemperatur zu senken. Sinnvoll sind außerdem mehr Trinkwasser- und Sonnencremespender an öffentlichen Orten, um Gesundheitsproblemen effektiv vorzubeugen. Natürlich ist es so, dass erst einmal viel Geld in diese Bereiche investiert werden muss. Langfristig können so aber hohe Folgekosten vermieden werden.
1: Danke, Thorsten. Noch mehr Themen jetzt im Überblick. In Deutschland hat es im letzten Jahr so viele Kindeswohlgefährdungen gegeben wie noch nie. Laut neuer Zahlen der Jugendämter wurden 2025 fast 80.000 Kinder und Jugendliche vernachlässigt oder sind Opfer psychischer, körperlicher oder sexueller Gewalt geworden. Nachdem das BSW in Sachsen-Anhalt signalisiert hatte, der AfD bei der Wahl zum Ministerpräsidenten helfen zu können, gibt es jetzt umgekehrt AfD-Support für das BSW in Thüringen. In einem Video auf X forderte der thüringische AfD-Fraktionschef Höcke BSW-Gründerin Wagenknecht dazu auf, dort die neue Ministerpräsidentin zu werden. In Dortmund haben Kupferdiebe in der Nacht für einen Stromausfall gesorgt. Um die Kabel dort zu klauen, legten die Diebe vorher einen Schalter in einem Werksgebäude um, so die Polizei. Dadurch hatten gut 900 Haushalte für ungefähr 2 Stunden keinen Strom, hieß es. Die Diebe wurden bisher noch nicht gefasst. Auch nach fast einer Woche bleibt der Flughafen Catania auf Sizilien vorerst geschlossen. Am Wochenende war der Ätna ausgebrochen und laut Vulkanologen vor Ort könne man nicht wissen, wie lange die Aktivität des Vulkans noch andauern werde. Das Flugverbot am größten Flughafen auf Sizilien wurde deswegen jetzt nochmal verlängert. Bis Freitag 2 Uhr nachts sind dort keine Starts und Landungen möglich. Tausende Urlauber sitzen immer noch auf Sizilien fest. Viele sollen inzwischen aber schon zu anderen Flughäfen auf der Insel gefahren sein, um von dort abzureisen. Und das waren die Nachrichten mit Sarah Heinz.
3: Das Wetter.
4: Sonne satt heute, kaum Wolken am Himmel, kein Regen, bis zu 36 Grad. Morgen sieht's genauso aus wie heute. Es wird sogar noch ein Ticken wärmer, bis 38 Grad.
0: NRW Verkehr.
4: Und das sind die Staus ab 9 Minuten Zeitverlust. Die A2 Oberhausen-Dortmund. Zwischen dem Kreuz Oberhausen und Bottrop 3 Kilometer Stau, 10 Minuten plus. Die A2 Dortmund-Oberhausen zwischen dem Dreieck Bottrop und Oberhausen-Königshardt. 3 Kilometer Stau, ihr braucht hier 9 Minuten länger. Die A4 Aachen-Köln zwischen dem Kreuz Köln-West und Köln-Eiffeltor. 3 Kilometer Stau, 14 Minuten plus. Die A45 Hagen-Dortmund zwischen dem Kreuz Hagen und dem Westhofener Kreuz. 5 Kilometer Stau, ihr müsst hier 9 Minuten mehr einplanen. Und die A61 Koblenz-Mönchengladbach zwischen dem Kreuz Meckenheim und Miel. 5 Kilometer Stau, 11 Minuten plus. Gute Fahrt!
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4: Es ist heiß bei uns im Land und wir trinken deswegen alle mehr, also Wasser. Wir kaufen also auch mehr Mineralwasser, aber wir bringen die Kästen oft nicht zurück, beziehungsweise nicht rechtzeitig zurück, nicht schnell genug zurück. Und das führt gerade zu einem kleinen Logistikengpass, das sagt der Verband Deutscher Mineralbrunnen, die sitzen in Bonn. Und dieses Pfand nicht zurückgeben oder lange nicht zurückgeben, ne? Komm, mich erinnert das total an meine Studenten- und WG-Zeit. Da bist du einfach einmal im Monat mit so circa 30.000 Pfandflaschen im Supermarkt aufgetaucht. Und dann dieser entsetzte und später leicht resignierte Blick der Leute hinter dir, die alle wussten, okay, bis die fertig ist, dauert es einfach 8 Tage. Naja, ich bin Laura Potting, schönen Donnerstag euch und das hier ist Janet Jackson, Together Again.

0: Hallo zusammen. Wir beschäftigen uns ja diese Woche ein bisschen ausführlicher mit dem Thema Dürre. Das ist in NRW ja gerade an allen Ecken und Enden zu spüren. Und bis zu 40 Grad sollen es ja morgen wieder werden, dazu kein Regen. Bundesumweltminister Carsten Schneider will jetzt, dass Deutschland besser auf künftige Hitzewellen vorbereitet ist. Und deswegen will er jetzt das Grundgesetz ändern. Der Schutz vor Hitze soll so eine gemeinsame Aufgabe von Bund, Ländern und Kommunen werden. Bisher war das Ländersache. Und das ist auch nötig, denn der Klimawandel ist in vollem Gange. Thorsten Ortmann mit Antworten auf die wichtigsten Fragen.
1: Erleben wir gerade bloß eine Hitzewelle oder ist das schon der Klimawandel?
2: Der Klimawandel spielt eine zentrale Rolle. Er verstärkt nämlich Extremwetterlagen. Zum Beispiel, weil durch die Erderwärmung mehr Wasser verdunstet, sagt Andreas Brömser vom Deutschen Wetterdienst.
3: Durch die ganze Natur wird mehr Wasser verbraucht. Und das führt eben langfristig dazu, dass solche längeren und intensiveren Hitze- und Trockenheitsphasen häufiger werden.
2: Gleichzeitig gibt es auch mehr Starkregen während und nach Dürrephasen, so der Experte. Überschwemmungen nehmen zu.
1: Was sind die Folgen für Menschen und Tiere?
2: Hitze belastet den Kreislauf. Das bekommen vor allem ältere und kranke Menschen zu spüren. Allein in diesem Jahr hat die Hitze deutschlandweit 12.500 Todesopfer gefordert, so die Analyse vom Robert-Koch-Institut. Dazu heizen Innenstädte immer mehr auf, neue Krankheiten entstehen. Monika Raschke vom Bund Umwelt- und Naturschutz Deutschland.
4: Jedes Jahr kommen wieder neue exotische Tiere aus dem Mittelmeerraum, aus Afrika nach Mitteleuropa und verbreiten Krankheiten, die wir bisher gar nicht kannten.
2: Waldgebiete sterben ab, die Ernte fällt geringer aus. Gerade in Entwicklungsländern ein großes Problem. Die Wirtschaft leidet durch Niedrigwasser in den Flüssen. Viele Produkte werden dadurch teurer. Und viele Tiere hungern und überleben lange Dürrephasen nicht, weil Böden und Auen austrocknen und Futter fehlt.
1: Könnte der Regen am Wochenende die Dürre beenden?
2: Der bisher vorhergesagte Regen reicht nicht, um die ausgetrockneten Böden länger feucht zu halten. Dazu müsste es über einen längeren Zeitraum regelmäßig regnen. Das ist zurzeit aber nicht in Sicht.
1: Wie könnten wir uns auf die Folgen des Klimawandels vorbereiten?
2: Die Erderwärmung muss begrenzt werden durch weniger CO2-Ausstoß. Außerdem wird es künftig darauf ankommen, Regenwasser besser im Boden zu halten. Birgit Königs vom Naturschutzbund Deutschland.
5: Wenn wir da dieses Konzept der Schwammstadt konsequenter umsetzen, ne? Wasser, Regenwasser speichern, gucken, dass es nicht einfach im Gully abfließt. Vor allen Dingen Boden entsiegeln, also dass der Boden wieder offen ist und auch Wasser aufnehmen kann. Aus Sicht der Naturschutzverbände muss da deutlich mehr passieren.
0: Also ihr hört es, das Thema Dürre in NRW und auch grundsätzlich das Thema, wie können wir uns künftig vor Hitzewellen schützen, das wird uns noch länger beschäftigen. Thorsten Ortmann war das mit den Infos. Danke dir.
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1: Und auch heute kein Regen in Sicht. Es bleibt staubtrocken bei uns im Land. Ihr bekommt viel Sonne ab, bis zu 36 Grad. Und morgen ändert sich auch nichts am Wetter. Auch hier viel Sonne, kein Regen, dazu bis zu 38 Grad sogar.
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1: Und hier kommen die Staus ab 11 Minuten Zeitverlust. Die A3 Köln-Oberhausen, da steht ihr aktuell zwischen dem Kreuz Breitscheid und Oberhausen-Lierich. 5 Kilometer Stau, 11 Minuten plus. Die A44 Dortmund-Kassel zwischen Geseke und dem Kreuz Wünnenberg-Haaren, 3 Kilometer Stau, 16 Minuten Zeitverlust. Die A44 Dortmund-Kassel zwischen Marsberg und Warburg, 6 Kilometer Stau, 23 Minuten. Die A44 Kassel-Dortmund zwischen Warburg und Diemelstadt, 4 Kilometer Stau, eine Dreiviertelstunde plus. Und die A45 Hagen-Dortmund zwischen dem Kreuz Hagen und dem Westhofener Kreuz, 6 Kilometer Stau, 16 Minuten plus. Gute Fahrt!
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1: So, und wie esst ihr eigentlich euer Eis so? Im Becher oder mit Waffel? Also ich verstehe ja diese Becher nicht. Die kann man doch nicht essen, das macht doch gar keinen Sinn. Ich bin zu 100% Team Waffel.
2: Die Waffel, das ist das Letzte, was man im Mund hat. Und das muss auch gut schmecken.
1: Ja, das war Ulf Jaspert von einem Familienunternehmen hier aus NRW. In NRW werden nämlich Eiswaffeln für ganz Europa produziert. Krass, oder? Und da haben wir direkt mal vorbeigeschaut. Wie das war, das hört ihr in einem Viertelstündchen.

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0: warm, wärmer NRW gerade. Es ist Wahnsinn. Oder ist das warm? Weiter tagsüber Temperaturen über 30 Grad, weit über 30 Grad. Da kannst du dich eigentlich nur noch bis oben hin mit Eis vollstopfen und von innen kühlen. Am besten Eis, schön mit einer Waffel, ne? Und diese Waffeln, ne, in denen wir unsere Eiskugeln haben, die werden sogar für ganz Europa bei uns in NRW produziert. Das Familienunternehmen Fria produziert seit über 100 Jahren in Hamm Eiswaffeln. Mittlerweile schon in der vierten Generation. Und die Kollegin Kim Klages war vor Ort und hat gemeinsam mit Ulf Jaspert und Sina Jaspert mal hinter die Kulissen geschaut.
1: Es duftet direkt.
2: Ja, natürlich.
1: Oh, Wahnsinn. Sina, was für unterschiedliche Waffeln gibt es denn?
3: Es gibt gepresste und gedrehte Hörnchen. Gepresste Hörnchen ist das, was man typischerweise vom Softeis kennt, als diese kleinen Becherchen.
1: Das sind die, die so ein bisschen nach Pappe schmecken, ne?
3: Genau. Und es gibt gedrehte, das sind eben diese typischen Süßen, die man aus der Eisdiele kennt.
2: Also der Teig wird zubereitet und dann mit dem Teigduft direkt an die Maschine gefahren, läuft dann über die Pumpe auf die Backplatten.
1: So. Das sieht aus wie erst so kleine Pancakes, die dann flach gedrückt werden.
2: Und mit diesen Mitnehmerarmen in die sogenannte Wickelform geführt wird. Wenn man die Waffeln hier vorne, wenn die aus dem Ofen kommen, zusammenschieben würde, da sind die noch sehr heiß, die würden ineinander kleben.
1: Hast du denn über die Jahre auch so eine Lieblingswaffel?
3: Ja, ist tatsächlich sehr gerne die glutenfreien Waffeln. Die sind süßer, die finde ich super lecker.
1: Jetzt darf ich mir einfach eine nehmen.
2: Nehme eine raus.
1: Und die ist sogar noch warm, frisch aus dem Ofen.
2: Ja.
1: Schmeckt richtig lecker.
2: Ja.
1: Schön süß. Also ich muss auch ehrlich sagen, ich habe noch nie so eine Waffel ohne Eis gegessen.
2: Ja.
1: Aber jetzt, wenn man da so reinbeißt und die isst, dann braucht man eigentlich fast gar kein Eis.
0: Ich hoffe, Kim hat dran gedacht, uns auch Waffeln mitzubringen. Kim, wenn du das hörst, beeil dich. Ich habe Hunger.
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1: Mit Sarah Heinz, guten Tag. Das Niedrigwasser in unseren Flüssen stellt nicht nur die Schiffe vor große Herausforderungen, sondern auch die Wasserversorgung. Fachleute sagen, dass wir uns an solche extrem Niedrigwasserphasen gewöhnen müssen. Thorsten Adolfs aus dem News-Team, was kann denn getan werden, damit Flüsse in Zukunft widerstandsfähiger werden?
2: Also viele Experten setzen darauf, das Wasser in Zukunft besser zu speichern, statt es einfach abfließen zu lassen. Das könnte über technische Speicher wie Stauseen funktionieren. In ihnen könnte das Wasser für trockene Monate aufbewahrt werden. Aber auch die Natur hilft uns, intakte Auen und Moore funktionieren wie ein Schwamm. Sie saugen Wasser auf und geben es dann nach und nach wieder ab. Der Naturschutzbund NABU fordert deshalb, Flüssen wieder mehr natürlichen Raum zu geben, statt sie nur als reine Transportwege zu optimieren.
1: Was wird denn zu dem Plan gesagt, die Fahrrinnen für Schiffe tiefer zu baggern? Hilft das nicht zumindest der Wirtschaft?
2: Für die Binnenschifffahrt wäre eine tiefere Fahrrinne sicher ein Gewinn, weil Schiffe so mehr Ladung transportieren könnten. Aber der NABU warnt, dass das keine kluge Lösung gegen das Niedrigwasser selbst sei. Solche Vertiefungen könnten die ökologischen Probleme sogar verschärfen, weil sie die Strömung verändern und so den Grundwasserspiegel absinken lassen können. Im Moment versucht die Schifffahrt vermehrt moderne, niedrigwasseroptimierte Schiffe einzusetzen, die weniger Tiefgang brauchen. Vom Bundesverband der deutschen Binnenschifffahrt kommt deshalb auch die Forderung an den Bund, den Umbau solcher Spezialschiffe finanziell zu unterstützen.
1: Danke für die Infos, Thorsten. Mehr Meldungen jetzt in der Zusammenfassung. Die Deutsche Bahn will nicht nur Zugbegleiter mit Bodycams ausstatten, sondern auch das Personal an unseren Bahnhöfen. Ziel ist es, die Mitarbeitenden besser zu schützen, hieß es aus der Konzernspitze. Das Tragen einer solchen Kamera soll demnach aber freiwillig sein. Das Ebola-Virus in der Demokratischen Republik Kongo droht sich bald schneller auszubreiten als beim bisher schlimmsten Ausbruch vor knapp 10 Jahren. Das teilte die WHO mit. In den letzten Monaten sind von den knapp 4.400 gemeldeten Fällen über 2.000 tödlich geendet. Gegen den AfD-Bundestagsabgeordneten Maximilian Krah wurde ein Haftbefehl erlassen. Das bestätigte eine Sprecherin vom Amtsgericht Chemnitz. Laut Medienberichten geht es um offene Prozesskosten aus einem Rechtsstreit mit dem Satiriker Jan Böhmermann. Krah hat angekündigt, die offene Summe begleichen zu wollen. Die meisten Menschen in Deutschland sind grundsätzlich offen für den Einsatz von KI. In den Bereichen Finanzen und Versicherungen würden sich aber nur die wenigsten auf künstliche Intelligenz verlassen. Das hat eine neue Forsa-Umfrage im Auftrag des Kreditkartenanbieters Visa gezeigt. 68% der Befragten wollen ihre Finanzen oder Versicherungen demnach nicht durch eine KI verwalten lassen. Bei Geldanlagen waren sogar 86% dagegen. Viele gaben an, dass sie nicht wollen, dass die KI Zugang auf ihre persönlichen Daten bekommt. Beim digitalen Bezahlen per Smartphone ist die Skepsis dagegen zurückgegangen. Das hält inzwischen mehr als jeder zweite Deutsche für sicher. Und das waren die Nachrichten mit Sarah Heinz.
3: Das Wetter. Heute ein richtig schöner Sommernachmittag. Die Sonne ballert und dementsprechend heiß ist es auch. Bis 36 Grad sind heute in der Spitze drin. Morgen wird es sogar noch mal heißer. Dann sind bis 38 Grad in der Spitze drin.
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3: Kurz nach 14 Uhr, ab 10 Minuten, habe ich da die A2 Oberhausen-Dortmund. Zwischen dem Kreuz Oberhausen und Bottrop 3 Kilometer 10 Minuten plus. 35 Minuten auf der A44 Dortmund-Kassel zwischen Marsberg und Warburg 6 Kilometer Stau. Wir bleiben auf der A44, jetzt aber Kassel-Dortmund. Zwischen Bräuner und Diemelstadt 5 Kilometer, eine Stunde kommt da oben drauf. Und dann die A45 Hagen-Dortmund zwischen dem Kreuz Hagen und dem Westhofener Kreuz 6 Kilometer 12 Minuten. Und die A57 Köln-Krefeld zwischen Köln-Chorweiler und Dormagen 3 Kilometer Stau, 10 Minuten plus. Allen unterwegs eine gute Fahrt und kommt gut an.
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3: Robert Jans ist hier. Hallo zusammen. Wir machen uns jetzt wieder einen ganz entspannten Nachmittag zusammen. Bloß keine hektischen Bewegungen bei der Hitze hier. Heute ballert sie ja wirklich die Sonne. Wir starten rein mit sommerlicher Musik von Topic und Becky G. Hier sind sie mit Sorry Puppy.

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0: Das kann uns alle mal wieder ein bisschen beruhigen, würde ich sagen. Die Sonnenfinsternis ist vorbei. Die Sophie-Brillen können zurück in die Schublade. Und was war das denn gestern bitte da für eine crazy Stimmung? Also ich habe mir das auch angeschaut. Es war unfassbar viel los um mich herum. Wie ein Public Viewing irgendwie. Und auch bei den Kollegen vom ZDF ging es ab. Die haben tatsächlich live aus Spanien übertragen. Und ich sag mal so, also das waren auf jeden Fall mehr Emotionen als bei der Fußball-WM da.
1: Oh, jetzt. Jetzt. Dieser Lichtkranz, ja, du kannst ohne die Brille reingucken. Ohne die Brille.
2: Jetzt hast du sie ab?
1: Genau, ich hab sie ab. Genau, du kannst ohne
2: die Brille. Wahnsinn.
1: Du siehst auf der linken Seite so einen roten Punkt da. Siehst
2: irre,
1: du?
2: Ja.
1: Jetzt müssen wir mal gucken, sehen wir.
0: Güte. Das war übrigens ein Quotenhit. Ja, über 1 Million Menschen haben sich das im TV angeschaut. Und falls ihr gestern nicht genug bekommen habt, die nächste Chance gibt's bei uns in NRW schon am 2. August 2027. Dann ist wieder eine partielle Sonnenfinsternis zu sehen.

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1: Um 14:30 mit Christiane Rüffer. Das Angebot der Verbraucherzentrale bleibt für Menschen im Ennepe-Ruhr-Kreis wichtig. Das zeigt der Jahresbericht der Beratungsstelle Witten. Über 3.100 Mal kamen Menschen, um sich Tipps zu holen. Fast jeder Zweite wollte eine Rechtsberatung. Sören Sölter berichtet.
2: Vor allem Fälle aus dem Alltag und Reklamationen, zum Beispiel wegen falscher Lieferungen von Online-Shops, beschäftigen die Verbraucherzentrale. Dabei falle auf, die Anliegen der Betroffenen würden immer komplexer, so Nadine Schröer, die Leiterin der Beratungsstelle in Witten. Neue Gesetze und Richtlinien forderten hohes Fachwissen, jeder Fall müsse sorgfältig geprüft werden. Dabei sei auch künstliche Intelligenz ein immer wichtigerer Faktor. KI erleichtere zwar Anfragen, sorge aber auch für unrealistische Erwartungen bei den Verbrauchern. So Schröer.
1: Während die Schülerinnen und Schüler bei uns in der Region noch ihre Ferien genießen, bereitet sich Hattingen schon aufs neue Schuljahr vor. Dann gibt es in der Stadt erstmals eine Schulstraße. Die Lessingstraße an der Bruchfeld-Grundschule ist dann zu bestimmten Zeiten unter der Woche für den regulären Autoverkehr gesperrt. Ziel? Chaos durch Elterntaxis verringern und den Schulweg sicherer machen. Als erste Maßnahme wurde vor kurzem die Parkplatzzufahrt an der Kita Bruchfeld verlegt, von der Lessing zur Goethestraße. In Gevelsberg endet heute die neue Veranstaltungsreihe Summer in the City. Zum Abschluss gibt es zwischen 17 und 20 Uhr Live-Musik auf einer Bühne an der Nordstraße. Dort war die Veranstaltungsreihe heute vor 2 Wochen gestartet. Letzte Woche spielten Straßenmusiker an mehreren Orten in der Mittelstraße. Mit Summer in the City will die Stadt auch die Gevelsberger Wirtschaft fördern. Vor allem die Gastronomie in der Innenstadt hofft dadurch auf mehr Gäste. Alle Infos zum Programm heute Abend gibt es auf Radio ennepe-ruhr.de. Und das waren die Nachrichten mit Christiane Rüffer. Das Radio Ennepe-Ruhr Wetter ist heute Sonne pur. Dazu 30 Grad in Blankenstein und 32 Grad am Haus Martfeld. Morgen auch noch mal heiß. Ab Samstag kann es dann Gewitter geben und es wird insgesamt kühler. Und jetzt der Radio Ennepe-Ruhr Verkehr. Aktuell liegen keine Meldungen vor. Ich wünsche allen unterwegs gute Fahrt.
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3: Einen schönen Nachmittag wünsche ich euch. Robert Jantz ist hier und bei Alex Warren. Da läuft gerade der Countdown. In gut 2 Wochen kommt sein neues Album Wild Child raus. Und wir verkürzen uns so ein bisschen die Wartezeit mit diesem großartigen Song von ihm. Hier ist Alex Warren mit Ordinary.
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0: Hi bei Radio Ennepe Ruhr. Nicht wundern, eigentlich wäre Chantal heute für euch im Studio. Ich bin spontan eingesprungen, weil Chantal krank im Bett liegt. Deswegen Daumen drücken, dann ist sie morgen wieder für euch am Start und fit. Wir hören uns, was für mich, denn das wird meine letzte Woche hier bei Radio Ennepe Ruhr. Ich würde mich freuen, wenn ihr dann dabei seid. Machen wir uns das nochmal richtig schön vom Montag bis Freitag. Habt jetzt erstmal einen schönen Donnerstag. Wir hören uns dann nächste Woche. Bis dahin. Ciao, ciao.
1: 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Baby.

0: Chris und Rihanna waren das am Donnerstagnachmittag. Ein Sommersong schreiben, ohne eigentlich einen Sommersong schreiben zu wollen. Das muss man auch erstmal schaffen. Pohlmann hat's geschafft mit, kennen wir alle, Wenn jetzt Sommer wäre. Der Song wird dieses Jahr tatsächlich schon 20. Finde ich total krass. Und wir haben mal mit ihm gesprochen. Und natürlich ging es auch darum, wie aus dieser Songidee dann irgendwie so ein Dauerbrenner werden konnte.
1: Das war ein Trick. Und als ich den Song fertig hatte, das ist das einzige Lied, muss ich sagen, dass ich in einer halben Stunde geschrieben habe. Und wenn man sich den Refrain anhört, wenn jetzt Sommer wäre, wenn jetzt Sommer wäre, wenn jetzt Sommer wäre, wenn jetzt Sommer wäre. Irgendwann ergab sich die Melodie mit diesem mantraartigen Wenn jetzt Sommer wäre und dann war der Refrain schon mal fertig. Ich wusste, dass der Song im Winter wie im Sommer wahrscheinlich funktionieren wird. Aber da es ja wer heißt, haben wir den Song im Winter veröffentlicht. Und im Winter hat den keiner gespielt.
0: Ach, deshalb läuft der Song jetzt seit 20 Jahren jeden Sommer. Und übrigens, Pohlmann hat auch neue Musik am Start. Ende August kommt sein neues Album Beweggründe. Und der Titel, der passt ziemlich gut.
1: Beweggründe ist wirklich ein schöner Rundumschlag gewesen. Wir leben in bewegten Zeiten und was sind die Gründe dafür? Also, aber auch im Privaten. Also das Album hat auch sehr, sehr, sehr private Ausblicke. Meine Tochter wird jetzt 13 und verschwindet so langsam aus dem Kindheitsdasein. Was macht das mit mir als Vater, der zurückbleibt?
0: Ja, Eltern wissen wahrscheinlich genau, was er meint. Das komplette Interview gibt es auf unserer Homepage zum Nachhören und live könnt ihr ihn in NRW auch noch erleben. Im Oktober spielt er unter anderem in Köln und Bochum. Und jetzt natürlich sein großer, eigentlich gar nicht geplanter Sommerhit, Wenn jetzt Sommer wäre.
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1: Mit Sarah Heinz, guten Tag. Wer gerade erst in den Job startet, bekommt oft einen befristeten Vertrag, obwohl die Zahl dieser Jobs insgesamt sinkt. Das zeigen Zahlen des Statistischen Bundesamts. Thorsten Adolfs aus dem News-Team, was steht in der Statistik denn genau drin?
2: Also bei denjenigen, die zwischen 15 und 25 sind, ist die Wahrscheinlichkeit für einen befristeten Vertrag am größten. Fast jeder Fünfte in dieser Altersgruppe arbeitet befristet. Und das sind deutlich mehr als in den anderen Altersgruppen. Das sorgt gerade zum Berufsstart bei vielen für Unsicherheit, vor allem in Unis oder im Gastgewerbe sind Zeitverträge an der Tagesordnung. Diejenigen, die sich freiwillig für so eine Stelle entscheiden, sind die absolute Ausnahme. Für die meisten ist das eher eine Notlösung, weil es in solchen Situationen schwer ist, langfristig zu planen und zum Beispiel eine Wohnung zu finden.
1: Und dann ist da ja auch noch der Faktor KI, der es vielen Berufseinsteigern schwer macht.
2: Ja, das IFO-Institut hat bei über 3000 Firmen in Deutschland nachgefragt und da hieß es, dass viele Unternehmen damit rechnen, dass die Löhne durch den Einsatz künstlicher Intelligenz eher sinken statt steigen. Und besonders hart trifft es laut der Umfrage Leute, die noch nicht so lange im Job sind. Egal ob mit oder ohne Studium, etwa die Hälfte der Betriebe geht davon aus, dass hier beim Gehalt der Rotstift angesetzt wird. Vergleichsweise gute Chancen gibt es nach Angaben der Internationalen Arbeitsorganisation ILO in technischen und wissensintensiven Berufen, wie dem Ingenieurwesen oder im Gesundheitssektor. Gefragt sind bei der Jobwahl in Zukunft vor allem digitale Kenntnisse, ein scharfer Blick für die Kontrolle von KI-Ergebnissen und die Fähigkeit, selbst zu beurteilen, wo der Mensch unersetzbar bleibt.
1: Danke, Thorsten, für die Infos. Noch mehr Themen jetzt kurz und kompakt. Wegen der wirtschaftlichen Folgen durch das Niedrigwasser hat der Bundesverband der deutschen Binnenschifffahrt jetzt einen 3-Punkte-Plan vorgelegt. Der sieht auch vor, dass die Fahrrinnen im Rhein an mehreren Stellen ausgebaut werden sollten. Der NABU ist dagegen, er fordert stattdessen, Wasser besser zu speichern, zum Beispiel über Stauseen. In Australien zeigt das beschlossene Social-Media-Verbot für unter 16-Jährige erste Wirkung. Facebook-Mutterkonzern Meta soll nach australischen Angaben inzwischen über 750.000 Accounts auf Instagram und Facebook gesperrt haben. Die Altersüberprüfung von Usern bleibe laut Meta aber schwierig. Am Flughafen Köln-Bonn wurde gestern offenbar kurz der Flugbetrieb gestört. Bis zu 5 Drohnen sollen gesichtet worden sein, sagte die Bundespolizei. Ob es sich dabei um mehrere oder immer um dieselbe gehandelt habe, sei unklar. Der Drohnenpilot wurde inzwischen festgenommen, gegen ihn wurde ein Ermittlungsverfahren eingeleitet. Die Mehrheit in Deutschland will, dass mehr gegen den Klimawandel getan wird. Das zeigt eine neue Studie der Bertelsmann Stiftung. 54% der Befragten wünschen sich demnach mehr Geld für Klimaschutz, Energie und Verkehrswende. Ungefähr genauso viele fordern einen kompletten Ausstieg aus fossiler Energie. Die Studie hat aber auch gezeigt, wie gespalten wir beim Thema sind. 11% sagen, dass sie nicht daran glauben, dass es den Klimawandel überhaupt gibt. Und fast 40% befürchten, dass durch den Klimaschutz finanzielle Nachteile entstehen könnten, auch für sich selbst. Die Studienmacher fordern deswegen eine Klimapolitik mit bezahlbaren Alternativen und fair verteilten Lasten. Und das waren die Nachrichten mit Sarah Heinz.
0: Das Wetter.
3: Richtig heißer Sommernachmittag, viel Sonne und Temperaturen bis 36 Grad. Auch in den nächsten Stunden ändert sich daran eigentlich kaum etwas. Es bleibt sonnig und trocken. Heute Abend wird es dann langsam etwas angenehmer. Die Nacht, die wird auch klar und morgen geht es dann wieder mit Sonne weiter und dann werden sogar bis 38 Grad erwartet.
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3: 15 Uhr ist durch und da haben wir ab 15 Minuten die A2 Dortmund-Hannover zwischen Gütersloh und Bielefeld-Ost. 6 Kilometer 47 Minuten plus. Dann die A44 Dortmund-Kassel zwischen Lichtenau-Westfalen und Warburg 12 Kilometer 38 Minuten. Dann die A44 Kassel-Dortmund, also die Gegenrichtung zwischen Bräuner und Diemelstadt, 8 Kilometer eine Stunde kommt da oben drauf. Und dann noch die A45 Hagen-Dortmund zwischen dem Kreuz Hagen und Dortmund-Süd, 7 Kilometer 18 Minuten plus. Allen unterwegs eine gute Fahrt und kommt gut an.
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3: Hi zusammen, Robert Jantz ist hier am heißen Donnerstag und ich würde vorschlagen, wir machen auch einfach direkt Musik, damit wir uns mal so ein bisschen entspannen können. Hier ist Benson Boone mit dem ganz großartigen Song Sorry I'm Here for Someone Else.

ist das heiß, ey. Schatten ist im Moment wirklich eine geile Sache. Und jetzt kommt hier vielleicht die überraschendste Klimaanlage überhaupt. Unkraut. Ja, tatsächlich. Ein spanischer Architekt hat jetzt festgestellt, dass das Zeug zwischen den Pflastersteinen den Boden und damit auch die Umgebung wirklich abkühlen kann. Grund ist eigentlich auch klar, denn die Pflanzen geben über ihre Blätter Wasser ab und das kühlt dann also. Also, was wir jahrelang mühsam aus den Fugen gekratzt haben und uns die Knie wundgescheuert haben, das könnte Städten im Sommer tatsächlich helfen. Unkraut vergeht eben nicht und plötzlich ist das sogar eine gute Nachricht.

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1: Um 3:30 mit Christiane Rüffer. Fake-Shops im Internet oder dubiose Dokumentendienstleister. Das sind Gründe, weswegen Menschen sich bei der Verbraucherzentrale melden. Die Beratungsstelle in Witten hat letztes Jahr über 3.100 Anliegen bearbeitet. Mehr von Sören Sölter.
2: In jedem zweiten Fall ging es im vergangenen Jahr um eine Rechtsberatung. Laut Verbraucherzentrale werden die Fälle dabei immer komplexer. Das liegt auch an künstlicher Intelligenz. Damit könnten Betroffene zwar Anliegen mittlerweile perfekt formuliert einreichen, allerdings mache KI oft Fehler bei der Rechtsauslegung. Viel zu tun hatte die Verbraucherzentrale Witten unter anderem mit Inkassoforderungen des Telekommunikationsanbieters 1N Telekom sowie mit angebotenen angeblichen Diabetesmitteln.
1: Während die Schülerinnen und Schüler bei uns in der Region noch ihre Ferien genießen, bereitet sich Hattingen schon aufs neue Schuljahr vor. Dann gibt es in der Stadt erstmals eine Schulstraße. Die Lessingstraße an der Bruchfeld-Grundschule ist dann zu bestimmten Zeiten unter der Woche für den regulären Autoverkehr gesperrt. Ziel? Chaos durch Elterntaxis verringern und den Schulweg sicherer machen. Als erste Maßnahme wurde vor kurzem die Parkplatzzufahrt an der Kita Bruchfeld verlegt, von der Lessing zur Goethestraße. In Gevelsberg endet heute die neue Veranstaltungsreihe Summer in the City. Zum Abschluss gibt es zwischen 17 und 20 Uhr Live-Musik auf einer Bühne an der Nordstraße. Dort war die Veranstaltungsreihe heute vor 2 Wochen gestartet. Letzte Woche spielten Straßenmusiker an mehreren Orten in der Mittelstraße. Mit Summer in the City will die Stadt auch die Gevelsberger Wirtschaft fördern. Vor allem die Gastronomie in der Innenstadt hofft dadurch auf mehr Gäste. Alle Infos zum Programm heute Abend gibt es auf Radio ennepe-ruhr.de. Und das waren die Nachrichten mit Christiane Rüffer. Das Radio Ennepe-Ruhr-Wetter ist heute Sonne pur. Dazu 32 Grad in Herbede und 33 Grad in Silschede. Morgen auch noch mal heiß. Ab Samstag kann es dann Gewitter geben und es wird insgesamt kühler. Und jetzt der Radio Ennepe-Ruhr-Verkehr. Ein längerer Stau auf der A46 Richtung Kreuz Wuppertal Nord zwischen Farresbeck und Oberbarmen. 7 Kilometer Stau, hier dauert es mindestens 25 Minuten länger. Allen unterwegs wünsche ich gute Fahrt.
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3: Schönen guten Tag zusammen. Robert Jantz ist hier und jetzt habe ich einen Song für euch, ja, der seinen Titel tatsächlich mal ernst genommen hat. 1994 ist der rausgekommen und mehr als 30 Jahre später immer noch von keiner Party wegzudenken. Ich spiele euch I Will Survive.

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0: Revolverheld waren das. Heiß ist es. Und wo kann man bei angenehmer Temperatur chillen? Ich sag's euch, genau, im Kino. Und wenn dann noch ein guter Film läuft, ja, perfekt. Zum Beispiel, ich meine, heute ist ja Kinotag, ne? Zum Beispiel läuft da ein neuer Eberhofer-Krimi. Aber es gibt auch noch einiges mehr zu entdecken, ne? Filmexperte Jörg Albrecht?
1: Auf jeden Fall. Statt nämlich immer mehr vom selben habe ich zwei Neustarts, die sich richtig lohnen. Der erste ist Sunny Dancer mit dem bekannten Gesicht aus den Serien Game of Thrones und The Last of Us. Bella Ramsey spielt die 17-jährige Ivy, die Krebs hatte und die ihre Eltern jetzt in ein Ferienlager schicken wollen, wo sie auf Gleichaltrige treffen soll, die eine ähnliche Geschichte hinter sich haben.
2: Nein, kommt nicht in Frage.
3: Ein Chemocamp?
4: Hey, das ist ziemlich unsensibel, Ivy.
3: Das ist total das Freakcamp.
1: Ist es natürlich nicht, wie Ivy herausfinden wird, wobei sie für 4 Wochen auch auf den sehr speziellen Humor ihrer Eltern verzichten muss.
4: Der könnte was sein, denkst du nicht? Vielleicht ein bisschen krass, aber schon süß, oder?
3: Nein, das ist nicht mein Typ.
4: Naja, du warst vor 3 Jahren Karl und auch nicht unser Typ.
1: Sunny Dancer kann man sich so vorstellen wie Club der Roten Bänder, nur mit britischem Humor. Das ist witzig und bewegend und Bella Ramsey ist echt klasse. Starker Auftritt, starker Film.
0: Im Kino lief ja erst kürzlich der Horrorfilm Backrooms. Jetzt gibt's ja was ganz Ähnliches, ne? Und zwar aus Japan.
1: Genau, Vorlage für Exit 8, so heißt der Film, sind allerdings keine YouTube-Videos. Es ist diesmal ein Game. Und das spielt, wie jetzt auch der Film, komplett in einem weiß gekachelten Gang in einer U-Bahn-Station. In der ist ein junger Mann gefangen, wie in einer Zeitschleife.
5: Übersehen Sie keine Anomalien. Wenn Sie eine Anomalie sehen, drehen Sie sofort um.
1: Um aus der Zeitschleife rauszukommen und den Ausgang 8 zu finden, muss der Mann auf jedes noch so kleine Detail achten. Das macht auch als Zuschauer Spaß, zusammen mit ihm in der Unterführung auf Entdeckungstour zu gehen. Exit 8 merkt man zwar an, dass das Ganze auf einem Game basiert und die Story doch ein bisschen dünn ist, hat aber was. Genau wie Backrooms.
0: Also 2-mal Daumen hoch von unserem Kinomann Jörg Albrecht für Exit 8 und Sunny Dancer. Ich danke dir. Oh, und wir schmeißen jetzt hier mal die Purple Disco Machine an bei dem Wetter.
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1: Mit Sarah Heinz, guten Tag. Es gibt eine gute und eine schlechte Nachricht aus der Landwirtschaft. Die schlechte: wegen der anhaltenden Dürre werden die Ernten wohl kleiner ausfallen. Die gute: Totalausfälle wird es nicht geben. Das gute Wetter im Frühling hat größere Schäden verhindert. Zu dieser Einschätzung kommt der zuständige Raiffeisenverband. Mehr dazu von Marc Weiß.
2: Seit Beginn der Dürre Mitte Juni seien schon rund 3 Millionen Tonnen Getreide und Raps verloren gegangen, meldet der Verband, und noch immer ist kein Regen in Sicht. Trotzdem würden am Ende wohl 40,6 Millionen Tonnen Getreide geerntet. Das sind 5 Millionen weniger als im vergangenen Jahr. Und damit wäre es eine unterdurchschnittliche, aber ausreichende Ernte, dank der guten Bedingungen im Frühling. Aber auch wenn Verbraucher jetzt beruhigt sein können, bedeutet die Dürre für einzelne Landwirte eine Katastrophe. Darauf wies auch Bundesagrarminister Rainer hin. Rainer sagte, hinter den ausgetrockneten Feldern stehen Familien, die um ihre Ernte, ihre Einkommen und teilweise auch um ihre Zukunft bangen. Das betrifft vor allem die Tierhaltung, denn hier kommt die eingeschränkte Binnenschifffahrt als Problem noch dazu. Futtermittel werden größtenteils als mit Schiffen transportiert. Ob es Hilfen gibt, ließ Rainer noch offen. Dafür sind bei Extremwetter erstmal die Länder zuständig. Erst wenn die Situation als ein Ereignis von nationalem Ausmaß eingestuft wird, springt auch der Bund ein.
1: Danke, Marc, für die Infos. Noch mehr wichtige Meldungen jetzt im Überblick. Viele junge Menschen haben es aktuell schwer auf dem Arbeitsmarkt. Gerade zum Jobstart werden vielen nur befristete Verträge angeboten. Laut Deutschem Gewerkschaftsbund sorgt das für viel Unsicherheit, denn auch die Zukunftsplanung werde dadurch erschwert. Zusätzlich wird gerade bei Berufseinsteigern beim Gehalt gespart. Das geht aus einer aktuellen IFO-Studie hervor. In der Union soll offenbar zum ersten Mal eine Frau parlamentarische Geschäftsführerin der Fraktion im Bundestag werden. Fraktionschef Frei hat die CDU-Abgeordnete Katharina dos Santos-Vinz vorgeschlagen. Sollte sie im September gewählt werden, würde sie den Posten vom jetzigen Bundesverkehrsminister Bilger nachbesetzen. In mehreren Bundesländern enden dieses Wochenende die Sommerferien. Nicht bei uns in NRW, trotzdem rechnet der ADAC auch bei uns mit mehr Verkehr auf den Autobahnen, vor allem am Sonntag. Zu den staugefährdeten Strecken zählen demnach nämlich auch die A1 zwischen Hamburg und Köln und die A3 zwischen Oberhausen und Passau. Die wirtschaftliche Lage sorgt weiter dafür, dass nicht so viel Geld ausgegeben wird, vor allem nicht viel Geld auf einmal. Nach einer Umfrage im Auftrag der Teambank plant ungefähr jeder Zweite in Deutschland, sich in den nächsten 12 Monaten keine teuren Anschaffungen zuzulegen, wie zum Beispiel ein Auto, Möbel oder eine Waschmaschine. Gut 3 von 4 sagen, dass sie dafür aktuell auch keinen Kredit aufnehmen wollen würden. Egal ob persönlicher Wunsch oder nötige Investition, beides liege derzeit auf Eis, hieß es. Jeder 5. Befragte will demnach lieber sparen. Und das waren die Nachrichten mit Sarah Heinz.
3: Das Wetter. Der Sommer dreht heute nochmal richtig auf. Gerade haben wir jede Menge Sonne und bis zu 36 Grad. In den nächsten Stunden bleibt es auch so. Vor allem auch so schön sonnig. Erst in Richtung Abend gehen die Temperaturen dann langsam zurück. Die Nacht wird klar und ziemlich mild. Und morgen gibt es dann wieder Sonne satt und bis zu 38 Grad.
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3: 16 Uhr ist durch auf der A1 Euskirchen-Köln. Da gab es zwischen dem Kreuz Bliesheim und Erftstadt einen Unfall. Aktuell haben wir da 4 Kilometer Stau. Eine halbe Stunde plus, eine Stunde obendrauf, kommt auf der A2 Dortmund-Hannover zwischen Reda-Wiedenbrück und Bielefeld-Ost 8 Kilometer Stau. Dann die A44 Kassel-Dortmund zwischen Zierenberg und Diemelstadt 13 Kilometer, eine Stunde plus. Und dann noch die A61 Koblenz-München-Gladbach zwischen Miel und Erftstadt 9 Kilometer Stau, auch da eine Stunde plus. Und das waren alle Meldungen ab 30 Minuten Zeitverlust. Allen unterwegs eine gute Fahrt und kommt gut an.
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3: Robert Jantz ist hier und Baby Rexha, die ist nicht nur bei uns in der Playlist, sondern morgen auch tatsächlich bei uns in NRW auf der Mainstage beim Sanremo in Weeze. Wir hören sie jetzt mit New Religion. Ich wünsche euch einen schönen Nachmittag. Genießt die Sonne, genießt das Wetter. Macht euch einfach einen schönen Tag.

0: Sims, weil die mich immer so an meine Kindheit erinnert. Weil meine Oma das oft gekocht hat. Für mich. Das erinnert einen daran.
1: Ach, das klingt doch alles lecker. Aber meine Lieblingseissorte ist ja Schokolade, ganz spießig. Ich nehme da auch manchmal so 3 Kugeln Schokolade, ist mir doch egal. Und wo wir jetzt hier gleich schon übers Eis sprechen, machen wir gleich auch mit weiter. Denn kennt ihr diese Waffeln, die auf dem Eis oft sind? Die kommen tatsächlich zu einer sehr hohen Wahrscheinlichkeit, wenn ihr so eine in eurem Eisbecher Pinocchio habt, aus NRW. Und wir haben so eine Waffelfabrik mal besucht. Jetzt haben wir so viel über Eis gesprochen, wo ist eigentlich meins?
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1: Um 16:30 mit Christiane Rüffer. Das Angebot der Verbraucherzentrale bleibt für Menschen im Ennepe-Ruhr-Kreis wichtig. Das zeigt der Jahresbericht der Beratungsstelle Witten. Über 3.100 Mal kamen Menschen, um sich Tipps zu holen. Fast jeder Zweite wollte eine Rechtsberatung. Sören Sölter berichtet.
2: Vor allem Fälle aus dem Alltag und Reklamationen, zum Beispiel wegen falscher Lieferungen von Online-Shops, beschäftigen die Verbraucherzentrale. Dabei falle auf, die Anliegen der Betroffenen würden immer komplexer, so Nadine Schröer, die Leiterin der Beratungsstelle in Witten. Neue Gesetze und Richtlinien forderten hohes Fachwissen, jeder Fall müsse sorgfältig geprüft werden. Dabei sei auch künstliche Intelligenz ein immer wichtigerer Faktor. KI erleichtere zwar Anfragen, sorge aber auch für unrealistische Erwartungen bei den Verbrauchern. So Schröer.
1: Während die Schülerinnen und Schüler bei uns in der Region noch ihre Ferien genießen, bereitet sich Hattingen schon aufs neue Schuljahr vor. Dann gibt es in der Stadt erstmals eine Schulstraße. Die Lessingstraße an der Bruchfeld-Grundschule ist dann zu bestimmten Zeiten unter der Woche für den regulären Autoverkehr gesperrt. Ziel? Chaos durch Elterntaxis verringern und den Schulweg sicherer machen. Als erste Maßnahme wurde vor kurzem die Parkplatzzufahrt an der Kita Bruchfeld verlegt, von der Lessing zur Goethestraße. In Gevelsberg endet heute die neue Veranstaltungsreihe Summer in the City. Zum Abschluss gibt es zwischen 17 und 20 Uhr Live-Musik auf einer Bühne an der Nordstraße. Dort war die Veranstaltungsreihe heute vor 2 Wochen gestartet. Letzte Woche spielten Straßenmusiker an mehreren Orten in der Mittelstraße. Mit Summer in the City will die Stadt auch die Gevelsberger Wirtschaft fördern. Vor allem die Gastronomie in der Innenstadt hofft dadurch auf mehr Gäste. Alle Infos zum Programm heute Abend gibt es auf Radio ennepe-ruhr.de. Und das waren die Nachrichten mit Christiane Rüffer. Das Radio Ennepe Ruhr Wetter ist heute Sonne pur. Dazu 30 Grad in Blankenstein und 32 Grad am Haus Martfeld. Morgen auch noch mal heiß. Ab Samstag kann es dann Gewitter geben und es wird insgesamt kühler. Und jetzt der Radio Ennepe Ruhr Verkehr. Aktuell liegen keine Meldungen vor. Ich wünsche allen unterwegs gute Fahrt.
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3: Hi zusammen, Robert Janz ist hier. Ich hoffe, ihr könnt das schöne Sommerwetter da draußen genießen. Ich versorge euch weiter mit Musik. Als nächstes kommt die jetzt von Hozier, hier ist er mit Too Sweet.

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0: 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Wenn das Auto keine Klimaanlage hat. Holly Humberstone war das mit To Love Somebody. Seid ihr mehr Typ Waffel oder Becher mit Waffel obendrauf? Das ist eine wichtige Frage in der Eisdiele. Und die Wahrscheinlichkeit ist sehr groß, dass ihr eine frische Eiswaffel direkt aus NRW bekommt. Ja, die Waffelfabrik Fria stellt seit 1913 Eiswaffeln in Hamm für ganz Europa her. Inzwischen sogar in der vierten Generation. Sina Jaspert ist die jüngste Nachfolgerin und für sie ist die Waffelfabrik einfach Alltag geworden.
1: Für mich ist das tatsächlich relativ normal. Also dadurch, dass ich von klein auf mit dem Wissen, dass meine Familie den Betrieb hat, groß geworden bin, mit dem Betrieb groß geworden bin, als Kind auch viel hier war, ist das tatsächlich so, es hat ihn halt immer gegeben.
0: Und jetzt haltet euch mal fest, jetzt kommt eine krasse Zahl. Bis zu 200.000 Waffeln werden pro Stunde hergestellt. Und das in allen möglichen Größen und Formen. Die sind dann auch für unterschiedliche Länder tatsächlich. Denn in Italien sieht das Hörnchen anders aus als bei uns.
1: Was gerade läuft, ist tatsächlich eins der Standardhörnchen. Also was relativ viel genutzt wird in Deutschland. Das sieht man da dran, also es ist ein kleineres Karo und ohne Rand, also dass es sehr natürlich eher handgemacht aussieht. Es gibt auch süß gedrehte Hörnchen mit Rand, die werden in Italien zum Beispiel für benutzt, weil da ja die Eiskugeln gespachtelt werden. Also es gibt keine Kugeln wie bei uns mit dem Eisportionierer, sondern es wird ein Spachtel genutzt und dafür braucht man eben den Rand an dem Hörnchen, weil der Spachtel daran abgestriffen werden muss.
0: So, jetzt wisst ihr Bescheid. Übrigens, die Waffeln eignen sich auch super als kleiner Snack und schmecken auch top ohne Eis obendrauf. Leute, wo ist mein Eis? Das ist immer noch nicht da.
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1: Mit Sarah Heinz, guten Tag. Die Flughäfen in Deutschland stehen aktuell im Fokus, denn ihr Schutz vor Drohnen wird immer wichtiger. Bund und Länder arbeiten mit Hochdruck an besseren Abwehrsystemen, um die Sicherheit im Flugverkehr zu garantieren. Thorsten Adolfs aus dem News-Team, warum schlagen die Innenminister von Bund und Ländern bei dem Thema Alarm?
2: Ja, nach dem gefährlichen Vorfall am Flughafen in Leipzig-Halle, bei dem eine mit Sprengstoff bestückte Drohne entdeckt wurde, ist die Stimmung ernst. Die Bundesanwaltschaft spricht von einem schwerwiegenden Angriff auf unsere Logistik. Deshalb fordern die Politiker jetzt ein schnelles Handeln. Sie wollen gemeinsam Technik beschaffen, damit die wichtigen Frachtflughäfen besser geschützt sind. Sachsen, Niedersachsen und Bremen drängen außerdem darauf, dass der Bund bei der Ausstattung mit Erkennungssystemen deutlich schneller vorankommt, damit keine gefährlichen Sicherheitslücken entstehen.
1: Das heißt, es haben noch nicht alle Airports die entsprechende Technik.
2: Nein, an vielen Standorten wie etwa in Hannover oder Bremen fehlt eine professionelle Abwehrtechnik noch komplett. Niedersachsens Innenministerin Behrens kritisiert, dass der Bund da bisher zu wenig biete und sie fordert deshalb dringend Nachbesserungen. Behrens stellt außerdem die Frage, was mit den Häfen ist, denn die gehören ja auch zur kritischen Infrastruktur. Da gäbe es noch gar keine richtige Idee aus Berlin, sagt sie. Dass im Bereich der Drohnenabwehr noch einiges zu tun ist, zeigt auch ein Fall vom Flughafen Köln-Bonn. Dort gab es gestern Einschränkungen, weil an mehreren Stellen Drohnen gesichtet wurden. Zwei Maschinen mussten deshalb umgeleitet werden.
1: Danke, Thorsten, für die Infos. Mehr Themen jetzt in der Zusammenfassung. Durch die Trockenheit könnten die Ernten dieses Jahr wohl kleiner ausfallen. Der Deutsche Raiffeisenverband rechnet mit knapp 40,6 Millionen Tonnen Getreide, gut 5 Millionen weniger als im Vorjahr. Die Ernte wäre damit zwar unterdurchschnittlich, aber ausreichend. Das gute Wetter im Frühling konnte größere Schäden demnach verhindern. Die Pleitewelle bei deutschen Firmen soll wohl noch mindestens bis Mitte 2027 andauern. Laut der Wirtschaftsauskunft High Credit Reform würde sich die Lage voraussichtlich erst danach wieder bessern. Gründe seien die schwache Wirtschaft, hohe Energiepreise und zu viel Bürokratie. In Herzogenrath bei Aachen hat die Polizei dabei geholfen, ein kleines Känguru einzufangen. Zuvor hatte ein Mann versucht, das Tier zu fangen. Als das nach anderthalb Stunden nicht klappte, rief er die Polizei. Die brauchte dafür dann eine weitere Stunde. Verletzt wurde bei der Aktion niemand. Woher das Känguru stammt, ist bisher noch unklar. Bei VW ist die Unsicherheit immer noch groß. Konzernchef Blume hat Sparpläne angekündigt. Außerdem stehen mögliche Werksschließungen im Raum. Bis zu 50.000 Arbeitsplätze könnten wegfallen. Deswegen fordern Gewerkschaftsvertreter vom Konzern dringend echte Ideen für die Zukunft, statt nur neue Sparlisten zu präsentieren. Es gibt aber auch Signale, die Hoffnung machen. Die EU-Kommission hat grünes Licht für einen Milliardendeal gegeben. VW verkauft die Mehrheit an seiner Großmotorentochter Everlands an einen Investor. Das bringt dem Konzern über 7 Milliarden Euro ein. Betriebsbedingte Kündigungen sind zumindest in diesem Bereich bis 2030 ausgeschlossen. Und das waren die Nachrichten mit Sarah Heinz.
3: Das Wetter. Auch am späten Nachmittag heißt es jetzt sonnesatt und richtig heiß, bis 36 Grad. In den nächsten Stunden bleibt das auch so. In Richtung Abend gehen die Temperaturen dann aber gleich langsam runter und die Nacht wird klar. Morgen wird es dann nochmal eine Nummer heißer. Dann erwarten uns 34 bis 38 Grad in der Spitze.
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3: 17 Uhr ist durch und ab 30 Minuten habe ich da einmal die A44 Kassel-Dortmund. Die ist zwischen Zierenberg und Diemelstadt aktuell gesperrt. Dort haben wir 6 Kilometer Stau und ihr verliert dort eine Stunde. Am besten umfahrt ihr das dort. Dann die A2 Dortmund-Hannover zwischen Gütersloh und Bielefeld-Ost. 5 Kilometer Stau, eine halbe Stunde plus. Genauso lang dauert es auf der A2 Dortmund-Hannover, also der Gegenrichtung zwischen Herford-Bad Salzuflen und Porta Westfalica, 8 Kilometer Stau. Und dann noch die A61 Koblenz-Mönchengladbach zwischen Miel und Erftstadt, 9 Kilometer, 50 Minuten plus. Allen unterwegs eine gute Fahrt und kommt gut an.
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3: Robert Jans ist hier, das ist der Donnerstagnachmittag und hoffentlich ist euer Feierabend in Sicht. Und mein Vorschlag ist, wir drehen jetzt hier nochmal richtig auf. Bon Jovi 1986, Living on a Prayer. Und die Band ist ja auch tatsächlich wieder unterwegs. Ne? John Bon Jovi musste ja in die Stimmreha, aber das hat er jetzt alles überstanden. Und jetzt läuft die Forever Tour. Gekrönt wird sie sogar mit 3 Abenden im legendären Wembley-Stadion. Also... den 80er-Klassiker, den gönnen wir uns jetzt mal. Hier ist Living on a Prayer.

0: 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Leonie, war das mit Don't Worry? 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
1: Um 17:30 mit Christiane Rüffer. Fake-Shops im Internet oder dubiose Dokumentendienstleister. Das sind Gründe, weswegen Menschen sich bei der Verbraucherzentrale melden. Die Beratungsstelle in Witten hat letztes Jahr über 3.100 Anliegen bearbeitet. Mehr von Sören Sölter.
2: In jedem zweiten Fall ging es im vergangenen Jahr um eine Rechtsberatung. Laut Verbraucherzentrale werden die Fälle dabei immer komplexer. Das liegt auch an künstlicher Intelligenz. Damit könnten Betroffene zwar Anliegen mittlerweile perfekt formuliert einreichen, allerdings mache KI oft Fehler bei der Rechtsauslegung. Viel zu tun hatte die Verbraucherzentrale Witten unter anderem mit Inkassoforderungen des Telekommunikationsanbieters 1N Telekom sowie mit angebotenen angeblichen Diabetesmitteln.
1: Während die Schülerinnen und Schüler bei uns in der Region noch ihre Ferien genießen, bereitet sich Hattingen schon aufs neue Schuljahr vor. Dann gibt es in der Stadt erstmals eine Schulstraße. Die Lessingstraße an der Bruchfeld-Grundschule ist dann zu bestimmten Zeiten unter der Woche für den regulären Autoverkehr gesperrt. Ziel? Chaos durch Elterntaxis verringern und den Schulweg sicherer machen. Als erste Maßnahme wurde vor kurzem die Parkplatzzufahrt an der Kita Bruchfeld verlegt, von der Lessing zur Goethestraße. In Gevelsberg endet heute die neue Veranstaltungsreihe Summer in the City. Zum Abschluss gibt es zwischen 17 und 20 Uhr Live-Musik auf einer Bühne an der Nordstraße. Dort war die Veranstaltungsreihe heute vor 2 Wochen gestartet. Letzte Woche spielten Straßenmusiker an mehreren Orten in der Mittelstraße. Mit Summer in the City will die Stadt auch die Gevelsberger Wirtschaft fördern. Vor allem die Gastronomie in der Innenstadt hofft dadurch auf mehr Gäste. Alle Infos zum Programm heute Abend gibt es auf Radio ennepe-ruhr.de. Und das waren die Nachrichten mit Christiane Rüffer. Das Radio Ennepe-Ruhr Wetter ist heute Sonne pur. Dazu 32 Grad in Herbede und 33 Grad in Silschede. Morgen auch noch mal heiß. Ab Samstag kann es dann Gewitter geben und es wird insgesamt kühler. Und jetzt der Radio Ennepe-Ruhr Verkehr. Aktuell liegen keine Meldungen vor. Ich wünsche allen unterwegs gute Fahrt.
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3: Robert Jantz ist hier, 18 Uhr ist schon so langsam in Sichtweite und wir starten jetzt hier rein mit Musik von Lady Gaga und Bruno Mars. Und die haben für den Song, der jetzt gleich kommt, auch einen Grammy bekommen als bestes Pop-Duo. Völlig verdient, hier sind die beiden mit Die With A Smile.

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0: Hi bei Radio Ennepe Ruhr. Die Waldbrandgefahr bei uns, die ist aktuell extrem hoch. Es ist viel zu trocken und es geht wahnsinnig schnell. Ein kleiner Funke reicht und ein Wald steht in Flammen. Haben wir zum Beispiel gestern in Haspe gemerkt, da hat ein Waldstück gebrannt. Und diese Brände zu löschen, das ist eine wirkliche Herausforderung, sagt Feuerwehrmann Martin Fuchs.
1: Kommt halt immer darauf an, wie gut wir den erreichen können. Und auch, wie steil ist der Hang? Können wir da selbst noch irgendwie abstürzen, runterfallen? Das sind erstmal so allgemeine Dinge. Und halt, wir dürfen halt auch nicht von der Branddynamik erfasst werden. Und da müssen wir gucken, von welcher Seite aus können wir uns da überhaupt nähern.
0: Ja, eine Zigarette, ein offenes Feuer, Glasscherben, das geht rasend schnell. Und dann steht eben der ganze Wald in Flammen. Und dann wird nicht nur das Holz zu einem Problem für die Feuerwehr.
1: Kommt auf die Art des Baumes auch noch an, ob da irgendwelche Harze, Öle oder so in den Blättern oder in den Zweigen sind. Und da haben wir halt dann nicht nur das Holz, sondern unter Umständen auch noch andere Komponenten, die halt bei der Wärme super entzündbar sind und super brennbar sind.
0: Die Feuerwehr im Ennepe-Ruhr-Kreis, die ist eigentlich gut vorbereitet, hilft sich im Zweifel auch städteübergreifend. Das Problem der Waldbrände wird aber in den nächsten Jahren durch den Klimawandel mehr werden. Und deswegen sagt sie, kein Rauchen, kein Feuer, kein Grillen in der Natur. Eigentlich logisch, ne? Geht achtsam mit der Natur um und passt auf euch auf. Denn im Moment ist die Waldbrandgefahr eben extrem hoch. Mit ein bisschen Glück gibt es zumindest ein bisschen Regen am Wochenende. Und das ist in der Hinsicht doch eine gute Nachricht dann.
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Ganz großartiger Song, das war die Bloodhound Gang mit The Bad Touch. Bei der Hitze hört man ja gerade wirklich schnell den Satz, ne? Früher warst du auch schon heiß. Gerne so am Tresen oder in Bus und Bahn, auf der Parkbank. Eigentlich kann einem dieser Satz überall begegnen. Und ja, das stimmt natürlich. Auch früher gab es Tage mit 30 Grad und mehr, völlig klar. Der Unterschied ist nur, heute passiert das einfach deutlich häufiger. Ne? Wetter ist das, was an einem einzelnen Tag passiert. Am Klima schaut auf viele Jahre und da zeigen die Messdaten ziemlich klar Hitzetage und Hitzerekorde. Die nehmen zu. Heißt also unterm Strich, Oma und Opa haben sich früher auch schon bei 30 Grad über die Hitze beschwert. Die mussten es aber nicht ganz so oft machen wie wir heute. Und bei uns geht der Sommer ja gerade nochmal richtig ab. Also ja, früher war es auch schon heiß, aber wir machen das Beste draus. Und wenn ihr irgendwie könnt, dann genießt doch jetzt einfach diesen schönen Sommerabend und macht euch einen entspannten.

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2: Mit Sarah Heinz. Guten Abend. Die anhaltende Hitze und die Dürre machen den Landwirten zu schaffen, vor allem in Süddeutschland und in Hessen. Die Wiesen sind an vielen Orten ausgetrocknet und viele Landwirte haben sich dazu entschieden, ihre Tiere früher zu schlachten als sonst. Thorsten Adolfs aus dem News-Team, was ist da denn der Grund?
3: Es hat einfach viel zu wenig geregnet. In Baden-Württemberg fehlen den Bauern deshalb aktuell fast die Hälfte ihrer üblichen Futtervorräte. Auf den vertrockneten Feldern wächst auch kaum neues Gras nach und wer auf Heu angewiesen ist, der hat jetzt echte Probleme, die Tiere über die kommenden Wochen zu bringen. Das ist für die Betriebe extrem belastend. Weil die Vorräte leer sind, bleibt vielen Betrieben gar nichts anderes übrig, als die Tiere früher als geplant abzugeben. Bei den Schlachthöfen gibt es dort deshalb schon Wartelisten.
2: Und wie reagieren die Verantwortlichen auf die angespannte Lage? Gibt es Hoffnung für die betroffenen Betriebe?
3: Das kommt ganz aufs Wetter an. Sollte es in den nächsten Wochen ordentlich regnen, könnte sich die Situation auf den Wiesen entspannen. Bis dahin versuchen die Behörden zumindest etwas zu helfen. In Bayern hat das Landwirtschaftsministerium zum Beispiel kurzfristig zusätzliche Flächen freigegeben, damit dort Futter gewonnen werden kann. Der Bayerische Bauernverband sagt aber, dass es für eine abschließende Einschätzung noch zu früh sei. Sollte die Trockenheit bleiben, wird das Thema Schlachtung im Herbst sicher noch deutlich stärker in den Fokus rücken, als uns allen lieb ist.
2: Danke für die Infos, Thorsten. Mehr Meldungen jetzt im Überblick. In Deutschland hat es im letzten Jahr so viele Kindeswohlgefährdungen gegeben wie noch nie. Laut neuer Zahlen der Jugendämter wurden 2025 fast 80.000 Kinder und Jugendliche vernachlässigt oder sind Opfer psychischer, körperlicher oder sexueller Gewalt geworden. In der Nähe von Rom gab es in einer Munitionsfabrik eine Explosion. Laut den Behörden vor Ort würden auf dem Fabrikgelände aktuell komplexe Einsätze von Feuerwehr und Polizei laufen. In der Fabrik werden unter anderem Munition zur Land- und Seeverteidigung hergestellt, genau wie Festbrennstoffe für Trägerraketen in der Raumfahrt. Heute jährt sich zum 65. Mal der Mauerbau in Berlin. Kanzler Merz hat deswegen auf der Plattform X dazu aufgerufen, die Demokratie zu verteidigen. Die Lektion der Mauer bleibe, dass Freiheit und Demokratie nicht selbstverständlich seien. Wir müssen immer dafür kämpfen, sagte er. Auch nach fast einer Woche bleibt der Flughafen Catania auf Sizilien vorerst geschlossen. Am Wochenende war der Ätna ausgebrochen und laut Vulkanologen vor Ort könne man nicht wissen, wie lange die Aktivität des Vulkans noch andauern werde. Das Flugverbot am größten Flughafen auf Sizilien wurde deswegen nochmal verlängert. Bis Freitag 2 Uhr nachts sind dort keine Starts und Landungen möglich. Tausende Urlauber sitzen immer noch auf Sizilien fest. Viele sollen inzwischen aber schon zu anderen Flughäfen auf der Insel gefahren sein, um von dort abzureisen. Trotz der gefährlichen Lage gehen aktuell aber offenbar dreimal so viele Anfragen für Vulkantouren ein wie sonst. Ein Guide vor Ort sagte, alle würden kommen und den Lavastrom sehen wollen. Und das waren die Nachrichten mit Sarah Heinz.
4: Das Wetter.
5: So, noch einmal durch den Airfryer. Morgen 38 Grad maximal, viel Sonne, heißester Tag der Woche. Danach ist der Ofen zwar noch nicht aus, kühlt dann aber ab Samstag immerhin schrittweise runter. Jetzt in der Nacht wird auch noch nachgeheizt. Es bleibt warm, je nach Ort Tiefstwerte zwischen 15 und teilweise immer noch 23 Grad.
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5: Wir hoffen, euer Auto hat eine gute Klimaanlage. Es ist ordentlich was los. Erstmal ist die A44 Kassel Richtung Dortmund gesperrt aktuell zwischen Zierenberg und Diemelstadt. Und da staut es sich gerade auch ordentlich. Wartezeit aktuell eine Stunde. Dann noch die Staus ab 22 Minuten Wartezeit. A1 Euskirchen-Dortmund zwischen Kreuz Köln-Nord und Kreuz Leverkusen-West. 4 Kilometer, 22 Minuten. A4 Aachen-Köln zwischen Kreuz Köln-West und Köln-Poll. 7 Kilometer, 25 Minuten. A57 Köln-Krefeld zwischen Bovert und Krefeld-Oppum. 3 Kilometer, knappe halbe Stunde. Und A61 Koblenz-München-Gladbach zwischen Zwisttal und Erftstadt. 8 Kilometer, 25 Minuten plus. Gute Fahrt.
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5: Ja, guten Abend, Sebastian Pulli hier. Und hey, es gibt tatsächlich eine gute Nachricht bei der Hitze. Die kommt vom Deutschen Weinbauverband, der sagt, es wird wohl diesmal ein richtig, richtig guter Jahrgang, richtig lecker wohl. Wird wohl in der Menge nicht so viel wegen der Trockenheit, ne? Aber hey, bei Sonne sind wir ja eh schneller Knülle. Also hier fügt sich wirklich alles zusammen. Schönen Feierabend und Prost.

0: Fever Dream, Alex Warren, schönen Donnerstagabend.
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0: Gleich, weil Hitze auch richtig toll sein kann, wenn man reich ist. Welcome to Saint-Tropez. Der Kollege hier, der ist noch bodenständig, der nimmt die Bahn.
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3: Ja, nee, ist klar.
4: Ich bin gestern von Frankfurt nach Hamburg mit der Bahn gefahren. Und zwar mit Flixtrain. Ja, stimmt, wirklich gut. Ja, ich wollte sparen. Und wenn man sagt, ich wollte sparen, dann geht das ja eigentlich nie gut aus. Ja. Der Zug hatte zwar Bremsen, aber keine Klimaanlage. Gut, dass ich im Hotel noch geduscht hatte. Ja, warum eigentlich? Schon in Kassel sah ich aus, als hätte ich eine Expedition auf dem Machu Picchu gemacht. Ja, als ich mit dem Fix- und Foxy-Train in Hamburg angekommen bin, war ich dann so eine dehydrierte Mumie mit Locken, aber ohne sonstige Vitalzeichen. Wie heißt es so schön? Die Würde des Menschen ist ein Konjunktiv. Ja, egal, wir werden uns viel verzeihen müssen nach diesem Sommer.
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0: Das Wetter.
1: Wir haben jetzt schon keine Klamotten mehr an, die wir noch ablegen können. Morgen nochmal heißer als heute, bis 38 Grad in der Spitze und wieder viel Sonne. Danach haben wir es dann halbwegs geschafft. Ab Samstag, da wird es tageweise langsam kühler. Jetzt in der Nacht nur so eine halbe Erfrischung. Je nach Ort landen wir da bei Tiefstwerten zwischen 15 und teilweise immer noch 23 Grad.
0: NRW Verkehr.
1: Zu viel los. Entsprechend ist auch die A44 Kassel Richtung Dortmund gesperrt wegen zu hoher Verkehrsbelastung. Aktuell zwischen Zierenberg und Diemelstadt. Und es staut sich da aktuell über 11 Kilometer. Also wenn es geht, die Ecke umfahren. Dann noch die Staus ab einer Viertelstunde Wartezeit. Da haben wir die A1 Euskirchen-Dortmund zwischen Kreuz Köln Nord und Kreuz Leverkusen West. 3 Kilometer ist eine Viertelstunde. Dann A57 Köln-Krefeld zwischen Bovard und Krefeld-Oppum. 4 Kilometer, 20 Minuten. A61 Koblenz-München-Gladbach zwischen Zwisttal und Erftstadt, 8 Kilometer, knappe halbe Stunde. Und A555 Bonn Richtung Köln zwischen Köln-Godorf und Kreisverkehr Köln-Beiental, 3 Kilometer, eine Viertelstunde obendrauf. Eine gute Fahrt, kommt gut durch.
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1: Sebastian Pulli hier und jetzt gibt's hier Inner Circle. Die Musikredaktion hat sich offenbar aus Gründen gegen deren Hit Sweat entschieden. Deshalb Bad Boys jetzt. Einen schönen Abend.

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0: Hi bei Radio Ende Ruhr. Nicht wundern, eigentlich wäre Chantal heute für euch im Studio. Ich bin spontan eingesprungen, weil Chantal krank im Bett liegt. Deswegen Daumen drücken, dann ist sie morgen wieder für euch am Start und fit. Wir hören uns erst am Montag wieder. Und das wird dann ziemlich besonders für mich, denn das wird meine letzte Woche hier bei Radio Ende Ruhr. Ich würde mich freuen, wenn ihr dann dabei seid. Machen wir uns das nochmal richtig schön von Montag bis Freitag. Habt jetzt erstmal einen schönen Donnerstag. Wir hören uns dann nächste Woche. Bis dahin. Ciao, ciao.
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0: Lola Young mit Messi. Einen schönen Abend.
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0: Kurzes Rätsel. Was passiert hier gerade?
2: Oh, jetzt. Jetzt.
3: Was?
0: Es ist die Sonnenfinsternis natürlich. Bei den Kollegen vom ZDF gestern in der Live-Übertragung von Mallorca. Auch wenn sie hinten raus ja fast enttäuscht geklungen haben. Sie fanden es, wie viele von uns, aber in der Tat wirklich super.
2: Dieser Lichtkranz,
3: ja,
2: du kannst
3: ja
2: ohne die Brille reingucken. Ohne
3: ja?
2: die Brille.
3: Jetzt hast du sie ab?
2: Genau, ich habe sie ab. Genau. Du kannst ohne die Brille.
3: Oh, Wahnsinn.
2: Du siehst auf der linken Seite so einen roten Punkt da. Siehst
3: irre,
2: du?
3: Ja.
2: Jetzt müssen wir mal gucken. Sehen wir.
0: Boah, das ist doch echte Leidenschaft, wie auch die eingespielte Hintergrundmusik nochmal verdeutlicht. Ich finde auch sowieso Bar als Ausdruck von Begeisterung leicht irritierend. Wir hoffen, ihr hattet eine schöne Sonnenfinsternis. Wir haken das Thema jetzt ab, machen den Sack jetzt zu und für euch gibt's jetzt hier Avicii.
2: Bar!
0: Ja, finden wir auch wirklich super.

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1: Mit Sarah Heinz, guten Abend. Das Robert-Koch-Institut warnt in seinem neuesten Bericht vor den starken gesundheitlichen Folgen der Hitze. Die Zahl der hitzebedingten Tode musste auch noch einmal nach oben hin korrigiert werden. Thorsten Adolfs aus dem News-Team, wie sehen die Zahlen denn genau aus?
2: Ja, in diesem Sommer sind in Deutschland geschätzt schon 12.500 Menschen in Verbindung mit der extremen Hitze gestorben. Das ist ein trauriger Rekord. Bisher lag der Höchststand bei etwa 8.900 Fällen und das war vor 8 Jahren. Besonders kritisch war die letzte Juniwoche, als in manchen Regionen über 41 Grad gemessen wurden. In dieser Zeit gab es die meisten hitzebedingten Todesfälle. Das Institut sagt, dass Hitze selten allein tötet, sondern Todesfälle meistens in Kombination mit Vorerkrankungen am Herzen, der Lunge oder den Nieren auftreten.
1: Im Moment wird ja auch darüber diskutiert, den Hitzeschutz im Grundgesetz zu verankern. Dann müssten Bund, Länder und Kommunen sich ja gemeinsam um diese Aufgabe kümmern. Welche Maßnahmen gibt es denn konkret, um mehr gegen Hitze zu tun?
2: Zum Beispiel die Entsiegelung und Begrünung bestehender Flächen. Wenn Wasser besser versickern kann, dann fallen geringere Abwassergebühren an und dann wird zum Beispiel bei Starkregen die Kanalisation entlastet. Kühlere Innenstädte durch mehr Bäume oder eine bessere Beschattung sorgen außerdem dafür, dass der Stromverbrauch gesenkt werden kann. Dann könnte man nämlich möglicherweise auf die Nutzung von Ventilatoren oder Klimaanlagen verzichten. Was auch hilft, ist, Flachdächer von Gebäuden weiß zu streichen, um effektiv die Innentemperatur zu senken. Sinnvoll sind außerdem mehr Trinkwasser- und Sonnencremespender an öffentlichen Orten, um Gesundheitsproblemen effektiv vorzubeugen. Natürlich ist es so, dass erst einmal viel Geld in diese Bereiche investiert werden muss. Langfristig können so aber hohe Folgekosten vermieden werden.
1: Danke, Thorsten. Mehr Themen jetzt in der Zusammenfassung. Auch bei der Drohnenabwehr wird mehr Tempo gefordert. Darüber haben die Innenminister von Bund und Ländern heute in einer Telefonkonferenz gesprochen. Notwendig sei es zum Beispiel, gemeinsam die Forschung voranzutreiben und sich darum zu kümmern, dass die Flughäfen in Deutschland mit entsprechender Technik ausgerüstet seien. Die Mehrheit in Deutschland will, dass mehr gegen den Klimawandel getan wird. Das zeigt eine neue Studie der Bertelsmann Stiftung. 54% der Befragten wünschen sich demnach mehr Geld für Klimaschutz, Energie und Verkehrswende. Ungefähr genauso viele fordern einen kompletten Ausstieg aus fossiler Energie. In mehreren Bundesländern enden dieses Wochenende die Sommerferien. Nicht bei uns in NRW, trotzdem rechnet der ADAC auch bei uns mit mehr Verkehr auf den Autobahnen, vor allem am Sonntag. Zu den staugefährdeten Strecken zählen demnach nämlich auch die A1 zwischen Hamburg und Köln und die A3 zwischen Oberhausen und Passau. Die wirtschaftliche Lage sorgt weiter dafür, dass nicht so viel Geld ausgegeben wird, vor allem nicht viel Geld auf einmal. In einer Umfrage im Auftrag der Teambank plant ungefähr jeder Zweite in Deutschland, sich in den nächsten 12 Monaten keine teuren Anschaffungen zuzulegen, wie zum Beispiel ein Auto, Möbel oder eine Waschmaschine. Gut 3 von 4 sagen, dass sie dafür aktuell auch keinen Kredit aufnehmen würden. Egal ob persönlicher Wunsch oder nötige Investition, beides liege derzeit auf Eis, hieß es. Jeder 5. Befragte will demnach lieber sparen. Und das waren die Nachrichten mit Sarah Heinz.
3: Das Wetter.
4: Morgen nochmal richtig Sauna. Ab Samstag wird es dann immerhin schrittweise Tag für Tag kühler. 38 Grad maximal morgen. Dazu viel Sonne. Und der Abend und die Nacht jetzt, die bringen auch nur so mittel viel Erfrischung. Je nach Ort kriegen wir 15 bis 23 Grad. Das ist der Tiefstwert in der Nacht.
3: NRW Verkehr.
4: Langsam wird es deutlich weniger. Einmal die Staus ab 6 Minuten Wartezeit. Da haben wir die A1 Euskirchen-Köln zwischen Weilerswist-West und Erftstadt. 2 Kilometer, 6 Minuten. Dann A61 Koblenz-München-Gladbach zwischen Weilerswist und Erftstadt. 4 Kilometer, 1/4 Stunde. Und A555 Bonn Richtung Köln zwischen Köln-Godorf und dem Kreisverkehr Köln-Beintal. 1 Kilometer, auch da 6 Minuten. Gute Fahrt, kommt gut an.
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4: Sebastian Pulli hier und Max Giesinger jetzt. Wenn sie tanzt, ist sie woanders. Am besten da, wo es kühl ist. 2 Schritte Disco Fox, zack, Finnland. Es wäre so schön. Euch einen tollen Donnerstagabend. Ganz normal.

0: Nach Michael Schulte jetzt hier Rihanna mit dem Song, auf dem sie plötzlich wer anders war.
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0: Hat ja sehr jung angefangen in ihrer Karriere. Damals, da klang sie gesanglich noch so. So ein bisschen tiefer unterwegs, so eine coole Nöligkeit in der Stimme, ne? Vielleicht auch ein bisschen, die Eltern kennen das möglicherweise, die sehr kraftvolle Verachtung einer selbstbewussten Tochter in der Pubertät hat sie da reingelegt. So eine richtige Wer-seid-ihr-denn-eigentlich-Haltung, eine wahnsinnige Coolness. Das war ihr Gesangsstil im ersten Teil ihrer Karriere und dann ist sie nach längerer Pause zurückgekommen mit einer Single und hat plötzlich ihr Register erweitert um eine ganz andere Gesangstechnik. Lauter, präsenter, eine ganze Ecke höher. Und das hier ist die Single Only Girl in the World. Schönen Abend.

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0: Das Wetter.
1: Morgen heißester Tag der Woche, 38 Grad maximal, viel Sonne. Danach sind wir aber durchs Gröbste durch, danach wird es dann langsam tageweise wieder kühler. Über den Abend und die Nacht jetzt, da bleibt es auch noch relativ warm, je nach Standort Tiefstwerte von 15 bis teilweise immer noch 23 Grad, gerade so in städtischen Gebieten.
0: NRW Verkehr.
1: Ein paar mittelgroße Staus haben wir noch hier, die ab 7 Minuten Wartezeit. A1 Köln-Dortmund zwischen Wuppertal-Ronsdorf und Kreuz Wuppertal-Nord, 2 Kilometer eine Viertelstunde. A44 Dortmund-Kassel zwischen Kreuz Winneberg-Haaren und Lichtenau-Westfalen, 2 Kilometer, auch da eine knappe Viertelstunde. Dann A44 Dortmund-Kassel zwischen Diemelstadt und Warburg, 1 Kilometer, 9 Minuten. Und A61 Koblenz-München-Gladbach zwischen Weilerswist und Erftstadt, 1 Kilometer, 7 Minuten plus. Eine gute Fahrt.
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1: Oh je, aktuelle Meldung, Sebastian Pulli hier. Achtung, Drama an der Ostseeküste. Toter Buckelwal angespült. Teilt Umwelt- und wahrscheinlich offizieller Meerestierminister Till Backhaus mit. Also auch wenn die Esoterik-Szene jetzt schon mit den Einhornhufen scharrt, wir machen da nicht mit, wir können nicht noch so eine South Park Deutschland-Episode gebrauchen. Wir bieten ein anderes Sommerlochtier stattdessen und das lebt sogar noch, gibt's gleich hier. Aber erstmal einen schönen Feierabend euch.

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0: DJ Cyril, Musik aus Australien. Das ist das Stichwort für die folgende plüschige Tiermeldung.
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0: Und zwar war heute in Aachen ein Känguru unterwegs, ein ausgebüxtes offenbar. Und hier ist der schönste Satz aus der Meldung dazu. Achtung, ein unbeteiligter Mann versuchte 1,5 Stunden lang, das Tier einzufangen. Erst danach rief er die Polizei zur Hilfe. Das ist doch stark. 1,5 Stunden lang ganz alleine versuchen, ein Känguru einzufangen. Was war denn seine Motivation? Tochter hatte sich eigentlich einen Hund gewünscht, aber warte, was dein Papa mit nach Hause bringt. Oder ist er einfach der Besitzer eines australischen Steakhouses im Kreis Aachen? Man weiß es nicht. Nein, im Ernst, also danke für die Initiative, das ist wirklich stark. Am Ende haben sie dann mitsamt der Polizei das Känguru unverletzt einfangen können. Bis jetzt haben sie aber tatsächlich noch keine Ahnung, wo es überhaupt herkommt. Stichwort Klimamigration. Wir checken gleich mal die Temperaturen in Australien. Schönen Abend euch.
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1: Ich bin Thomas Brock. Am Rhein werden immer neue Tiefstände gemessen. Zum Beispiel in Köln waren es heute 49 Zentimeter. Und es wird erwartet, dass der Pegel noch weiter sinkt. Schifffahrt ist kaum noch möglich.
2: Vor allem, es rechnet sich schlicht nicht mehr, die Schiffe loszuschicken. Wenn überhaupt, dann können sie nur einen Bruchteil der üblichen Fracht laden. Bei Köln hat der Rhein bereits einen Rekordtiefststand erreicht und es wird wohl noch schlimmer. Manche Unternehmen verlagern bereits einen Teil ihrer Rohstofftransporte auf Schiene und Lkw. Doch das heißt, vieles wird teurer. Auch die Spritpreise an der Tankstelle haben bereits angezogen. Claudia Wächter, Nachrichtenredaktion.
1: Die Trockenheit in Deutschland führt auch zu Ernteausfällen. Seit Mitte Juni seien deshalb rund 3 Millionen Tonnen Getreide und Raps verloren gegangen, heißt es vom Deutschen Raiffeisenverband. Insgesamt wird aber eine ähnliche Erntebilanz wie im Vorjahr erwartet.
3: Der Verband spricht von Einnahmeverlusten von 600 Millionen Euro. Der Ausblick auf diesen Sommer ist nicht ganz so gut, aber nicht hoffnungslos. Nach einer Schätzung erwartet der Verband eine kleinere Getreideernte von rund 40 Millionen Tonnen. Nach 45 Millionen Tonnen im vergangenen Jahr. Unterm Strich sei es eine noch ausreichende unterdurchschnittliche Ernte, hieß es. Steigende Verbraucherpreise etwa für Brot und Brötchen werden nicht erwartet. Für die Preise sind vor allem Energie-, Lohn- und Bürokratiekosten entscheidend. Tine Klimach, Nachrichtenredaktion.
1: Die Zahl der Kindeswohlgefährdungen ist weiter gestiegen. Das meldet das Statistische Bundesamt. Im Jahr 2025 haben die Jugendämter in Deutschland bei fast 80.000 Kindern oder Jugendlichen eine Kindeswohlgefährdung festgestellt. Etwa durch Vernachlässigung, körperliche oder sexuelle Gewalt. Das waren 10% mehr als im Vorjahr. Vor der Küste des türkischen Urlaubsorts Fethiye ist ein Ausflugsboot mit Touristen in Brand geraten. 115 Menschen, darunter Kinder und Besatzungsmitglieder, sprangen mit Rettungswesten ins Meer, wie die staatliche Nachrichtenagentur Anadolu berichtet. Sie seien anschließend von der Küstenwache an Land gebracht worden. Auch Boote in der Nähe beteiligten sich an der Rettungsaktion. Die Nationalität der Passagiere ist noch unklar, ebenso die Brandursache. Das waren die Nachrichten mit Thomas Brockt.
4: Das Wetter. Wir empfehlen für die Nacht eine geschützte Tal- und Muldenlage. In denen wird wohl 12 Grad heute Nacht als Tiefstwert. In städtischen Gebieten, da kühlt es teilweise nicht weiter runter als 23 Grad. Morgen noch mal eine Ecke heißer als heute, bis 38 Grad in der Spitze. Viel Sonne dazu. Dann aber ab Samstag wird es immerhin schrittweise Tag für Tag langsam kühler.
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4: Das Sorgenkind, die A44 ist gesperrt. Dortmund Richtung Kassel zwischen Diemelstadt und Warburg nach einem Unfall. Und außerdem ist die Gegenrichtung auch dicht. A44 Kassel-Dortmund zwischen Bräuner und Warburg wegen zu hoher Verkehrsbelastung. An beiden Stellen staut es sich auch ordentlich. Also wenn ihr könnt, den Bereich umfahren. Dann noch die Staus ab. 5 Minuten Wartezeit. Da haben wir die A1 Köln Richtung Dortmund zwischen Wuppertal-Ronsdorf von Kreuz Wuppertal Nord, 3 Kilometer, eine halbe Stunde. Die A1 Münster Richtung Osnabrück zwischen Münster Nord und Greven, 1 Kilometer, 5 Minuten. Und A44 Dortmund Kassel zwischen Kreuz Würneberg Haaren und Lichtenau Westfalen, 4 Kilometer. Das sind knappe 20 Minuten. Kommt gut an.
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4: Hallo, Sebastian Pulli hier. Und bevor wir gleich klären, was denn die beste Eissorte ist, mal eben die Vorfrage. Sagt ihr Vanille oder Vanille? Ich habe mal bei einem Reportereinsatz Eis in einem Kindergarten verteilen dürfen und da wollten einige Vermille. Fand ich auch sehr schön. Aber erstmal ein bisschen Musik aus dem kühlen Norwegen. 20 Grad da aktuell und Wolken. Toll. Das ist Lene Marlin. Schönen Donnerstagabend.

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0: Wir machen eine kleine Traumreise in die Tiefkühltruhe.
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0: Indem wir klären, was ist denn bitte die beste Eissorte?
2: Zitrone, weil das halt im Sommer schön frisch ist.
3: Stracciatella, weil der Geschmack ganz gut ist und man hat noch ein bisschen Crunch wegen der Schokostückchen.
4: Meine Lieblingseissorte ist Erdbeere. Vor allen Dingen deswegen, wenn man weiß, dass die Erdbeeren auch frisch im Grunde genommen eingearbeitet werden.
2: Zitrone, weil das halt im Sommer schön frisch ist.
5: Milch heißt Zimt, weil die mich immer so an meine Kindheit erinnert. Weil meine Oma das oft gekocht hat. Für mich. Es erinnert einen daran.
0: Ja. Ah ja, typisches Großmutter-Eis finde ich ist Malaga. Oder der große Krokantbecher. Opa hatte immer Eierlikörbecher, aber der musste sich auch seine Traumata wegessen. So, wir kommen ab, wir tänzeln jetzt in Richtung Gefrierfach mit Moves Like Jagger. Euch ein gutes Eis und einen schönen Abend.

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0: Das Wetter.
1: Morgen werden wir noch mal richtig gebraten im eigenen Saft. 38 Grad maximal, dazu viel Sonne. Jetzt in der Nacht kühlt es runter, wenn auch nicht so wahnsinnig viel, je nach Ort. Tiefstwerte 15 bis gerade im städtischen Gebiet immer noch 23 Grad.
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1: Auf der A44 haben wir aktuell Sperrungen in beide Richtungen. A44 Dortmund-Kassel, da kommt ihr nicht durch zwischen Diemelstadt und Warburg nach einem Unfall. Und A44 Kassel Richtung Dortmund zwischen Bräuna und Warburg. Da ebenfalls eine Autobahnsperrung, weil die Verkehrsbelastung zu hoch war. Entsprechend staut es sich auch in beiden Richtungen, also wenn es geht, den Bereich umfahren. Dann noch die weiteren Staus ab 4 Minuten Wartezeit. A1 Köln-Dortmund zwischen Wuppertal-Ronsdorf und Kreuz Wuppertal-Nord, 3 Kilometer, 22 Minuten. A1 Münster-Osnabrück zwischen Münster-Nord und Greven, 2 Kilometer, 4 Minuten. Und A45 Gießen Richtung Hagen zwischen Freudenberg und Kreuz Olpe-Süd, 1 Kilometer, 4 Minuten. Gute Fahrt.
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1: Jetzt der DJ, der zeigt, wie man seinen Nachnamen zum richtig coolen Künstlernamen ummodeln kann. Und zwar Topic. Bürgerlich eigentlich Tobias Topic aus Solingen. Topic. Ich bin Sebastian Pulli. Ja, da ist wirklich nichts mehr zu retten. Einen schönen Abend euch. Das ist die neue Single von Topic.

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0: Ein bisschen Tropical House von Kygo. Schönen Abend.
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0: Morgen ja der heißeste Tag diese Woche. Samstag immerhin nur noch 34 Grad maximal. Dazu stellenweise Regen, die Älteren erinnern sich. Und Sonntag dann nur noch 27 Grad in der Spitze. Und danach geht's noch weiter runter. Davor kommt aber eben morgen der Freitag bis 38 Grad.
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1: Ich bin Thomas Brockt. Auf dem Rhein bei Köln fahren wegen des historischen Niedrigwassers kaum noch Schiffe. Das teilte das Wasserstraßen- und Schifffahrtsamt mit. Demnach dürfen Schiffe zwar immer noch fahren, es lohne sich aber kaum noch. Aktuell wird jeden Tag ein neuer historischer Tiefpunkt des Wasserstandes am Pegel Köln gemessen. Heute Mittag waren es 49 Zentimeter. Die Binnenschifffahrt in Deutschland ist allgemein stark eingeschränkt. Transporte auf mehr überlange Lastwagen zu verlagern, ist aus Sicht des Verbands deutscher Verkehrsunternehmen aber keine Alternative. Der Verband verweist auf strukturelle Probleme.
2: Überlange Lkw sind 6,50 Meter länger als der Standard und dürfen nur auf bestimmten Strecken fahren. Jetzt mehr davon einzusetzen, bringe angesichts riesiger Gütermengen, die normalerweise per Schiff transportiert werden, keine spürbare Entlastung, so der Verband Deutscher Verkehrsunternehmen. Noch mehr Lkw seien außerdem eine zusätzliche Belastung für sowieso schon sanierungsbedürftige Straßen und Brücken. Jan-Henner Reitze, Nachrichtenredaktion.
1: Befristete Arbeitsverträge werden in Deutschland weiter vor allem mit jungen Menschen abgeschlossen. In der Altersgruppe zwischen 15 und 25 Jahren waren vergangenes Jahr 18,3% befristet beschäftigt, wie das Statistische Bundesamt mitteilte. Das entspricht rund 2,2 Millionen Arbeitnehmern.
3: Auch wenn es die Jungen statistisch dreimal häufiger trifft als alle anderen, insgesamt gab es 2025 sogar weniger befristete Jobs als zum Beispiel noch vor 10 Jahren. Immerhin waren es aber laut Bundesamt fast 6,5 Millionen Menschen, die befristet in Teilzeit, mit Zeitverträgen oder in Minijobs gearbeitet haben. Und eine befristete Arbeit nimmt laut Statistik kaum jemand freiwillig an. Die meisten davon gibt's übrigens im Bildungssektor und in Restaurants und Kneipen. Thomas Thonfeld, Nachrichtenredakteur.
1: Vor der Küste des türkischen Urlaubsorts Fethiye ist ein Ausflugsboot mit Touristen in Brand geraten. 115 Menschen, darunter Kinder und Besatzungsmitglieder, sprangen mit Rettungswesten ins Meer, wie die staatliche Nachrichtenagentur Anadolu berichtet. Sie seien anschließend von der Küstenwache an Land gebracht worden. Auch Boote in der Nähe beteiligten sich an der Rettungsaktion. Die Nationalität der Passagiere ist noch unklar, ebenso die Brandursache.
4: Das waren die Nachrichten mit Thomas Bleskin.
5: Das Wetter.
6: So, noch einmal durch den Airfryer. Morgen 38 Grad maximal. Viel Sonne, heißester Tag der Woche. Danach ist der Ofen zwar noch nicht aus, kühlt dann aber ab Samstag immerhin schrittweise runter. Jetzt in der Nacht wird auch noch nachgeheizt. Es bleibt warm, je nach Ort. Tiefstwerte zwischen 15 und teilweise immer noch 23 Grad.
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6: Die A44 ist immer noch gesperrt und zwar in beiden Richtungen. Einmal A44 Dortmund-Kassel zwischen Diemelstadt und Warburg nach einem Unfall und A44 Kassel-Dortmund zwischen Bräuna und Warburg wegen zu hoher Verkehrsbelastung. Für beide Sperrungen gilt, davor staut es sich ordentlich, also wenn ihr noch könnt, den Bereich umfahren. Dann noch die weiteren Staus ab 8 Minuten Wartezeit. A1 Köln-Dortmund zwischen Wuppertal-Ronsdorf und Kreuz Wuppertal-Nord. 2 Kilometer, eine Viertelstunde mehr. A40 Dortmund-Essen zwischen Dortmund-Lütgendortmund und Bochum-Werne. 1 Kilometer, 8 Minuten. Und A45 Gießen Richtung Hagen zwischen Freudenberg und Kreuz Olpe Süd. 2 Kilometer, da 10 Minuten plus. Kommt gut an.
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6: Sebastian Pulli hier und es gibt ja Lieder, die wirken bei jeder Tageszeit und Lichtstimmung so, als wären die genau dafür geschrieben. Das hier ist so einer, der geht bei praller Sonne in der Mittagszeit auf der Autobahn, der geht bei Sonnenauf- und Sonnenuntergang und mitten in der Nacht. Kato and John, turn the lights off. Einen schönen Abend euch.

0: Savage Garden. Gleich gibt's hier noch die neue Single von Katy Perry.
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0: Die hat sich ja neu erfunden, beziehungsweise sich andere Songschreiber zugelegt. Und zusammen machen sie richtig, richtig gute Sachen, wie eben die neue Single Watch It Burn gibt's gleich.
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0: Das Wetter.
1: Wir haben jetzt schon keine Klamotten mehr an, die wir noch ablegen können. Morgen noch mal heißer als heute, bis 38 Grad in der Spitze und wieder viel Sonne. Danach haben wir es dann halbwegs geschafft. Ab Samstag, da wird es tageweise langsam kühler. Jetzt in der Nacht nur so eine halbe Erfrischung. Je nach Ort landen wir da bei Tiefstwerten zwischen 15 und teilweise immer noch 23 Grad.
0: NRW Verkehr.
1: Nichts Neues von der A44, die bleibt weiter gesperrt in beide Richtungen. Einmal A44 Dortmund-Kassel zwischen Diemelstadt und Warburg nach einem Unfall, da laufen die Bergungsarbeiten. Und die andere Richtung A44 Kassel-Dortmund zwischen Bräuner und Warburg wegen zu hoher Verkehrsauslastung. Und es staut sich da in beide Richtungen, also wenn es geht, den Bereich umfahren. Dann noch die Staus mit Wartezeiten ab 4 Minuten, da haben wir die A1 Köln Richtung Dortmund zwischen Wuppertal-Langerfeld und Kreuz Wuppertal-Nord 1 Kilometer 11 Minuten. A40 Dortmund-Essen zwischen Dortmund-Lütgen-Dortmund und Kreuz-Bochum 1 Kilometer 4 Minuten und A45 Gießen Richtung Hagen zwischen Freudenberg und Kreuz-Olpe-Süd 1 Kilometer knappe 10 Minuten. Gute Fahrt.
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1: Sebastian Pulli hier und die Sonnenfinsternis gestern, ein Erlebnis, das sich eingebrannt hat. Im schlimmsten Fall auch auf Netz heute. Kliniken heute überall in Deutschland sagen, es wären danach tatsächlich etliche Leute zu ihnen gekommen mit Beschwerden wie Kopfschmerzen, Schwindel oder eben auch Probleme mit dem Sehen. Wobei es da heißt, die Ärztinnen und Ärzte, die hätten bisher keine bleibenden Schäden an Augen feststellen können. So überprüfen wir auch mal, ob das Gehör schadfrei davon gekommen ist. Wer jetzt Pink vernimmt, bei dem ist alles gut. Schönen Donnerstagabend.

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0: Schöner Sommerhit-Klassiker jetzt. Wir haben hier nochmal die Bravo-Hits rausgesucht, wo der drauf war.
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0: Ja, Bravo Hits 22 von 1998. Spice Girls sind drauf, Viva Forever, Venga Boys, Up and Down. Scooter mit How Much Is the Fish und ganz, ganz oben als Track 1, weil er so groß war zu der Zeit, der hier. Luna natürlich, und Luna war jetzt bei uns im Interview, gibt es in voller Länge auf unserer Homepage, und da hat sie uns erzählt, dass der Song tatsächlich damals hier bei uns in NRW entstanden ist.
2: Dann bin ich in Müllheim an der Ruhr in ein Studio reingegangen und habe in 40 Minuten das runtergesungen. Bailando, bailando, amigos, adios, adios, el silencio loco, einfach mit ganz viel Leichtigkeit.
0: Und diese Leichtigkeit, die bringt Luna wieder mit am 22.11. auf die Bühne. Da spielt sie in Oberhausen und es gibt auch noch Tickets, wenn ihr mögt. Aber erstmal hier sie aus der Konserve, so Bravo Hits rein, ersten Track an.
2: Bye.

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1: Ich bin Dirk Zeitler. Am Rhein werden immer neue Tiefstände gemessen. Zum Beispiel in Köln sind heute 49 Zentimeter gemessen worden. Und es wird erwartet, dass der Pegel noch weiter sinkt. Schifffahrt ist kaum noch möglich.
2: Vor allem, es rechnet sich schlicht nicht mehr, die Schiffe loszuschicken. Wenn überhaupt, dann können sie nur einen Bruchteil der üblichen Fracht laden. Bei Köln hat der Rhein bereits einen Rekordtiefststand erreicht und es wird wohl noch schlimmer. Manche Unternehmen verlagern bereits einen Teil ihrer Rohstofftransporte auf Schiene und Lkw. Doch das heißt, vieles wird teurer. Auch die Spritpreise an der Tankstelle haben bereits angezogen. Claudia Wächter, Nachrichtenredaktion.
1: Die anhaltende Hitze und Trockenheit lassen in Baden-Württemberg und Bayern die Futterbestände drastisch einbrechen und zwingen Landwirte, Tiere früher als geplant schlachten zu lassen. Auch in Hessen wird das Tierfutter knapp. Nach Angaben des Landesbauernverbands Baden-Württemberg stehen den Landwirten aktuell 30% weniger Futter zur Verfügung als sonst um diese Zeit. Die Abwehr von Drohnen muss in Deutschland schnell verbessert werden. Darüber waren sich die Innenminister von Bund und Ländern in einer Telefonkonferenz einig. Vergangene Woche war am Flughafen Leipzig eine mit Sprengstoff bestückte Drohne entdeckt worden.
3: Gegenseitige Unterstützung, gemeinsame Forschung und Flughäfen besser mit Abwehrtechnik ausstatten. Diese Ansatzpunkte wollen die Innenminister verfolgen. Einigkeit gibt es aber nicht in allen Punkten. Aus Niedersachsen und Bremen kommt zum Beispiel die Forderung, dass der Bund auch Häfen besser in Sachen Drohnenabwehr ausstattet. Und bei Flughäfen haben bisher Standorte wie Frankfurt-Main, München, Berlin, Hamburg oder Stuttgart Priorität. Diese Liste wollen einige Länder gern ausweiten. Jan-Henner Reitzer, Nachrichtenredaktion.
1: Vor der Küste des türkischen Urlaubsorts Fethiye ist ein Ausflugsboot mit Touristen in Brand geraten. 115 Menschen, darunter Kinder und Besatzungsmitglieder, sprangen mit Rettungswesten ins Meer. Sie seien anschließend von der Küstenwache an Land gebracht worden, wie die staatliche Nachrichtenagentur Anadolu berichtet. Auch Boote in der Nähe beteiligten sich an der Rettungsaktion.
4: Und das waren die Nachrichten mit Thomas Brockt.
5: Das Wetter.
6: Morgen nochmal richtig Sauna. Ab Samstag wird es dann immerhin schrittweise Tag für Tag kühler. 38 Grad maximal morgen. Dazu viel Sonne. Und der Abend und die Nacht jetzt, die bringen auch nur so mittel viel Erfrischung. Je nach Ort kriegen wir 15 bis 23 Grad. Das ist der Tiefstwert in der Nacht.
7: NRW Verkehr.
6: Wichtiger Hinweis für die A3, die wird gleich gesperrt von 11 Uhr bis 3 Uhr in der Nacht. A3 Köln Richtung Oberhausen wegen einer Nachtbaustelle zwischen Kreuz Breitscheid und Kreuz Kaiserberg gleich ab 11 Uhr dicht. Die A44, die ist immerhin nur noch in eine Richtung gesperrt, Kassel Richtung Dortmund. Zwischen Bräuna und Warburg, da staut es sich auch ordentlich, also wenn ihr könnt, umfahren. Dann noch die Staus ab 9 Minuten. A1 Köln Richtung Dortmund zwischen Wuppertal-Langerfeld und Kreuz Wuppertal Nord, 2 Kilometer, knappe 10 Minuten. A31 Oberhausen-Gronau zwischen Lembeck und Regen, 1 Kilometer, 12 Minuten. Und die A44 in der wieder freien Gegenrichtung, leider noch eine Menge Stau. Dortmund-Kassel zwischen Marsberg und Warburg, 4 Kilometer, aktuell 40 Minuten plus. Haltet durch, kommt gut an.
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6: Sebastian Pulli hier, so und bald haben wir es hier. Sonntag, absolute Höchsttemperatur, nur noch 27 Grad und danach die Woche durch die mittleren 20er. Teilweise landen wir sogar unter 20 Grad. Das heißt, so richtig fies warm sind nur noch

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0: Richtig guter Künstler, Samba mit Homewrecker. So, gehen wir mal zurück in die Zeit, in der CDs noch was sehr, sehr Wertvolles waren.
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0: Vor Spotify, vor MP3s, wo, wenn ein neues gutes Lied rauskam, man noch vor dem Radio warten musste, bis es lief. Es sei denn eben, man hat bei Karstadt für 37 Mark das Album gekauft. Ich weiß, Opa erzählt vom Krieg, aber liebe Jüngeren, bitte erlaubt es uns, wir haben ja nichts. Wir genießen jetzt noch einmal schnell die Nostalgie, gucken zurück auf den Schulhof im Jahr 2001. So, was waren da die größten Alben? Destiny's Child, Survivor. Dann gab es das Debüt einer der bis heute größten Rockbands, das absolut legendäre Hybrid Theory von Linkin Park. Auch ein nicht weniger legendäres Debüt, ist mehr was für die Indie-Fraktion. The Strokes, Is This It, auch eine absolut fantastische Platte. So, und dann gab's das Album, mit dem man auf dem Schulhof die allercoolste Sau war. Ein absoluter Meilenstein des Hip-Hop. Die Fugees mit The Score. Und darauf war dieser Song hier, Ready or Not. Schönen Donnerstagabend. Ready.

ist neu bei uns. 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Wir

0: Das Wetter.
1: Morgen heißester Tag der Woche, 38 Grad maximal, viel Sonne. Danach sind wir aber durchs Gröbste durch, danach wird es dann langsam tageweise wieder kühler. Über den Abend und die Nacht jetzt, da bleibt es auch noch relativ warm, je nach Standort Tiefstwerte von 15 bis teilweise immer noch 23 Grad, gerade so in städtischen Gebieten.
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1: Nochmal der Hinweis, die A3 Köln Richtung Oberhausen, die wird gesperrt in circa einer halben Stunde ab 11 Uhr. Da gibt es eine Nachtbaustelle, die geht dann noch bis 3. A3 Köln Richtung Oberhausen zwischen Kreuz Breitscheid und Kreuz Kaiserberg, da ist die Autobahn dicht. Gleich ab 11. Die A44 immerhin nur noch in eine Richtung gesperrt, Kassel Richtung Dortmund, zwischen Bräuner und Marsberg, da kommt ihr nicht durch und da staut es sich, also wenn es geht, den Bereich umfahren. Dann haben wir noch die A1 Köln Richtung Dortmund, zwischen Wuppertal-Langerfeld und Kreuz Wuppertal-Nord, 1 Kilometer, 10 Minuten. A40 Dortmund-Essen, zwischen Dortmund-Lütgen-Dortmund und Kreuz Bochum, 1 Kilometer, 10 Minuten. Und die A44, die inzwischen wieder offene Gegenrichtung, Dortmund Richtung Kassel, zwischen Marsberg und Diemelstadt, da staut es sich noch über 2 Kilometer, 23 Minuten plus. Kommt gut an.
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1: Gleich Knaller. Knockin' on Heaven's Door in der Version von Guns N' Roses. Im Original ja von Bob Dylan natürlich. Sowohl Axl Rose als auch er, ja, höchst eigene Stimmstile. Hätten beide das mal als Duett gesungen, das wäre in die Nasalen der Geschichte eingegangen. Na gut, wer im Glashaus sitzt. Ich bin Sebastian Pulli, wünsche euch einen schönen Abend. Erstmal mit New Religion, Bibi Rexha.

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0: Eis im Becher, wer ist denn sowas? Hörnchen is the way of life.
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0: Vor allem, weil diese Hörnchen, diese Waffeln tatsächlich in Teilen nach ganz Europa verkauft werden aus NRW, aus Hamm. Das ist auch das Geräusch, das man beim Reinbeißen macht. Das Familienunternehmen Fria, das gibt's in Hamm schon seit über 100 Jahren. Und die Kollegin Kim Klages ist sehr schnell freiwillig hin und hat sich das Ganze mit Ulf und Sina Jaspert angeschaut.
2: Es duftet direkt.
3: Ja, natürlich.
2: Oh, Wahnsinn. Sina, was für unterschiedliche Waffeln gibt es denn?
4: Es gibt gepresste und gedrehte Hörnchen. Gepresste Hörnchen ist das, was man typischerweise vom Softeis kennt, als diese kleinen Becherchen.
2: Das sind die, die so ein bisschen nach Pappe schmecken, ne?
4: Genau. Und es gibt gedrehte, das sind eben diese typischen Süßen, die man aus der Eisdiele kennt.
3: Also der Teig wird zubereitet und dann mit dem Teigduft direkt an die Maschine gefahren, läuft dann über die Pumpe auf die Backplatten.
2: So. Das sieht aus wie erst so kleine Pancakes, die dann flach gedrückt werden.
3: Und mit diesen Mitnehmerarmen in die sogenannte Wickelform geführt wird. Wenn man die Waffeln hier vorne, wenn die aus dem Ofen kommen, zusammenschieben würde, da sind die noch sehr heiß, die würden ineinander kleben.
2: Hast du denn über die Jahre auch so eine Lieblingswaffel?
4: Ja, ist tatsächlich sehr gerne die glutenfreien Waffeln. Die sind süßer, die finde ich super lecker.
2: Jetzt darf ich mir einfach eine nehmen.
3: Eine raus.
2: Und die ist sogar noch warm, frisch aus dem Ofen. Schmeckt richtig lecker. Schön süß. Also ich muss auch ehrlich sagen, ich habe noch nie so eine Waffel ohne Eis gegessen. Aber jetzt, wenn man da so reinbeißt und die isst, dann braucht man eigentlich fast gar kein Eis.
0: Ja, dann nehmen wir das halt. Neue Musik jetzt bei uns. Always on your side, Bonobo und Roy Crooks. Schönen Donnerstagabend euch.

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1: Ich bin Dirk Zeitler. Die Abwehr von Drohnen muss in Deutschland schnell verbessert werden. Darüber waren sich die Innenminister von Bund und Ländern in einer Telefonkonferenz einig. Vergangene Woche war am Flughafen Leipzig eine mit Sprengstoff bestückte Drohne entdeckt worden.
2: Gegenseitige Unterstützung, gemeinsame Forschung und Flughäfen besser mit Abwehrtechnik ausstatten. Diese Ansatzpunkte wollen die Innenminister verfolgen. Einigkeit gibt es aber nicht in allen Punkten. Aus Niedersachsen und Bremen kommt zum Beispiel die Forderung, dass der Bund auch Häfen besser in Sachen Drohnenabwehr ausstattet. Und bei Flughäfen haben bisher Standorte wie Frankfurt-Main, München, Berlin, Hamburg oder Stuttgart Priorität. Diese Liste wollen einige Länder gern ausweiten. Jan-Henner Reitzer, Nachrichtenredaktion.
1: Die anhaltende Hitze und Trockenheit lassen in Baden-Württemberg und Bayern die Futterbestände drastisch einbrechen und zwingen Landwirte, Tiere früher als geplant schlachten zu lassen. Auch in Hessen wird das Tierfutter knapp. Nach Angaben des Landesbauernverbands Baden-Württemberg stehen den Landwirten aktuell 30-40% weniger Futter zur Verfügung als sonst um diese Zeit. Am Rhein werden immer neue Tiefststände gemessen. Zum Beispiel in Köln sind heute 49 Zentimeter gemessen worden. Und es wird erwartet, dass der Pegel noch weiter sinkt. Schifffahrt ist kaum noch möglich.
3: Vor allem, es rechnet sich schlicht nicht mehr, die Schiffe loszuschicken. Wenn überhaupt, dann können sie nur einen Bruchteil der üblichen Fracht laden. Bei Köln hat der Rhein bereits einen Rekordtiefststand erreicht und es wird wohl noch schlimmer. Manche Unternehmen verlagern bereits einen Teil ihrer Rohstofftransporte auf Schiene und Lkw. Doch das heißt, vieles wird teurer. Auch die Spritpreise an der Tankstelle haben bereits angezogen. Claudia Wächter, Nachrichtenredaktion.
1: Zum Sport. Zehnkampfweltmeister Leo Neugebauer hat sich bei der Leichtathletik-EM in Birmingham nach einem dramatischen 1500-Meter-Lauf erstmals auch den Titel des Europameisters gesichert. Niklas Kolbe gewann Silber. Über 3000 Meter Hindernis hatte Gesa Krause Gold gewonnen. Bronze gewann Olivia Gürth. Und das waren die Nachrichten mit Dirk Zeitler.
4: Das Wetter. Wir empfehlen für die Nacht eine geschützte Tal- und Muldenlage. In denen wird wohl 12 Grad heute Nacht als Tiefstwert in städtischen Gebieten. Da kühlt es teilweise nicht weiter runter als 23 Grad. Morgen noch mal eine Ecke heißer als heute, bis 38 Grad in der Spitze. Viel Sonne dazu. Dann aber ab Samstag wird es immerhin schrittweise Tag für Tag langsam kühler.
5: NRW Verkehr.
4: Drei Autobahnsperrungen haben wir aktuell. Wir fangen an mit der A3 Köln Richtung Oberhausen. Da hat eben eine Nachtbaustelle angefangen zwischen Kreuz Breitscheid und Kreuz Kaiserberg. Die geht noch bis 3 Uhr gleich in der Nacht. Dann ist die A30 Osnabrück in Richtung Rheine dicht nach einem Unfall zwischen Ibbenbüren und Ibbenbüren West. Da die Rettungsgasse freihalten, das ganz wichtig und es staut sich da. Und die A44 Kassel Richtung Dortmund haben wir noch zwischen Bräuna und Warburg. Auch die ist gesperrt und auch da gibt's Stau. Dann A1 Köln Richtung Dortmund zwischen Wuppertal-Langerfeld und Kreuz Wuppertal-Nord. 1 Kilometer Stau knapp 10 Minuten und A44 Dortmund Richtung Kassel, die Gegenrichtung zur Sperrung zwischen Marsberg und Warburg, 3 Kilometer 21 Minuten plus. Kommt gut durch.
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4: Sebastian Pulli hier und jetzt tatsächlich der fröhlichste Song der Welt. Wissenschaftlich belegt. Hat ein Hirnforscher mal eine Formel für entwickelt und dann eben eine Top 10 zusammengestellt. Und darin sind unter anderem Girls Just Wanna Have Fun, Cyndi Lauper, Uptown Girl, Billy Joel, Dancing Queen, ABBA und auf der Nummer 1, wenig überraschend, denn das Ding tackert einem die Mundwinkel auf Stirnhöhe fest, ob man will oder nicht, der fröhlichste Song der Welt, Walking on Sunshine.

0: Taylor Swift. 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

0: macht Musik zwischen fluffigem Kaugummi-Pop und anstehendem Weltuntergang Holly Humberstone.
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0: Jetzt ein Lied, das ist vor allem groß geworden wegen seines Musikvideos. Und es war auch tatsächlich eins der letzten großen Videos, die noch so ins kollektive Massengedächtnis gerutscht sind. Eins, das fast jeder kannte, bevor das Internet danach alles in Bubbles aufgeteilt hat. Ist auch tausendmal zitiert worden, weil sich das Motiv daraus so eingebrannt hat. War damals ein riesiger Karriereschritt für die Künstlerin, die damals schon einer jüngeren, kleineren Zielgruppe bekannt war. Aber inzwischen ist sie ein absoluter Weltstar. Ich muss nicht viel sagen. Stichwort, und dann wissen es alle, nackig auf der Abrissbirne. Miley Cyrus natürlich, Wrecking Ball.

0: Das Wetter.
1: Morgen werden wir noch mal richtig gebraten im eigenen Saft. 38 Grad maximal, dazu viel Sonne. Jetzt in der Nacht kühlt es runter, wenn auch nicht so wahnsinnig viel, je nach Ort. Tiefstwerte 15 bis gerade im städtischen Gebiet immer noch 23 Grad.
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1: Drei Autobahnen aktuell gesperrt. Gehen wir mal durch. Die A3 Köln Richtung Oberhausen. Da ist eine Nachtbaustelle, hat eben um 11 angefangen und geht noch bis 3 Uhr nachts. Zwischen Kreuz Breitscheid und Kreuz Kaiserberg kommt ihr nicht durch auf der A3 Köln Richtung Oberhausen. Die A30 Osnabrück Richtung Rheine ist auch dicht nach einem Unfall zwischen Ibbenbüren und Ibbenbüren West. Da bitte die Rettungsgasse freimachen und da staut es sich auch. Und die A44 Kassel Richtung Dortmund ist noch gesperrt zwischen Bräuner und Marsberg. Auch da Stau. A1 Köln Richtung Dortmund zwischen Wuppertal-Langerfeld und Kreuz Wuppertal-Nord 1 Kilometer 6 Minuten. Und A44 Dortmund-Kassel, die Gegenrichtung, die war auch bis eben noch gesperrt. Jetzt staut es sich da noch zwischen Marsberg und Warburg 3 Kilometer 20 Minuten. Gute Fahrt.
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1: Sebastian Pulli hier. Kann man um die Zeit noch Vokabeln lernen eigentlich? Wir versuchen das mal. Justin Timberlake gibt's nämlich gleich mit Cry Me a River, weine mir einen Fluss. So, was heißt das eigentlich? Auf Deutsch würde man es übersetzen mit ja, heul doch oder oh, mir kommen die Tränen. Weil Justin Timberlake im Song von seiner Ex angerufen wird, die sehr, sehr traurig ist und ihn gerne zurück will, obwohl sie ihn vorher betrogen hat. Geschichte ist klar, gibt's gleich, aber erstmal Leonie. Mit Don't Worry.

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0: Das junge Kind einer Bekannten, das wollte jetzt sehr, sehr gerne zum, ich zitiere, Eisdealer.
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0: Ja gut, was so gut ist, fühlt sich auch ja fast illegal an, ne? Frage ist nur, welche Sorte nehmen wir?
2: Zitrone, weil das halt im Sommer schön frisch ist.
3: Schwarzer Teller, weil der Geschmack ganz gut ist und man hat noch ein bisschen Crunch wegen der Schokostückchen.
4: Meine Lieblingseissorte ist Erdbeere. Vor allen Dingen deswegen, wenn man weiß, dass die Erdbeeren auch frisch im Grunde genommen eingearbeitet werden.
2: Zitrone, weil das halt im Sommer schön frisch ist.
5: Milch heißt Zimt, weil die mich immer so an meine Kindheit erinnert. Weil meine Oma das oft gekocht hat. Für mich. Das erinnert einen daran, ja.
0: Ja, so ein Oma-Eis haben wir, glaube ich, auch fast alle, ne? Oder so ein Eis, wo wir wissen, Mama und Papa, Oma und Opa haben das immer am liebsten gegessen. Malaga. Oder den großen Krokantbecher. So, da können wir jetzt im Geiste unseren Kopf drin versenken zu einem sehr, sehr frischen Soundtrack.
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2: Dirk Zeitler. Trockenheit in Deutschland führt zu Ernteausfällen. Seit Beginn Mitte Juni seien deshalb rund 3 Millionen Tonnen Getreide und Raps verloren gegangen, heißt es vom Deutschen Raiffeisenverband. Insgesamt wird dabei eine ähnliche Erntebilanz wie im Vorjahr erwartet.
3: Der Verband spricht von Einnahmeverlusten von 600 Millionen Euro. Der Ausblick auf diesen Sommer ist nicht ganz so gut, aber nicht hoffnungslos. Nach einer Schätzung erwartet der Verband eine kleinere Getreideernte von rund 40 Millionen Tonnen nach 45 Millionen Tonnen im vergangenen Jahr. Unterm Strich sei es eine noch ausreichende unterdurchschnittliche Ernte, hieß es. Steigende Verbraucherpreise etwa für Brot und Brötchen werden nicht erwartet. Für die Preise sind vor allem Energie-, Lohn- und Bürokratiekosten entscheidend. Tine Klimach, Nachrichtenredaktion.
2: Die Abwehr von Drohnen muss in Deutschland schnell verbessert werden. Darüber waren sich die Innenminister von Bund und Ländern in einer Telefonkonferenz einig. Der sächsische Innenminister Schuster sagte, notwendig sei die gegenseitige Unterstützung sowie gemeinsame Forschung und Beschaffung. Vergangene Woche war am Flughafen Leipzig eine mit Sprengstoff bestückte Drohne entdeckt worden. Das hat es seit Beginn der Lotto-Geschichte 1955 noch nicht gegeben. In 40 Ziehungen ist der Jackpot nicht geknackt worden. 6 richtige plus Superzahl hat es seit Ende März nicht gegeben. Auch bei der Ziehung gestern blieb der Jackpot unangetastet.
4: Irgendwie scheint der Jackpot verhext. Auch am Samstag sind also wieder 50 Millionen im Topf. Mehr geht nicht, denn der Gewinn wird gedeckelt. Aber auch die Maximalsumme ist schwindelerregend. Und die Chancen, 6 richtige Pluszusatzzahl richtig zu tippen, die sind minimal. Immerhin 3 Spieler oder Spielerinnen aus NRW und Niedersachsen, die sind dem Hauptgewinn zuletzt ziemlich nahe gekommen. Claudia Wächter, Nachrichtenredaktion.
2: Zum Sport. Zehnkampfweltmeister Leo Neugebauer hat sich bei der Leichtathletik-EM in Birmingham nach einem dramatischen 1500-Meter-Lauf erstmals auch den Titel des Europameisters gesichert. Niklas Kolbe gewann Silber. Über 3000 Meter Hindernis hat Gesa Krause Gold gewonnen. Bronze gewann Olivier Gürth. Zum Abschluss des Abends in Birmingham konnte der Diskuswerfer Henrik Jansen über Bronze jubeln.
5: Das Wetter.
6: Ihr bekommt wieder eine klare Nacht. Regen wird es nicht geben, dazu 21 bis 15 Grad. Tagsüber heute wird es dann wieder richtig, richtig heiß mit Temperaturen bis zu 38 Grad. Dazu weiter trocken und sonnig. Am Samstag gibt es dann wieder mehr Wolken. Da kann es dann auch mal Schauer oder Gewitter geben bis 33 Grad.
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7: Hier die aktuelle Verkehrslage. A1 Köln-Dortmund zwischen Wuppertal-Langerfeld und Kreuz Wuppertal Nord, 1 Kilometer Stau, 5 Minuten Zeitverlust. Weiterhin auf der A30 Osnabrück-Rheine zwischen Langenbeck und Ibbenbüren-West, 1 Kilometer stockender Verkehr. Zusätzlich auf der A44 Dortmund-Kassel zwischen Erwitte-Anröchte und Gesäcke, 1 Kilometer zähfließender Verkehr. Im weiteren Verlauf zwischen Marsberg und Warburg, 2 Kilometer Stau, 15 Minuten Zeitverlust. Und in der Gegenrichtung 7 Kilometer stockender Verkehr. Wir wünschen allen unterwegs gute Fahrt.
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6: Also im Vergleich zu den Temperaturen tagsüber ist es echt so angenehm nachts, oder? Immer noch warm, aber eben nichts gegen diese über 30 Grad. Es ist herrlich. Falls ihr also gerade im Auto sitzt, macht die Fenster auf und genießt die Luft. Dazu gibt's Musik von Shakira und Burna Boy. Das ist Die Die.

0: Survivor, Eye of the Tiger. Hallo zusammen. Stars leben ja eigentlich ein Jet-Set-Leben, ne? Mit Shampoos und Partys und Limousinen. Naja, bis auf Atze Schröder, der ist auf dem Boden geblieben, manchmal sogar ein bisschen zu sehr.
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3: Ja, nee, ist klar.
4: Ich bin gestern von Frankfurt nach Hamburg mit der Bahn gefahren. Und zwar mit Flixtrain. Ja, stimmt, wirklich. Gut. Ja, ich wollte sparen. Und wenn man sagt, ich wollte sparen, dann geht das ja eigentlich nie gut aus. Ja. Der Zug hatte zwar Bremsen, aber keine Klimaanlage. Gut, dass ich im Hotel noch geduscht hatte. Ja, warum eigentlich? Schon in Kassel sah ich aus, als hätte ich eine Expedition auf dem Machu Picchu gemacht. Ja, als ich mit dem Fix- und Foxy-Train in Hamburg angekommen bin, war ich dann so eine dehydrierte Mumie mit Locken. Aber ohne sonstige Vitalzeichen. Wie heißt es so schön? Die Würde des Menschen ist ein Konjunktiv. Ja, egal, wir werden uns viel verzeihen müssen nach diesem Sommer.
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1: Das Wetter.
2: Kein Regen, das wird eine klare Nacht, 21 bis 15 Grad. Tagsüber heizt es sich dann wieder richtig auf, bis 38 Grad sind heute drin, dazu sonnig und trocken. Und am Samstag dann bis 33 Grad, aber da kann es dann auch mal regnen oder gewittern.
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3: A45 Gießen-Hagen zwischen Meinertshagen und Lüdenscheid Süd, 1 Kilometer Stau. Wir wünschen allen unterwegs gute Fahrt.
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2: Eine schöne Nacht mit uns wünsche ich euch. Schön, dass ihr dabei seid. Und ne, es ist Freitag. Wupp, wupp. Das hier sind The Lumineers mit Ho Hey.

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0: Bryan Adams mit seinem Übersong Summer of 69. Und wir schauen mal, was im Kino gerade so geht. Es ist ja gerade ein Film angelaufen, den findet unser Filmexperte richtig gut, nämlich Sunny Dancer. Das ist eine Tragikkomödie. Daumen hoch also von Jörg Albrecht. Und Daumen hoch gibt es auch bei einem Film, über den wir jetzt reden. Im Kino lief ja erst kürzlich der Horrorfilm Backrooms. Und jetzt gibt es was ganz Ähnliches, Jörg, und zwar aus Japan.
1: Genau, Vorlage für Exit 8, so heißt der Film, sind allerdings keine YouTube-Videos. Es ist diesmal ein Game. Und da spielt, wie jetzt auch der Film, komplett in einem weißgekachelten Gang in einer U-Bahn-Station. In der ist ein junger Mann gefangen, wie in einer Zeitschleife.
2: Übersehen Sie keine Anomalien. Wenn Sie eine Anomalie sehen, drehen Sie sofort.
1: Um aus der Zeitschleife rauszukommen und den Ausgang 8 zu finden, muss der Mann auf jedes noch so kleine Detail achten. Das macht auch als Zuschauer Spaß, zusammen mit ihm in der Unterführung auf Entdeckungstour zu gehen. Exit 8 merkt man zwar an, dass das Ganze auf einem Game basiert und die Story doch ein bisschen dünn ist, hat aber was. Genau wie Backrooms.
0: Also zweimal Daumen hoch von unserem Kinomann Jörg Albrecht für Exit 8 und auch für Sunny Dancer. Danke, Jörg.
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1: Ich bin Dirk Zeitler. Wegen Hitze und Trockenheit fehlt Landwirten in Baden-Württemberg und Bayern Futter für ihre Tiere, die deshalb früher als geplant geschlachtet werden müssen. Auch in Hessen wird das Tierfutter knapp.
2: Auf vertrockneten Wiesen finden Rinder nichts mehr zu fressen und es kann kein Heu gemacht werden. Beim Futtermais, der auch als Vorrat für den Winter gedacht ist, sieht es nicht besser aus. Bei Schlachthöfen gibt es schon Wartelisten. Landwirte sehen sich gezwungen, ihre Bestände zu verkleinern. Auch die Getreide- und Rapsernte hat unter der Trockenheit gelitten. Der Raiffeisenverband sagt, dass die Landwirtschaft dadurch 600 Millionen Euro an Einnahmen verloren hat. Jan-Henner Reitze, Nachrichtenredaktion.
1: Die Abwehr von Drohnen muss in Deutschland schnell verbessert werden. Darüber waren sich die Innenminister von Bund und Ländern in einer Telefonkonferenz einig. Der sächsische Innenminister Schuster sagte, notwendig sei die gegenseitige Unterstützung sowie die gemeinsame Forschung und Beschaffung. Vergangene Woche war am Flughafen Leipzig eine mit Sprengstoff bestückte Drohne entdeckt worden. Befristete Arbeitsverträge werden in Deutschland weiterhin vor allem mit jungen Menschen abgeschlossen. In der Altersgruppe zwischen 15 und 25 Jahren waren vergangenes Jahr 18,3% befristet beschäftigt, wie das Statistische Bundesamt berichtet. Das entspricht rund 2,2 Millionen Arbeitnehmern.
3: Auch wenn es die Jungen statistisch dreimal häufiger trifft als alle anderen, insgesamt gab es 2025 sogar weniger befristete Jobs als zum Beispiel noch vor 10 Jahren. Immerhin waren es aber laut Bundesamt fast 6,5 Millionen Menschen, die befristet in Teilzeit, mit Zeitverträgen oder in Minijobs gearbeitet haben. Und eine befristete Arbeit nimmt laut Statistik kaum jemand freiwillig an. Die meisten davon gibt's übrigens im Bildungssektor und in Restaurants und Kneipen. Thomas Thonfeld, Nachrichtenredakteur.
1: Zum Sport. Medaillenflut für das deutsche Leichtathletikteam. Zehnkampfweltmeister Leo Neugebauer hat sich bei der EM in Birmingham nach einem dramatischen 1500-Meter-Lauf erstmals auch den Titel des Europameisters gesichert. Niklas Kolbe gewann Silber. Über 3000 Meter Hindernis hat Gesa Krause Gold gewonnen. Bronze holte Olivia Gürth. Zum Abschluss des Abends konnte Diskuswerfer Henrik Jansen über Bronze jubeln.
4: Das Wetter.
5: 21 bis 15 Grad jetzt in der Nacht und in den frühen Morgenstunden. Dazu kein Regen weiterhin. Und so bleibt es auch den Tag über. Es gibt viel Sonne. Es wird richtig heiß bis 38 Grad. Samstag kann es dann auch mal regnen oder gewittern. Im Tagesverlauf dazu bis 33 Grad am Samstag.
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7: A45 Gießenhagen zwischen Meinertshagen und Lüdenscheid Süd. 1 Kilometer Stau. Wir wünschen allen unterwegs gute Fahrt.
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5: So, und wie esst ihr denn jetzt euer Eis eigentlich? Bei den Temperaturen kannst du ja eigentlich nur Eis essen, oder? Und esst ihr das ja dann im Becher oder mit einer Waffel? Also ich muss sagen, ich verstehe ja diese Becher überhaupt nicht. Die kann man doch nicht essen. Das macht doch keinen Sinn. Ich bin zu 100% Team Waffel.
8: Die Waffel, das ist das Letzte, was man im Mund hat. Und das muss auch gut schmecken.
5: Ja, das war Ulf Jaspert von einem Familienunternehmen hier aus NRW. In NRW werden nämlich Eiswaffeln für ganz Europa produziert. Krass, oder? Und da haben wir direkt mal vorbeigeschaut. Wie es da war, das hört ihr in einem Viertelstündchen hier bei mir.

0: warm, wärmer NRW gerade. Es ist Wahnsinn. Oder ist das warm? Weiter tagsüber Temperaturen über 30 Grad, weit über 30 Grad. Da kannst du dich eigentlich nur noch bis oben hin mit Eis vollstopfen und von innen kühlen. Am besten Eis, schön mit einer Waffel, ne? Und diese Waffeln, ne, in denen wir unsere Eiskugeln haben, die werden sogar für ganz Europa bei uns in NRW produziert. Das Familienunternehmen Fria produziert seit über 100 Jahren in Hamm Eiswaffeln. Mittlerweile schon in der 4. Generation. Und die Kollegin Kim Klages war vor Ort und hat gemeinsam mit Ulf Jaspert und Sina Jaspert mal hinter die Kulissen geschaut.
1: Es duftet direkt.
2: Ja, natürlich.
1: Oh, Wahnsinn. Sina, was für unterschiedliche Waffeln gibt es denn?
3: Es gibt gepresste und gedrehte Hörnchen. Gepresste Hörnchen ist das, was man typischerweise vom Softeis kennt, als diese kleinen Becherchen.
1: Das sind die, die so ein bisschen nach Pappe schmecken, ne?
3: Genau. Und es gibt gedrehte, das sind eben diese typischen Süßen, die man aus der Eisdiele kennt.
2: Also der Teig wird zubereitet und dann mit dem Teigduft direkt an die Maschine gefahren, läuft dann über die Pumpe auf die Backplatten.
1: So. Das sieht aus wie erst so kleine Pancakes, die dann flach gedrückt werden.
2: Und mit diesen Mitnehmerarmen in die sogenannte Wickelform geführt wird. Wenn man die Waffeln hier vorne, wenn die aus dem Ofen kommen, zusammenschieben würde, da sind die noch sehr heiß, die würden ineinander kleben.
1: Hast du denn über die Jahre auch so eine Lieblingswaffel?
3: Ja, ist tatsächlich sehr gerne die glutenfreien Waffeln. Die sind süßer, die finde ich super lecker.
1: Jetzt darf ich mir einfach eine nehmen.
2: Nehme eine raus.
1: Und die ist sogar noch warm, frisch aus dem Ofen. Schmeckt richtig lecker. Schön süß. Also ich muss auch ehrlich sagen, ich habe noch nie so eine Waffel ohne Eis gegessen. Aber jetzt, wenn man da so reinbeißt und die isst, dann braucht man eigentlich fast gar kein Eis.
0: Ich hoffe, Kim hat dran gedacht, uns auch Waffeln mitzubringen. Kim, wenn du das hörst, beeil dich. Ich habe Hunger.
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0: Das Wetter.
1: Ihr bekommt wieder eine klare Nacht. Regen wird es nicht geben, dazu 21 bis 15 Grad. Tagsüber heute wird es dann wieder richtig, richtig heiß mit Temperaturen bis zu 38 Grad. Dazu weiter trocken und sonnig. Am Samstag gibt es dann wieder mehr Wolken. Da kann es dann auch mal Schauer oder Gewitter geben bis 33 Grad.
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2: A40 Essen-Dortmund. Zwischen Dortmund-Barob und Dortmund-Hombruch 1 Kilometer Stau. Wir wünschen allen unterwegs gute Fahrt.
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1: Hallo zusammen, wir starten gemeinsam in diesen noch sehr, sehr, sehr frühen Freitag. Schön, dass ihr zuhört. Ich habe jetzt diesen Song für euch, das ist Alors on danse.

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0: Wie steht ihr denn eigentlich zum Thema Camping? Das ist ja echt so, entweder du hast es oder du liebst es, oder? Es gibt auf jeden Fall immer mehr Leute, die da richtig Bock drauf haben. Und unser Hannes zum Beispiel ist selber Wohnwagenbesitzer. Und er fragt sich aber, was hat das eigentlich mit Schlafen in der Natur noch zu tun?
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2: Camping, das ist die Verschmelzung mit der Natur. Die puristischste Art, Urlaub zu machen. Hat jetzt noch ein Kumpel zu mir gesagt. Ich brauche nicht viel. Sag mal, hast du mir nicht gerade gesagt, dass ihr euch eine Campingspülmaschine für einen Wohnwagen gekauft habt? Ja, wieso? Und habt ihr nicht einen Kaffee-Vollautomaten im Vorzelt? Ja. Oh, ich frage ja nur. Weil es ist ja wirklich so, ne? Wenn der sich mit seinem nur 10 Meter Doppelachser Wohnwagen Vorzelt und Zaun für die Hunden aufgebaut hat, dann lebt er ja auf jämmerlichen 50, 60 Quadratmetern. Alleine bis die Satellitenschüssel sich ausgerichtet hat, das dauert manchmal 10 Minuten. Das ist wie im Waldpen. Ja. Auch der Weinkühlschrank, den er immer mitnimmt, da passt nicht viel rein. Nein! Gut, Feuer selbst machen, das muss er. Das macht der Gasgrill nicht selbst. Also immer dran denken, wenn ein Camper sagt, ich mag das Leben einfach, dann meint er, dass sein Kühlschrank nur einfach hat.
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1: Ich bin Dirk Zeitler. Die Abwehr von Drohnen muss in Deutschland schnell verbessert werden. Darüber waren sich die Innenminister von Bund und Ländern in einer Telefonkonferenz einig. Der sächsische Innenminister Schuster sagte, notwendig sei die gegenseitige Unterstützung sowie gemeinsame Forschung und Beschaffung. Vergangene Woche war am Flughafen Leipzig eine mit Sprengstoff bestückte Drohne entdeckt worden. Am Rhein werden immer neue Tiefststände gemessen. Zum Beispiel in Köln sind gestern 49 Zentimeter gemessen worden und es wird erwartet, dass der Pegel noch weiter sinkt. Schifffahrt ist kaum noch möglich.
2: Vor allem, es rechnet sich schlicht nicht mehr, die Schiffe loszuschicken. Wenn überhaupt, dann können sie nur einen Bruchteil der üblichen Fracht laden. Bei Köln hat der Rhein bereits einen Rekordtiefststand erreicht und es wird wohl noch schlimmer. Manche Unternehmen verlagern bereits einen Teil ihrer Rohstofftransporte auf Schiene und Lkw. Doch das heißt, vieles wird teurer. Auch die Spritpreise an der Tankstelle haben bereits angezogen. Claudia Wächter, Nachrichtenredaktion.
1: Wegen Hitze und Trockenheit fehlt Landwirten in Baden-Württemberg und Bayern Futter für ihre Tiere, die deshalb früher als geplant geschlachtet werden müssen. Auch in Hessen wird das Tierfutter knapp.
3: Auf vertrockneten Wiesen finden Rinder nichts mehr zu fressen und es kann kein Heu gemacht werden. Beim Futtermais, der auch als Vorrat für den Winter gedacht ist, sieht es nicht besser aus. Bei Schlachthöfen gibt es schon Wartelisten. Landwirte sehen sich gezwungen, ihre Bestände zu verkleinern. Auch die Getreide- und Rapsernte hat unter der Trockenheit gelitten. Der Raiffeisenverband sagt, dass die Landwirtschaft dadurch 600 Millionen Euro an Einnahmen verloren hat. Jan-Henner Reitze, Nachrichtenredaktion.
1: Zum Sport. Medaille.